0: fürs Posten. Das war der Start in die neue Woche Night Lounge mit der offenen Runde. Heute Abend ab 12 gibt es ein neues Thema. Wenn ihr Themenvorschläge habt, dann her damit. Schickt sie einfach per Mail oder per Insta oder per Facebook und bleibt gesund. Kommt nicht zu sehr ins Schwitzen. Denkt dran, die nächsten Tage werden ein bisschen kühler. Nicht kalt, aber kühler. Und bis dahin alles Gute. Macht's gut. Ciao, ciao.
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2: Ich bin Dirk Zeitler. Trotz mehrerer Angriffe während der eigentlich geltenden Waffenruhe gehen die USA von weiteren Gesprächen mit dem Iran in den kommenden Tagen aus. Es wurde nichts abgesagt, teilte ein hochrangiger US-Regierungsbeamter mit. Technische Gespräche zur Umsetzung des Rahmenabkommens liegen demnach für die kommenden Tage im Plan. Zudem seien die Kanäle zur Konfliktvermeidung eingerichtet und funktionsfähig. Ein Ort für mögliche Gespräche wurde nicht genannt. Deutschland hatte einen neuen Hitzerekord. Nach vorläufigen Angaben des Deutschen Wetterdienstes wurden am Nachmittag im Landkreis Oder-Spree in Brandenburg 41,7 Grad gemessen.
3: Der bisherige Rekord aus dem Jahr 2019 wurde innerhalb von 3 Tagen gleich mehrfach übertroffen. Zunächst im Saarland, dann in Sachsen-Anhalt und schließlich in Brandenburg. Auf mehreren Autobahnen kam es wegen aufgewölbter Fahrbahnen zu Sperrungen und Tempolimits. Die Bahn riet von nicht notwendigen Reisen in Fern- und Regionalverkehr ab. In Brandenburg saßen zeitweise mehr als 600 Fahrgäste ohne Klimaanlage in einem liegen gebliebenen Zug fest. 3 Menschen kamen mit Kreislaufproblemen ins Krankenhaus. Thomas Bleskin, Nachrichtenredaktion.
2: Die Spritpreise sind durch den Iran-Krieg explodiert. Auch beim Gas gingen die Preise im Großhandel deutlich nach oben. Dennoch registriert das Vergleichsportal Verivox bisher keine Preissteigerungen für Verbraucher in Deutschland. Im Gegenteil, über das Jahr gesehen werden sogar sinkende Kosten erwartet.
4: Ähnlich wie der Ölpreis sind auch die Großhandelspreise für Gas durch den Iran-Krieg in die Höhe geschossen, von 30 Euro pro Megawattstunde auf bis zu 66 Euro. Die meisten Verbraucher haben davon nichts mitbekommen, weil die Preise, die sie zahlen, in langfristigen Verträgen festgelegt sind, anders als beim Tanken, wo die Preise stark schwanken. Je nach Tarif können laut Verivox sogar gut 11 Millionen Haushalte dieses Jahr damit rechnen, dass ihre Gasrechnung etwas niedriger ausfällt. Neukunden müssen dagegen mehr zahlen, im Schnitt 10,5%. Jan-Henner Reitzer, Nachrichtenredaktion.
2: Zum Sport. Kanada-Umrückkehrer Alphonso Davies hat erstmals in seiner Geschichte das Achtelfinale einer Fußball-WM erreicht. Gegen Südafrika gewann das Team um den Bayern-Star im ersten Sechzehntelfinale der WM-Geschichte 1:0. Steven Eustachio erzielte in der Nachspielzeit das erlösende Tor und verhinderte eine Verlängerung.
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5: Auf der Autobahn 6 von Heilbronn in Richtung Mannheim gibt es zwischen Mannheim-Schwetzingen und dem Kreuz Mannheim Straßenschäden durch eine Bodenwelle. Vorsicht an dieser Stelle. Auf der Bundesstraße 47 von Worms Richtung Bensheim liegen zwischen Bürstadt Ost und Einhausen mehrere tote Rehe auf der Fahrbahn. Achtet hier bitte besonders gut auf den Verkehr. Gute Fahrt!
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5: Nachts ziehen kräftige Gewitter mit Starkregen, Hagel und Sturmböen durch Karlsruhe, Rastatt und die Ortenau. Unwettergefahr bleibt. Hitze endet, bleibt schwül. Temperaturen: Eggenstein, Leopoldshafen und Oberkirch 26 Grad, Königsbachstein 24. In den frühen Morgenstunden klingen die Gewitter ab. Schwacher bis mäßiger Wind aus westlichen Richtungen.
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6: Ich bin Dirk Zeitler. Die Hitzewelle hat zum Ausklang des Wochenendes ihren Höhepunkt erreicht und klingt jetzt ab. Die neue Woche startet deutlich angenehmer. An 3 aufeinanderfolgenden Tagen waren vorher Hitzerekorde für Deutschland aufgestellt worden.
7: Freitag 41,3 Grad im Saarland, Samstag 41,4 in Sachsen-Anhalt und schließlich Sonntag 41,7 Grad in Brandenburg. Auch die heißeste Nacht, die hierzulande je gemessen wurde, hat uns die jüngste Hitzewelle beschert. Im ostsächsischen Kubschütz sank das Thermometer nicht unter 29,4 Grad. Wissenschaftler sagen, diese extremen Temperaturen wären ohne den Effekt des Klimawandels so gut wie ausgeschlossen. Nach Berechnungen der Organisation World Weather Attribution wäre ein solches Wetterereignis vor 50 Jahren rund 3,5 Grad weniger heiß verlaufen. Thomas Bleskin, Nachrichtenredaktion.
6: Trotz mehrerer Angriffe während der eigentlich geltenden Waffenruhe gehen die USA von weiteren Gesprächen mit dem Iran in den kommenden Tagen aus. Es wurde nichts abgesagt, teilte ein hochrangiger US-Regierungsbeamter mit. Technische Gespräche zur Umsetzung des Rahmenabkommens liegen demnach für die kommenden Tage im Plan. Ein Ort für mögliche Gespräche wurde nicht genannt. Wie viel Geld bekommen Beamte, wenn sie im Ruhestand sind? Der Ökonom Peter Bofinger fordert Änderungen bei der Berechnung dieser Pensionen, denn es gebe die Tendenz von Beförderungen von Beamten kurz vor Ende ihrer Laufbahn, damit sie eine schöne Pension kriegen, sagte Bofinger der neuen Osnabrücker Zeitung.
8: Die Höhe der Rente hängt davon ab, wie hoch das Einkommen im gesamten Berufsleben war. Bei Beamten richtet sich die Pension dagegen nur nach der Höhe der Bezüge in den letzten beiden Dienstjahren. Entsprechend stärker wirkt sich also eine späte Beförderung aus. Um diesen Effekt zu verkleinern, spricht sich Bofinger dafür aus, die Berechnungsgrundlage auf die bis zu 10 letzten Berufsjahre zu erweitern. Pensionen sind ein riesiger Kostenfaktor für Staat und Steuerzahler. 2024 waren es zum Beispiel unterm Strich fast 57 Milliarden Euro, Tendenz steigend. Jan-Henner Reitze, Berlin.
6: Zum Sport. Kanada-Umrückkehrer Alphonso Davies hat erstmals in seiner Geschichte das Achtelfinale einer Fußball-WM erreicht. Gegen Südafrika gewann das Team um den Bayern-Star im ersten Sechzehntelfinale der WM-Geschichte 1:0. Steven Eustachio erzielte in der Nachspielzeit das erlösende Tor und verhinderte eine Verlängerung.
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9: Auf der Autobahn 6 von Heilbronn Richtung Mannheim gibt es zwischen Mannheim-Schwetzingen und dem Kreuz Mannheim Probleme. Achtet hier auf Straßenschäden. Es hat sich eine Bodenwelle durch die Hitze gebildet. Passt auf euch auf und plant ein wenig mehr Zeit ein. Gute Fahrt!
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1: Karlsruhe, Rastatt und die Ortenau starten in den frühen Morgen. Nach den nächtlichen Gewittern bleibt es meist trocken. Wechselnde Bewölkung mit dichten Wolken und klaren Abschnitten. Der Wind weht schwach aus Nordwesten. Einzelne Schauer sind möglich, aber insgesamt beruhigt sich die Lage. In Iffezheim sind es 24 Grad, in Horb am Neckar und Rottenburg am Neckar jeweils 22 Grad.
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2: Ich bin Dirk Zeichler. Auf der Online-Plattform Shein verkaufte Kleidung ist zum Teil stark mit Chemikalien belastet und reißt damit europäische Grenzwerte. Das geht aus Untersuchungen des Bremer Umweltinstituts im Auftrag der Deutschen Umwelthilfe hervor. 7 von 8 getesteten Kleidungsstücken verstießen demnach gegen EU-Grenzwerte. Shein will die Produkte vorerst aus dem Sortiment nehmen und die Vorwürfe prüfen. Die Hitzewelle hat zum Ausklang des Wochenendes ihren Höhepunkt erreicht und klingt jetzt ab. Die neue Woche startet deutlich angenehmer. An 3 aufeinanderfolgenden Tagen waren vorher Hitzerekorde für Deutschland aufgestellt worden.
3: Freitag 41,3 Grad im Saarland, Samstag 41,4 in Sachsen-Anhalt und schließlich Sonntag 41,7 Grad in Brandenburg. Auch die heißeste Nacht, die hierzulande je gemessen wurde, hat uns die jüngste Hitzewelle beschert. Im ostsächsischen Kubschütz sank das Thermometer nicht unter 29,4 Grad. Wissenschaftler sagen, diese extremen Temperaturen wären ohne den Effekt des Klimawandels so gut wie ausgeschlossen. Nach Berechnungen der Organisation World Weather Attribution wäre ein solches Wetterereignis vor 50 Jahren rund 3,5 Grad weniger heiß verlaufen. Thomas Bleskin, Nachrichtenredaktion.
2: Wie viel Geld bekommen Beamte, wenn sie im Ruhestand sind? Der Ökonom Peter Bofinger fordert Änderungen bei der Berechnung dieser Pensionen, denn es gebe die Tendenz von Beförderungen von Beamten kurz vor Ende ihrer Laufbahn, damit sie eine schöne Pension kriegen, sagte Bofinger der Neuen Osnabrücker Zeitung.
4: Die Höhe der Rente hängt davon ab, wie hoch das Einkommen im gesamten Berufsleben war. Bei Beamten richtet sich die Pension dagegen nur nach der Höhe der Bezüge in den letzten beiden Dienstjahren. Entsprechend stärker wirkt sich also eine späte Beförderung aus. Um diesen Effekt zu verkleinern, spricht sich Bofinger dafür aus, die Berechnungsgrundlage auf die bis zu 10 letzten Berufsjahre zu erweitern. Pensionen sind ein riesiger Kostenfaktor für Staat und Steuerzahler. 2024 waren es zum Beispiel unterm Strich fast 57 Milliarden Euro, Tendenz steigend. Jan-Henner Reitze, Berlin.
2: Zum Sport. Kanada-Umrückkehrer Alphonso Davies hat erstmals in seiner Geschichte das Achtelfinale einer Fußball-WM erreicht. Gegen Südafrika gewann das Team um den Bayern-Star im ersten Sechzehntelfinale der WM-Geschichte 1:0. Steven Eustachio erzielte in der Nachspielzeit das erlösende Tor und verhinderte eine Verlängerung.
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5: Achtung, auf der A6 von Heilbronn Richtung Mannheim. Zwischen Mannheim-Schwetzing und dem Kreuz Mannheim gibt es eine Gefahrenstelle durch Straßenschäden. Durch die Hitze hat sich eine Bodenwelle gebildet. Also passt hier gut auf. Gute Fahrt.
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2: Am frühen Morgen in Karlsruhe, Rastatt und der Ortenau ist es wechselnd bewölkt. Vereinzelt ziehen Schauer oder Gewitter durch. Der Wind weht schwach bis mäßig aus Nordwesten. Vormittags klingen die Gewitter ab und es lockert auf. Nur vereinzelt sind Schauer möglich. In Rastatt am Mercedes-Benz-Werk und in Remchingen an der Kulturhalle sind es 24 Grad. In Freudenstadt am Hauptbahnhof 22 Grad.
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3: Ich bin Dirk Zeitler. Die Hitzewelle hat zum Ausgang des Wochenendes ihren Höhepunkt erreicht und klingt jetzt ab. Die neue Woche startet deutlich angenehmer. An drei aufeinanderfolgenden Tagen waren vorher Hitzerekorde für Deutschland aufgestellt worden.
4: Freitag 41,3 Grad im Saarland, Samstag 41,4 in Sachsen-Anhalt und schließlich Sonntag 41,7 Grad in Brandenburg. Auch die heißeste Nacht, die hierzulande je gemessen wurde, hat uns die jüngste Hitzewelle beschert. Im ostsächsischen Kubschütz sank das Thermometer nicht unter 29,4 Grad. Wissenschaftler sagen, diese extremen Temperaturen wären ohne den Effekt des Klimawandels so gut wie ausgeschlossen. Nach Berechnungen der Organisation World Weather Attribution wäre ein solches Wetterereignis vor 50 Jahren rund 3,5 Grad weniger heiß verlaufen. Thomas Bleskin, Nachrichtenredaktion.
3: Auf der Online-Plattform Shein verkaufte Kleidung ist zum Teil stark mit Chemikalien belastet und reißt damit europäische Grenzwerte. Das geht aus Untersuchungen des Bremer Umweltinstituts im Auftrag der Deutschen Umwelthilfe hervor. 7 von 8 getesteten Kleidungsstücken verstießen demnach gegen EU-Grenzwerte. Shein will die Produkte vorerst aus dem Sortiment nehmen und die Vorwürfe prüfen. Wie viel Geld bekommen Beamte, wenn sie im Ruhestand sind? Der Ökonom Peter Bofinger fordert Änderungen bei der Berechnung dieser Pensionen, denn es gebe die Tendenz von Beförderungen von Beamten kurz vor Ende ihrer Laufbahn, damit sie eine schöne Pension kriegen, sagte Bofinger der Neuen Osnabrücker Zeitung.
5: Die Höhe der Rente hängt davon ab, wie hoch das Einkommen im gesamten Berufsleben war. Bei Beamten richtet sich die Pension dagegen nur nach der Höhe der Bezüge in den letzten beiden Dienstjahren. Entsprechend stärker wirkt sich also eine späte Beförderung aus. Um diesen Effekt zu verkleinern, spricht sich Bofinger dafür aus, die Berechnungsgrundlage auf die bis zu 10 letzten Berufsjahre zu erweitern. Pensionen sind ein riesiger Kostenfaktor für Staat und Steuerzahler. 2024 waren es zum Beispiel unterm Strich fast 57 Milliarden Euro, Tendenz steigend. Jan-Henner Reitze, Berlin.
3: Zum Sport. Kanada-Umrückkehrer Alphonso Davies hat erstmals in seiner Geschichte das Achtelfinale einer Fußball-WM erreicht. Gegen Südafrika gewann das Team um den Bayern-Star im ersten Sechzehntelfinale der WM-Geschichte 1:0. Steven Eustachio erzielte in der Nachspielzeit das erlösende Tor und verhinderte eine Verlängerung.
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6: Auf der A5 in Richtung Frankfurt nach Darmstadt ist zwischen Zeppelinheim und Langmörfelden Vorsicht geboten. Hier gibt es eine ungesicherte Unfallstelle und Personen sind auf der Fahrbahn. Wer sich auskennt, fährt besser anders. Gute Fahrt.
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7: So ist es. Einen wunderschönen guten Morgen und willkommen in der neuen Woche. Montag früh, der 29. Juni. Meine Lieblingszahl heute Morgen kann ich an dieser Stelle auch schon verkünden. 15. Es sind 15 Grad weniger als noch gestern Mittag und das heute Morgen. Ja. Freunde, es ist überstanden. Kommt gut rein in diese neue Woche. Kaigo ist jetzt bei uns mit Save My Love zum Wachwerden.
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0: Der Song hat Kraft, der Song hat Freude, der Song hat alles, was wir brauchen heute Morgen. Starship, Nothing's Gonna Stop Us Now. Die beste Musik zum Wachwerden gibt's bei uns. Es ist 10 Minuten nach 5.
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2: Ich mag Filme. Am liebsten mit Happy End. Zu schnulzig darf's natürlich nicht sein, aber Liebe ist schon wichtig. Liebe fängt im Passiv an, beim Geliebtwerden. Unser ganzes Leben ist in der Liebe gegründet. Schon als Baby sind wir geliebt worden. Wir sind auf der Welt, weil Gott unser Leben liebt. Und diese Liebe kann uns leiten. Da, wo die Liebe ist, geht's lang. Das Beste ist, Liebe wird mehr, wenn man sie verschenkt. Man kann also ruhig großzügig sein mit Liebe, freundlich sein zu denen, die nicht freundlich sind, auch mal nachgeben, Rücksicht nehmen. Irgendwie geht alles leichter mit der Liebe. Wer sich von der Liebe Gottes leiten lässt, ist eigentlich immer auf der richtigen Seite. Nicht nur im Film. Martina Stockburger, Evangelischer Rundfunkdienst Baden.
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0: hat die richtige Energie für diesen Montagmorgen. Pink Runaway, 5.17 Uhr ist es. Guten Morgen. Und für diese Woche haben wir ein ganz besonderes Schmankerl noch aufgehoben.
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0: Gimme Love von Sia. Ich bin bereit für den neuen Montag. Sia, das ist gut. Und gleich gibt's Musik von Dua Lipa. 25 Grad sind mir lieber, oder?
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0: Ja, guten Morgen. Die beste Nachricht heute Morgen wirklich, die Superhitze ist weg.
2: Die Superhitze ist weg, aber die Wärme bis Hitze und die Schwüle sind immer noch da. 25 bis 30 Grad, Schwüleabteilung, immer wieder Schauer und Gewitter, dazwischen Auflockerungen. Die Schauer und Gewitter wie immer sehr ungerecht verteilt. Die einen erwischt stark, die anderen fast gar nicht. Und eben deswegen wahrscheinlich alle am Schluss gleich unzufrieden. Am Abend dann Beruhigung von West nach Ost und abends um 22 Uhr immer noch so um die 23 Grad.
0: Dann mal kräftig durchatmen. Montagmorgen, 29. Juni, es ist 5:30.
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3: Ich bin Jonas Klemmer. Schönen guten Morgen. Der Juni war nach Angaben des Deutschen Wetterdienstes deutlich wärmer als üblich. Er dürfte bei der Monatsmitteltemperatur unter den 3 wärmsten Junimonaten seit Messbeginn landen. Zudem war es vergleichsweise trocken und sonnig. Die genaue Bilanz will der Deutsche Wetterdienst heute vorlegen. In Brandenburg wurde gestern mit 41,7 Grad die höchste Temperatur gemessen. Der Tankrabatt ist nach Berechnungen des IFO-Instituts nur teilweise bei den Autofahrern angekommen. Das wird vor allem beim Diesel deutlich. Statt 16,7 Cent pro Liter kamen demnach im Schnitt nur 12 Cent an. Bei Superbenzin lag die Entlastung dagegen nahezu vollständig bei den VerbraucherInnen. In dieser Woche dürften die Spritpreise mit dem Ende des Tankrabatts wieder steigen. Die deutsche Fußballnationalmannschaft steht bei der WM heute Abend unter Druck. Im 16. Finale gegen Paraguay darf sich das Team von Bundestrainer Julian Nagelsmann keinen weiteren Patzer erlauben. Im Boston Stadium geht es ab 22.30 Uhr um den Einzug ins Achtelfinale.
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0: Achtung bitte, ein Unfall und Personen an der Autobahn. Das Ganze auf der A5 Frankfurt-Darmstadt zwischen Zeppelinheim und Langenmöhrfelden. Die A81 Singen-Stuttgart, da gab es gerade auch einen frischen Unfall und zwar zwischen Oberndorf

0: 35, 36, so kommen wir besser an. Dankeschön, gute Fahrt zusammen.
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0: ein bisschen Reggae-Feeling vom Jungen aus Soest in Nordrhein-Westfalen. Sascha war das, I Feel Lonely. Der Morgen hier bei Radio Regenbogen, ganz locker und entspannt, geht's rein in die neue Woche. Man soll sich ja nach dem warmen Wochenende auch nicht zu sehr anstrengen jetzt heute wieder, gell?
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2: Das ist die Message zu The Dead Dance von Lady Gaga.
3: Oh, da kommt sie wieder. Aufpassen, wild und außergewöhnlich. Alles nur nicht normal. Und sie trägt es mit einer unwahrscheinlichen Klasse. Die Lady Gaga. Heid macht sie mal den Totentanz. Das heißt hier übersetzt, aber dort dafür klingt sie unglaublich lebendig. Und das ist auch die wahre Bedeutung hinter dem Song, weil ist nicht das ganze Leben ein einziger Totentanz? Ja? Wir machen das, was wir machen, bis es uns irgendwann mal in die Grube haut. Aber bis dahin sollte man noch jeden Takt mitnehmen, oder? Zumindest sieht es die Gaga so, egal was kommt. Übersetzt, ja, ich tanz, bis ich verreck. Tanz so lang, bis mein Herz nimmi bubbert. Einfach weiter tanze. Aber wenn du mich innerlich gekillt hast, das hat mich erst recht so richtig lebendig gemacht. Die Musik holt mich zurück ins Leben, bis man irgendwann das große Licht ausknipst. Weiter tanze, bis der Vorhang fällt. Lady Gaga, The Dead Dance.
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0: 6:10. Montagmorgen. Es ist eine neue Woche. Es ist gefühlt erstmal auch wieder ein bisschen neues Wetter. Das tut ganz gut. Alle, die raus müssen oder heute Morgen mal durchlüften wollen. Und alles, was sonst noch so wichtig ist heute Morgen. Wir bringen uns wie immer auf den neuesten Stand. Jonas Klemmer hat heute Morgen die Frühschicht. Guten Morgen, Jonas.
1: Guten Morgen.
0: Was gibt's Wichtiges heute an diesem Montag?
1: Ja, wir blicken natürlich alle auf das 16. Finale unserer deutschen Fußballnationalmannschaft. Ab 22.30 Uhr treffen unsere Jungs auf Paraguay. Und da darf man sich keinen Patzer erlauben. Jetzt zählt's, denn sonst sind raus. Public Viewing könnte bei uns im Land heute Abend zumindest im Freien übrigens ungemütlich werden. Es werden teils schwere Gewitter erwartet. Im Europapark in Rust im Ortenaukreis wird's heute fürstlich. Albert von Monaco kommt heute vorbei. Anlass ist die offizielle Eröffnung des neuen Themenbereichs Monaco. Auch Fürstin Chalene und die Kinder des Paares und Prinzessin Stephanie sollen dabei sein. Besucher müssen sich allerdings auf Einschränkungen deswegen einstellen. Eine schöne Aktion startet heute auch in Heidelberg. Die Heidelberger Neckarwiese bekommt ab heute ein besonderes Open-Air-Klavier. Unter der Ernst-Walz-Brücke steht ein bunt bemaltes Piano, auf dem jeder spielen darf, egal ob Profi oder Hobbymusiker. Organisiert wird die Aktion vom Verein Piano. Ähnliche Mitmachklaviere gibt es auch in Mannheim, in Speyer und auch in Karlsruhe.
0: Dankeschön, Jonas. Und jetzt haben wir was, um den Puls langsam hochzufahren. Roxette. Die beste Musik hier bei Radio Regenbogen.

0: Die richtige Musik zum Starten diesen Tag. Jetzt gleich auch nach 6 geht's weiter hier mit Pitbull und John Ryan. Soll ja keiner sagen, wir machen keine Stimmung hier am Montagmorgen. Fireball ist gleich mit dabei, hier bei Radio Regenbogen, nach 6 in voller Länge.
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9: Ach was, ach was.
10: Das wahrscheinlich größte Badezimmer der Welt steht im Schwarzwald. Es ist 250 Quadratmeter groß und gehört zu einer Ausstellung eines Sanitäranlagenherstellers in Schiltach. Gleich 19 verschiedene Duschen können Besucher hier ausprobieren.
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0: Die gefährliche Hitze ist fürs erste Mal durch, Jörg. Trotzdem sagst du heute aufpassen.
11: Auch wenn es nicht mehr 40 Grad sind, heute fühlt es sich immer noch ziemlich heiß an. Die Schwüle ist noch da und 25 bis 30 Grad auch nicht von schlechten Eltern. Dazu immer wieder Schauer und Gewitter in der schwülen Luft, örtlich auch von der starken Abteilung. Dazwischen aber auch ein paar Auflockerungen.
0: Jetzt gerade zum Beispiel in der Rhein-Neckar-Region, auch in der Südpfalz, im Badischen zwischen Baden-Baden, Offenburg und Freiburg. Ordentliche Regenschauer, die da durchziehen. Aber ich glaube, es ist ganz gut, wenn alles mal ein bisschen durchgewaschen wird. Es ist der 29. Juni, Montagmorgen.
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12: Das sind die Themen um 6 Uhr. Hitzewelle sorgt für hunderte Todesfälle. Und die gute Nachricht aus der Region Stuttgart. Hier wird sich zum Digital Hub zusammengeschlossen. Ich bin Jonas Klemmer. Schönen guten Morgen. Für Deutschland wurde gestern den dritten Tag in Folge ein neuer Temperaturrekord gemessen. Diesmal in Brandenburg, 41,7 Grad. Die anhaltende Hitzewelle in Europa hat nach Einschätzung der Weltgesundheitsorganisation bereits hunderte zusätzliche Todesfälle verursacht. WHO-Chef Tedros schrieb auf X, in der letzten Woche seien mehr als 1300 hitzebedingte zusätzliche Fälle registriert worden. Rund 150 Millionen Menschen litten derzeit unter extremer Hitze. Auch bei uns im Land hat die Hitze am Wochenende für spürbare Belastungen gesorgt. Baden-Württemberg-Reporter Thomas Stüber.
13: Alleine in der Region Karlsruhe hat es pro Tag etwa 750 Einsätze gegeben. An mehreren Stellen kam es zu kleineren Flächenbränden. Laut DLRG gab es auch mehrere Badeunfälle. In Kehl im Ortenaukreis hat die Polizei ein Freibad im Stadtteil Auenheim geräumt. Dort sollen rund 50 bis 60 Männer aus Frankreich randaliert und mehrfach versucht haben, ohne Eintritt ins Bad zu kommen.
12: Die deutsche Umwelthilfe erhebt schwere Vorwürfe gegen den Online-Modehändler Shein. Labortests hätten bei 15 von 18 untersuchten Produkten Schadstoffe nachgewiesen. Knapp 40% der Artikel sollen gegen EU-Chemikalienrecht verstoßen. Besonders auffällig war demnach eine für Jugendliche beworbene Kapuzenjacke. Dort sei der Grenzwert für eine Fasschemikalie um mehr als das 12.000-fache überschritten worden. In Wimbledon startet heute der Rasenklassiker, das Grand-Slam-Turnier, zunächst noch ohne Alexander Zverev. Der French-Open-Sieger greift erst morgen ins Turnier ein, dann gegen den Belgier Alexander Bloks. Am ersten Tag sind drei der insgesamt 9 deutschen Tennisprofis im Hauptfeld im Einsatz.
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14: Die Verkehrszusammenarbeit in der Region Heilbronn-Neckar-Sulm wird weiter ausgebaut. Heute unterzeichnen Landesverkehrsministerin Nicole Rasavi und zahlreiche Partner aus Kommunen, Behörden und Unternehmen eine gemeinsame Kooperationserklärung. Ziel ist es, den Verkehr in der Region besser zu steuern, umweltschonender für mehr Sicherheit und weniger Staus. Matthias Wagner, Heilbronn.
15: 4 Nächte lang gibt's im B31-Tunnel in Freiburg kein Durchkommen mehr. Bis Freitag werden die Röhren jeweils ab 20 Uhr bis morgens um 6 Uhr voll gesperrt. Laut Regierungspräsidium werden neue Funkkabel für die modernisierte Tunnelfunkanlage eingezogen und Wartungsarbeiten durchgeführt. Der Verkehr wird über Kirchzarten und Ebnet umgeleitet. Investiert werden rund 1,3 Millionen Euro. Marcel Hiller, Freiburg.
12: Und die gute Nachricht aus Stuttgart.
3: Wirtschaftsministerin Hofmeister-Kraut überreichte einen Förderscheck von 500.000 Euro bei der Eröffnung des neu zusammengeschlossenen Digital Hub Region Stuttgart. Kleine und mittlere Unternehmen wollen hier eng zusammenarbeiten und sich austauschen, etwa bei Themen wie KI und Cybersicherheit. Barbara Schlegel, Stuttgart.
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0: 3 Minuten nach 6. Achtung bitte auf der 81. Unfallaufnahme, rechte Spur gesperrt und Aquaplaning-Gefahr. Das Ganze von Singen Richtung Stuttgart zwischen Oberndorf und Sulz. Die A5 in beiden Richtungen immer noch Probleme, aufgeplatzte Hitzeschäden an der Autobahn hier. Die A5 ist zwischen Karlsruhe-Durlach und Dreieck Karlsruhe in beiden Richtungen auf allen Spuren davon betroffen. Geblitzt wird in March zwischen Hugstetten und Buchheim in der Landesstraße, dann in Muckensturm in der Vogesenstraße. Und wir haben noch einen aus Esslingen für die bessere Laune für alle, die heute Morgen schon unterwegs sind, als Radio Regenbogen Blitzer-Hit. Achtung, hier kommt er.

0: wenn ihr auch noch was seht, dann bitte melden. Kostenlos WhatsApp 08000 34 35 36. Danke, gute Fahrt.
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0: So, dann einmal alle kurz ausstrecken. Und dann geht's rein in diese neue Woche. Montagmorgen, die letzten beiden Tage im Juni sind angebrochen. Wir starten mit Felix Jähn und Cascada jetzt. Boy, you turn me.
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0: So. Ja, bisschen Emotionen in den Montagmorgen bringen. Ah, herrlich, toller Song. Wet, wet, wet. 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Hallo. Schön, dass ihr mit dabei seid zum Start in die neue Woche hier bei Radio Regenbogen. Rudel gucken ist auch heute wieder angesagt, wenn auch spät. Wir stehen da drauf, ne? Seit der WM 2006 bei uns in Deutschland, 20 Jahre später. Ich finde, Public Viewing macht immer noch Spaß. Damit wir so viele Spiele heute Abend auch draußen gucken können, also ich meine, die Bundesregierung hat ja extra Ausnahmen beim Lärmschutz beschlossen. 22.30 Uhr geht's heute los. Deutschland gegen Paraguay. Wir fragen mal schnell unseren Wetterexperten Jörg Kachelmann. Das Wetter heute wird ja eigentlich ganz okay, oder? Man muss an einer Stelle muss man ein bisschen aufpassen.
1: Es ist eine knappe Sache, vor allem für die, die so Richtung Spätzleabteilung wohnen. Ja. Da sind vielleicht noch ein paar Schauer- und Gewitterreste da, die dann allerdings auch langsam aber sicher Richtung Osten abziehen. Das Rheintal von Weil am Rhein bis nach Firnim, dort ist wahrscheinlich das Gröbste dann durch. Ja. Doch ein angenehmer Abend. Von den Temperaturen her nicht mehr so tierisch heiß. Und manche werden vielleicht die 24 Grad zum Anpfiff fast ein bisschen frisch finden.
0: Okay. Und wenn in der Frage, wo wir gucken sollen, da gibt es schon richtig geile Orte bei uns in der Region. Wir können zum Beispiel in der Kirche gucken. In der evangelischen Stadtkirche in Bad Cannstatt ist es angenehm kühl und es gibt auch kalte Drinks dort. Und unsere Baden-Württemberg-Reporterin Kathi Belling hat sich noch umgeguckt. Kathi, wo ist noch Public Viewing?
2: Im Rantastic in Baden-Baden auf einer Großbildleinwand. Ab 19 Uhr ist hier heute offen. Oder alternativ in Bad Säckingen in der großen Huber-Arena, auch auf einem Großbildschirm. Beim schlechten Wetter geht's da einfach in die Halle. Okay. Auch in vielen Bars und Restaurants können wir überall gucken. In Heidelberg zum Beispiel in der Halle 02, da geht's drinnen und draußen. Waldbronn guckt auf einer LED-Großleinwand am Rathausmarkt. Und in Offenburg trefft ihr euch auf dem Lindenplatz. Kostet 3 Euro Eintritt bei Deutschlandspielen, weil maximal 3.000 Fans reinpassen.
0: Das kann man so besser überwachen. Okay, wie geht's aus? Tippt gerne mit auf unserer Radio Regenbogen Instagram-Seite. Wir schauen mal heute Abend Paraguay. Und jetzt gibt's schon mal ein bisschen Sommersound für den Montagmorgen. Wir machen uns wach mit Pitbull, yeah.
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0: Man hört ihre Ausstrahlung in ihrer Musik, oder? Austis, Pick Up, tolle Nummer. Der Morgen bei Radio Regenbogen. Wir haben diese Woche was ganz Besonderes für euch.
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0: Wir würden euch gerne zu einem Konzert schicken, wo schon der erste Song nach Teenie Crush klingt. Zu den Backstreet Boys.

0: ihre ersten Auftritte in Deutschland ja auf den Radio Regenbogen Beach Partys und Hot Summer Nights. Vielleicht war das damals euer erstes Konzert überhaupt hier bei uns in der Region. Eine der erfolgreichsten Boybands der Welt und selbst nach über 30 Jahren denken die Fans über Brian, Nick, Howie, AJ und Kevin.
1: Dann denke ich, dass die nach wie vor immer noch sehr hot sind. Ja. Ich habe die vor 2 Jahren auf dem Glücksgefühle-Festival gesehen und die haben immer noch die Bühne abgerissen.
0: So. Das werden sie auch bei ihrem ausverkauften Megakonzert in Düsseldorf machen. 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

0: Ein durchgewaschener Morgen, der sich ganz anders anfühlt heute. Mehr zum Wetter gleich von unserem Wetterexperten Jörg Kachelmann. Außerdem gleich mehr von der besten Musik. Dante Thomas kommt, Miss California und Bebe Rexha mit Faithless. Faithless so rum. New Religion nach den Radio Regenbogen Nachrichten um 12:30.
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0: Es ist schlagartig mal 15 Grad kälter als noch am Wochenende. Das ist ganz angenehm. Trotzdem heute immer noch so eine schwüle, dicke Luft. Und das liegt auch daran, dass den Tag über viel Regen und teilweise auch Gewitter bei uns angesagt sind. Bis heute Abend ist das dann aber weitestgehend durchgezogen. Und ab morgen, Jörg, machen wir dann wie weiter?
6: Morgen ist es noch schwül, warm bis schwül, heiß, 25 bis 30 Grad und weitere Schauer und Gewitter. Dann kommt die trockenere Luft ab dem 1. Juli. Und dann sieht es wieder so aus, als ob es langsam, aber sicher nicht nur sonnig und trocken, sondern auch langsam, aber sicher wieder heiß wird. Und Richtung kommende Woche, dann wird es dann wahrscheinlich schon wieder ein bisschen sehr heiß, wenn alles dumm läuft.
0: Du hältst uns weiterhin auf dem Laufenden. Montagmorgen, 29. Juni, es ist 6:30.
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7: Ich bin Jonas Klemmer. Schönen guten Morgen. Die USA und der Iran wollen ihre gegenseitigen Angriffe vorerst einstellen. Aus ranghohen Kreisen in Washington heißt es, beide Seiten würden von weiteren Maßnahmen absehen und die Gespräche zur Umsetzung des Rahmenabkommens sollten in den nächsten Tagen fortgesetzt werden. Schiffe könnten mittlerweile frei in der Straße von Hormus fahren. Der Juni war nach Angaben des Deutschen Wetterdienstes deutlich wärmer als üblich. Eine genaue Bilanz soll heute vorgelegt werden. Unterdessen spricht die Weltgesundheitsorganisation von mehreren hundert zusätzlicher Todesfälle durch die Hitzewelle in Europa. In Brandenburg wurde gestern mit 41,7 Grad den dritten Tag in Folge die höchste Temperatur in Deutschland gemessen. Die deutsche Fußballnationalmannschaft steht bei der WM heute Abend unter Druck. Im 16. Finale gegen Paraguay darf sich das Team von Bundestrainer Julian Nagelsmann keinen weiteren Patzer erlauben. Im Boston Stadium geht es ab 22.30 Uhr um den Einzug ins Achtelfinale.
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8: Mit Denise Proschek, guten Morgen. Wie viele andere Kommunen hat auch die Stadt Rastatt finanzielle Probleme. Auf dem Weg raus aus dem Defizit hat die Stadt jetzt ihre Bürger um Ideen gebeten. Demnach schlagen viele mehr Ehrenamt oder auch höhere Parkgebühren vor. Voraussichtlich im Juli will der Gemeinderat über die Vorschläge beraten. Schwerer Unfall an einem Bahnübergang an der französischen Grenze. Ein Radfahrer war in Willstedt im Ortenaukreis an einer bereits geschlossenen Halbschranke vorbeigefahren und mit dem Arm hängen geblieben. Laut Polizei fiel er daraufhin auf die Gleise und wurde trotz Notbremsung vom Regionalzug erfasst. Der Radfahrer starb den Angaben nach noch an der Unfallstelle. Die Fahrgäste wurden wegen der extremen Hitze in eine angrenzende Sporthalle gebracht. Fußball-Zweitligist Karlsruher SC hat mit den Vorbereitungen auf die neue Saison begonnen. Gestern war Trainingsauftakt im Stadion. Für den neuen Trainer Maximilian Senft ist eine Sache besonders wichtig.
9: Die absolute Basis wird sein, wie wir als Mannschaft auftreten. Mir geht es darum, wie wir miteinander umgehen am Platz und was wir auch dementsprechend dem Stadion vermitteln wollen und repräsentieren wollen. Das wird so eine ganz wichtige Basis, bevor wir überhaupt über Fußballinhalte sprechen, sein.
8: Gegen wen der KSC zum Saisonstart Anfang August spielen wird, steht noch nicht fest. Und mehr News aus der Region findet ihr auch auf regenbogen.de.
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0: Achtung, wir haben eine Holzpalette auf der A5 Karlsruhe Richtung Heidelberg, Höhe der Ausfahrt Bruchsal. Ein neuer Unfall gerade auf der A81 Singen-Stuttgart zwischen Oberndorf und Sulz läuft hier die Unfallaufnahme. Und weiterhin Probleme auf der A5 wegen aufgeplatzter Fahrbahn und Hitzeschäden generell am Asphalt auf der A5 in beiden Richtungen zwischen Karlsruhe-Durlach und Dreieck Karlsruhe. Geblitzt wird in Buchenbach, Kreis Breisgau Hochschwarzwald in der Talstraße und in Bad Liebenzell in der Pforzheimer Straße. Wenn ihr noch was entdeckt, Staus, Blitzer, gefährliche Stellen, dann schickt uns bitte eine Sprachnachricht an 08000 34 35 36. Zusammen kommen wir besser durch. Dankeschön, ich bin Jens Schneider, wünsche euch eine gute Fahrt und einen guten

0: Sommersound auch zum Sommerregen, aber natürlich, so klingt's heute hier bei Radio Regenbogen. Dante Thomas, Miss California, guten Morgen und willkommen in der neuen Woche. Es ist Montag früh, 6.38 Uhr. Heute Abend spielt die deutsche Nationalmannschaft im 16. Finale gegen Paraguay bei der Fußball-WM. Und wir machen uns Smalltalk fit mit dem süßesten Experten, den es je bei Radio Regenbogen gegeben hat.
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0: Ist nicht zu unterschätzen. Sammy aus Ludwigsburg, 7 Jahre jung und schon ganz groß im Fußball. Sammy, sag mal, das wird hart heute Abend. Deutschland-Paraguay, 16. Finale, K.O.-Runde. Paraguay ist heiß. Was müssen wir wissen?
3: Es muy fácil. Das ist Spanisch. Für ist doch ganz einfach. Okay. Paraguay liegt in Südamerika und hat 7 Millionen Einwohner. Mhm. In den Schulen wird Deutsch oft als Fremdsprache gelernt. Oh. Die Nationalmannschaft wird Albiroja genannt. Mhm. Die Rot-Weißen, die sind ganz fußballverrückt. Okay. Sie haben auch ganz tolle Fans, die auch richtig viel Stimmung machen. Die deutschen Fans müssen da heute Abend richtig dagegen halten.
0: Und damit ist für das erste Vorspiel schon mal alles geregelt. Danke, Sammy. Es wird ein spannender Fußballabend. 22.30 Uhr geht's los.
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0: Ganz easy in diesem Montagmorgen mit sommerlicher Musik von Jack Radix. No Matter, guten Morgen mit Radio Regenbogen. Rein geht's in diese neue Woche. Heute passiert mal gleich zum Start die neue Woche was ganz Besonderes. Wir haben mal wieder royalen Besuch hier bei uns in Baden-Württemberg. Royals können wir ja, ne? Königin Silvia von Schweden kommt aus Heidelberg. Wir haben öfter schon mal, zum Beispiel gerade auch in Heidelberg, fällt mir ein, jetzt sind hier die Könige, William und Kate waren ja auch schon vor ein paar Jahren da. Und jetzt heute Abend kommt Fürst Albert von Monaco in den Europapark und guckt sich dort den neuen Themenbereich an. Es ist der 18. insgesamt, heißt natürlich auch Monaco und ist so ein bisschen von der Architektur her inspiriert, von den Autos, von schicken Yachten. Und ihr könnt da auch durchgehen, es gibt ein neues Café zum Beispiel an der Silvester. Und jetzt sind ja froh, dass Fürst Albert kommt. Stellt euch mal vor, die Geissens wären zur Eröffnung von Monaco vorbeigekommen. Da wäre was los.
1: Robert, komm, lass mal am Europapark, Jon.
0: Kommen wir da mit dem Heli hin, Frau.
1: Ach Quatsch, da fahren wir mit der Achterbahn.
0: Was soll ich da? Auf und ab habe ich im Leben mit dir noch.
1: Aber da kommt heute Abend der Fürst Albert zur Eröffnung.
0: Na dann, Jon, mal dahin. Der schuldet mir nämlich noch 2 Mille vom Pokern.

0: Sensationelles Stück Musik. Guten Morgen mit Michael Jackson hier bei Radio Regenbogen. Wir starten mit der besten Musik, die wir haben, rein in diesen Montag. Nicky Jam und Enrique Iglesias sind gleich mit dabei. Nach 7 El Perdón. Gutes Wachwerden.
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10: Sie stinkt, sorgt für Blähungen und Mundgeruch und bringt uns sogar zum Weinen. Der Ruf der Zwiebel könnte wirklich besser sein, denn die Zwiebel ist äußerst vielseitig und super gesund. Wissenschaftler der Universität Bonn haben herausgefunden, dass Zwiebeln einen Eiweißstoff enthalten, der die Knochen stärkt und dafür sorgt, dass sie weniger Mineralien verlieren. Sogar gegen die Krankheit Osteoporose soll regelmäßiger Zwiebelkonsum so helfen. Auch unserer Figur tun wir mit dem regelmäßigen Verzehr von Zwiebeln was Gutes. Die Knollen enthalten Allicin, eine Schwefelverbindung, die die Fettverbrennung anregt. Schlank durch Essen klingt doch gut.
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0: Ja, guten Morgen.
11: Guten Morgen.
0: Die Superhitze ist erstmal weg.
11: Die Superhitze ist weg, aber die Wärme bis Hitze und die Spüle sind immer noch da. 25 bis 30 Grad, Spüleabteilung, immer wieder Schauer und Gewitter, dazwischen Auflockerungen. Die Schauer und Gewitter wie immer sehr ungerecht verteilt. Die einen erwischt stark, die anderen fast gar nicht. Und eben deswegen wahrscheinlich alle am Schluss gleich unzufrieden. Am Abend dann Beruhigung von West nach Ost und abends um 22 Uhr immer noch so um die 23 Grad.
0: Es ist Montagmorgen, 29. Juni.
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12: Das sind die Themen um 7 Uhr. Juni bricht Hitzerekorde. Und die gute Nachricht aus dem Landkreis Böblingen: neuer Takt bei der Schönbuchbahn. Ich bin Jonas Klemmer. Schönen guten Morgen. Für Deutschland wurde gestern den dritten Tag in Folge ein neuer Temperaturrekord gemessen. Diesmal in Brandenburg 41,7 Grad. Doch auch der gesamte Monat Juni war nach Angaben des Deutschen Wetterdienstes deutlich wärmer als üblich. Er dürfte bei der Monatsmitteltemperatur unter den 3 wärmsten Junimonaten seit Messbeginn landen. Die genaue Bilanz erfahren wir heute Mittag. Bei uns im Land hatten am Wochenende viele Helfer gut gegen die Hitze und deren Folgen zu tun. Baden-Württemberg-Reporter Thomas Stüber.
13: Alleine in der Region Karlsruhe hat es pro Tag etwa 750 Einsätze gegeben. An mehreren Stellen kam es zu kleineren Flächenbränden. Laut DLRG gab es auch mehrere Badeunfälle. In Kehl im Ortenaukreis hat die Polizei ein Freibad im Stadtteil Auenheim geräumt. Dort sollen rund 50 bis 60 Männer aus Frankreich randaliert und mehrfach versucht haben, ohne Eintritt ins Bad zu kommen.
12: Aufzüge bleiben in Deutschland statistisch nur bei einer von 300.000 Fahrten stecken. Das zeigt eine Auswertung des Spezialisten Hunt Consult. Grundlage waren rund 1,2 Milliarden Aufzugsfahrten. Etwas häufiger klemmt es demnach in kleineren Gebäuden, weil dort oft anfälligere Aufzugstypen eingebaut sind. Im Fall der Fälle Ruhe bewahren, Notrufknopf drücken und auf Hilfe warten. Für die deutsche Fußballnationalmannschaft heißt es heute alles oder nichts. Die Auswahl von Bundestrainer Nagelsmann trifft im ersten Spiel der K.O.-Runde gegen Paraguay an und kämpft dabei um den Einzug ins Achtelfinale. Mit welcher Aufstellung er plant, ließ Nagelsmann offen. Gerechnet wird mit einer Rückkehr des zuletzt angeschlagenen Außenverteidigers Brown. Nach dem 1:2 im letzten Gruppenspiel gegen Ecuador war viel Kritik laut geworden. Julian Nagelsmann.
14: Ich habe nicht das Gefühl, dass ich irgendeine Beweispflicht habe gegenüber anderen als Bundestrainer. Wir freuen uns, wenn alle Fans uns unterstützen. Wir freuen uns auch, wenn die Experten, die Kritiker nach dem Spiel sagen, es war gut. If you win, everything is perfect. 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
3: Für Abiturientinnen und Abiturienten im Land beginnen heute die mündlichen Prüfungen, die letzte Hürde zum ersehnten Abschluss. Mindestens zwei Fächer werden mündlich abgeprüft, je nach Wahl. Wer im Schriftlichen in einem Fach schlecht abgeschnitten hat, kann zudem versuchen, sich im Mündlichen noch zu verbessern. Barbara Schlegel, Stuttgart.
9: Ratten werden in Weil am Rhein im Kreis Lörrach zunehmend zum Problem. Die Stadt ruft deshalb jetzt zur Mithilfe auf. Laut Verwaltung sorgen milde Winter, viel Nahrung und gute Verstecke für eine wachsende Population. Essensreste gehören nicht in die Toilette, Mülltonnen sollen geschlossen bleiben und gelbe Säcke erst am Abholtag rausgestellt werden. Marcel Hiller, Weil am Rhein.
12: Und die gute Nachricht aus Böblingen.
15: Die Schönbuchbahn fährt ab September im Viertelstundentakt. Die Landeseisenbahnaufsicht hat ihre Prüfung der neuen Fahrzeuge abgeschlossen und alle Auflagen aufgehoben. Damit können ab sofort alle 12 Fahrzeuge eingesetzt werden. Bisher war wegen einer technischen Einschränkung nur der Halbstundentakt möglich. Sascha Baumann, Böblingen.
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13: Die A5 Basel Richtung Karlsruhe. Hier läuft eine Unfallaufnahme zwischen Bühl und Baden-Baden. Hier sind beide Fahrstreifen momentan gesperrt. Ihr werdet über den Standstreifen an der Unfallstelle vorbeigeführt. Die A81 Stuttgart-Singen, auch hier ein Unfall. Und zwar zwischen Sulz und Oberndorf. Bitte Vorsicht, auch Personen sind hier an der Autobahn. Dann auf der A5 in beiden Richtungen nach wie vor Probleme mit der Fahrbahn nach der Hitze. Zwischen Karlsruhe-Durlach und Dreieck Karlsruhe sind hier einige Risse und aufgeplatzte Stellen. A8 Karlsruhe-Stuttgart zwischen Pforzheim-Nord und Pforzheim-Ost, 4 Kilometer stockender Verkehr. Geblitzt wird in Möglingen, Kreis Ludwigsburg, in der Asperger Straße und in Weil der Stadt, in der Max-Kasper-Straße. Vladi hat noch einen Blitzer für uns. Wo steht er?
16: In Hammerstein, nach Kandern. 50 erlaubt, vorsichtig.
13: Dankeschön. Und wir haben noch einen Radio Regenbogen Blitzer-Hit für die bessere Laune auf der Straße. Achtung an alle, die in Walldorf unterwegs sind.
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0: habt ihr auch noch was gesehen, dann bitte auch durchklingeln oder WhatsApp an 08000 34 35 36. Zusammen kommen wir besser an.
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0: Guten Morgen, hoffentlich alle fit an diesem Montag. Das Wochenende war heiß und anstrengend, von daher macht euch heute nicht zu viel Druck. Wir wünschen euch Erfolg mit allem, was ihr anpackt oder wie es unser Bundestrainer gerade eben gesagt hat. Ich wiederhole das nochmal, ich fand das ein sensationelles Motto.
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0: In diesem Sinne. Los geht's jetzt mit der besten Musik von Alex Warren. Fever Dream. Auf in den Montag.
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0: Da zerfließt sie am Ende förmlich. Robin Beck, First Time, der Morgen bei Radio Regenbogen nach dem heißen Wochenende. Unser Wort des Tages heute definitiv Temperatursturz. Klang noch nie so schön wie heute, fühlte sich noch nie so schön an wie heute. Aber es gibt ein Pärchen unter uns, das sowas von erfrischt in diese neue Woche startet, weil wir sie im perfekt klimatisierten Hotel eingebucht hatten übers Wochenende. Guten Morgen an Jacqueline und Daniel aus Karlsruhe. Alles frisch bei euch, ihr zwei?
1: Ja, nach dem Wochenende auf jeden Fall.
0: Ich fasse nochmal zusammen. Klimaanlage im Premiumzimmer, Pool, Spaghetti-Eis, kühles Bier im neuen Wirtshaus am Münzplatz. Wo war die perfekte Kühlung?
2: Auf jeden Fall das Eis.
0: Ja. Vom Erfinder persönlich gemacht.
1: Das war mega Highlight. Das beste Spaghetti-Eis, das ich gegessen habe. Also ich kann das jedem auch aus der Region Karlsruhe oder auch Umgebung mal empfehlen. Mannheim ist auf jeden Fall ein Wochenende eine Reise wert.
0: Ihr hattet jetzt auch zwei entspannte Nächte. Man merkt schon, dass man besser schläft, oder?
1: Krass, was es ausmacht, wenn man einfach bei 8, 9 Grad weniger schlafen kann. Mhm.
0: Vielleicht hilft dir das jetzt zum Start in die neuen Woche auch der coolste und erholteste im Job zu sein. Was machst du beruflich? Sitzt du im Büro?
1: Ich bin im Vertrieb, arbeite bei Fritz Cola tatsächlich.
0: Ah, okay. Ja, dann geht euch zumindest das Trinken nicht aus.
1: Sind wir gut versorgt. Aber ich arbeite tatsächlich auch dann viel im Büro zu Hause. Ich starte mit niedrigen Temperaturen im Homeoffice und ja, mal gucken, wo ich dann wieder Ende der Woche stehe.
0: Okay.
1: Also ich helfe mir auch mit Ventilatoren aus.
0: Sehr gut.
1: Meistens.
0: Dann hat das kühle Wochenende jetzt doppelt und dreifach gut getan. Daniel, bleib cool. Liebe Grüße nach Karlsruhe.
1: Danke nochmal für alles.
2: Vielen Dank.
1: An das gesamte Radio Regenbogen-Team. Aber echt ein mega Wochenende.
0: Super, super gerne. Wir freuen uns über den Temperatursturz. Diese Woche maximal noch 30 Grad in Baden-Württemberg und der Pfalz. Und versprochen, wenn es wieder 40 werden, dann organisieren wir auch wieder was. So ein paar kühle Hotelzimmer. Ja. 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

0: 7.18 Uhr. Montagmorgen, The Weeknd, Michael Patrick Kelly, Roxette, Maroon 5 hatten wir. Auf wen habt ihr als nächstes Bock?
1: Backstreet Boys natürlich.
2: Backstreet Boys?
1: Backstreet Boys, ganz klar.
3: Backstreet Boys.
1: Die Legende.
3: Backstreet Boys.
1: Backstreet Boys, weil das ein Kindheitstraum ist.
2: Backstreet Boys!
0: Okay, wir haben es verstanden.
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0: Ja, diese Woche ist Schluss mit Kindheitserinnerung. Ihr erlebt die Jungs wieder neu und live in Düsseldorf. Mega Ding, ausverkauft. 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Den Check, ob die Radio Regenbogen Community textsicher ist, den haben wir schon gemacht.
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1: Guten Morgen mit Radio Regenbogen. Die richtige Musik macht den Start in den Tag angenehmer. Gleich haben wir noch mehr davon. Tolles Duett zum Beispiel gleich nach halb. Leonie und Caleb Scott, stay! Gleich nach den Radio Regenbogen Nachrichten.
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1: Die große Hitze ist durch, aber trotzdem müssen wir immer noch ein bisschen aufpassen, was das Wetter angeht, Jörg.
8: Auch wenn es nicht mehr 40 Grad sind, heute fühlt es sich immer noch ziemlich heiß an. Die Schwüle ist noch da und 25 bis 30 Grad auch nicht von schlechten Eltern. Dazu immer wieder Schauer und Gewitter in der schwülen Luft, örtlich auch von der starken Abteilung, dazwischen aber auch ein paar Auflockerungen.
1: Montagmorgen, 29. Juni, es ist 7:30.
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9: Ich bin Jonas Klemmer. Schönen guten Morgen. CDU-Generalsekretär Carsten Linnemann zeigt sich offen für eine höhere Reichensteuer und kommt damit dem Koalitionspartner SPD entgegen. Im ersten sagte er, eine Ausweitung der Zusatzsteuer auf sehr hohe Einkommen sei nicht ausgeschlossen, wenn es einen guten Kompromiss gäbe. Mittelstand und Handwerk dürften aber nicht zusätzlich belastet werden. Der Tankrabatt ist nach Berechnungen des IFO-Instituts nur teilweise bei den Autofahrern angekommen. Das wird vor allem beim Diesel deutlich. Statt 16,7 Cent pro Liter kamen demnach im Schnitt nur 12 Cent an. Bei Superbenzin lag die Entlastung dagegen nahezu vollständig bei den VerbraucherInnen. In dieser Woche dürften die Spritpreise mit dem Ende des Tankrabatts wieder ansteigen. Die deutsche Fußballnationalmannschaft kämpft heute Abend bei der WM ums Weiterkommen. Im 16. Finale gegen Paraguay steht das Team von Bundestrainer Julian Nagelsmann unter Druck. Anstoß ist um 22.30 Uhr.
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10: Mit Denise Proschek, guten Morgen. Die Hitze hält offenbar viele Menschen vom Blutspenden ab. Das städtische Klinikum Karlsruhe schlägt deshalb Alarm. Sollten die Reserven weiter sinken, müssten im schlimmsten Fall planbare Operationen verschoben werden. Um das zu vermeiden, ruft das Klinikum zum Blutspenden auf. Angesprochen werden gesunde Menschen ab 18 Jahren. Flächenbrand im Östringer Stadtteil Odenheim. Die Feuerwehr war gestern Nachmittag im Großeinsatz, weil eine Fläche von rund 20.000 Quadratmetern gebrannt hat. Ein angrenzender Wald war eigenen Angaben zufolge zeitweise durch die Flammen bedroht. Ein Übergreifen konnten die Einsatzkräfte aber verhindern. Ein Feuerwehrmann wurde bei den Löscharbeiten leicht verletzt. Außerdem haben in Stutensee am Abend rund 200 Quadratmeter Waldboden gebrannt. Zur Ursache ist in beiden Fällen noch nichts bekannt. Der Europapark Rust ist um eine Attraktion reicher. Heute eröffnet der Park seinen neuen Themenbereich Monaco. Gesellschafterin Ann-Kathrin Mack.
11: Das Schöne eigentlich ist, dass Monaco ja ein sehr kleines Land ist, aber doch eine enorme Vielfalt auch hat, auch eine unglaublich tolle Kulinarik. Man denkt immer an das mediterrane Flair, es hat eine unglaubliche Strahlungskraft auch und ja, das ist auch das, was wir hier im Europapark dann unterbringen wollten. Also wir wollten einfach dieses mediterrane Flair den Gästen vermitteln und ich glaube, es ist uns ganz gut gelungen.
10: Zur Eröffnung des Themenbereichs kommt am Abend auch Fürst Albert von Monaco in den Park.
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1: Unfall auf der A5 Basel Richtung Karlsruhe zwischen Bühl und Baden-Baden ist momentan beide Fahrstreifen hier gesperrt, blockiert. Deswegen werdet ihr an der Unfallstelle, ich gucke mir das gerade nochmal genau an hier, genau, ihr werdet an der Unfallstelle über den Standstreifen vorbeigeführt. Die A8 Karlsruhe-Stuttgart, hier sind auch linke und mittlere Spur gesperrt wegen eines Unfalls und zwar zwischen Karlsbad und Pforzheim-West. Die A81 Stuttgart Richtung Singen zwischen Sulz und Oberndorf, Unfall und Personen an der Fahrbahn. Die A5 in beiden Richtungen zwischen Karlsruhe-Durlach und Dreieck Karlsruhe, nach wie vor Straßenschäden auf allen Fahrstreifen. Wegen der Hitze sind hier teilweise Betonstücke abgeplatzt und Risse in der Autobahn. Hier bitte doppelte Vorsicht gerade. A8 Karlsruhe-Stuttgart zwischen Pforzheim-Nord und Pforzheim-Ost, 3 Kilometer stockender Verkehr. Und die 81 Singen-Stuttgart zwischen Ehlingen und Sindelfingen-Ost, 7 Kilometer Stau. Geblitzt wird auch heute Morgen in Bischweier, Kreis Rastatt in der Murktalstraße und in Heidelberg im Klausenpfad. Habt ihr noch was gesehen? Dann schickt uns bitte eine Sprachnachricht an 08000 34 35 6.

0: Gott, ja,
1: der hat Energie, der Shawn Mendes. Und wir wissen warum. Kanada als erstes bei der Fußball-WM jetzt mit dabei, schon im Achtelfinale. Das ist schon entschieden, ja. Und Shawn Mendes hat ja selber 7 Jahre lang Fußball gespielt, ist bis heute begeisterter Fan. Der wird sich bestimmt gefreut haben mit seiner kanadischen Nationalmannschaft. Toi, toi, toi. Die Deutschen heute Abend 22.30 Uhr gegen Paraguay. So sieht er aus, dieser Montagmorgen. Rein geht's in diesen neuen Tag.
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3: Das ist die Message zu The Dead Dance von Lady Gaga.
4: Oh, da kommt sie wieder. Aufpasse, wild und außergewöhnlich. Alles nur nicht normal. Und sie trägt es mit einer unwahrscheinlichen Klasse. Die Lady Gaga. Heid macht sie mal den Todetanz. Das heißt hier übersetzt, aber dort dafür klingt sie unglaublich lebendig. Und das ist auch die wahre Bedeutung hinter dem Song, weil ist nicht das ganze Leben ein einziger Todetanz? Ja? Wir machen das, was wir machen, bis es uns irgendwann mal in die Grube haut. Aber bis dahin sollte man noch jeden Takt mitnehmen, oder? Zumindest sieht es die Gaga so, egal was kommt. Übersetzt, ja, ich tanz, bis ich verreck. Tanz so lang, bis mein Herz nimmi bubbert, einfach weiter tanze. Aber wenn du mich innerlich gekillt hast, das hat mich erst recht so richtig lebendig gemacht. Die Musik holt mich zurück ins Leben, bis man irgendwann das große Licht ausknipst. Weiter tanze, bis der Vorhang fällt. Lady Gaga, The Dead Dance.
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Klingt schön locker und sorgenfrei. Culture Club, Karma Chameleon, der richtige Sound für diesen Montagmorgen hier bei Radio Regenbogen. Es hat etwas abgekühlt. Gerade eben bei Jonas Klemmer in den Radio Regenbogen Nachrichten haben wir gehört, der Tankrabatt läuft ja morgen aus. Julia aus der Radio Regenbogen Community schreibt direkt darauf hin per WhatsApp 08000 34 35 36. Wie ist das eigentlich? Sollte ich heute jetzt unbedingt nochmal schnell voll tanken? Ja, das wäre nicht schlecht, Julia, aber ohne Hektik. Wir haben das mal schnell gecheckt. Heute und morgen ist noch Zeit dafür, sagt der ADAC. Das günstig Auftanken bis Mittwoch ist noch gut möglich, haben sie geschrieben. Voraussichtlich steigen die Preise Mittwoch 12 Uhr das erste Mal wieder deutlicher an. Das liegt daran, dass der Sprit ja nicht sozusagen direkt an der Tanke, so wie er da ist, verkauft wird nach den Regeln, sondern wie der eingekauft wird und an die Tanke geliefert wird und dann verkauft wird. Also ist noch Zeit bis Mittwoch 12 Uhr in Ruhe nochmal aufzutanken und dann ab Mittwoch 12 Uhr geht's voraussichtlich wieder nach oben. Gut, in diesem Montag. Ganz oft jetzt mit Olivia Dien.

0: Die perfekte Playlist für euren Montagmorgen hier bei Radio Regenbogen. Wir haben die beste Musik, gleich Jennifer Lopez und David Guetta zusammen mit Save Me Tonight. Nach 8 in voller Länge.
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0: Heute so 25, 26 Grad. Es sind Regenschauer mit dabei und auch Gewitter heute den Tag über. Jörg, wie geht's denn ab morgen dann weiter?
17: Morgen ist es noch schwül warm bis schwül heiß, 25 bis 30 Grad und weitere Schauer und Gewitter. Dann kommt die trockenere Luft ab dem 1. Juli. Und dann sieht's wieder so aus, als ob's langsam aber sicher nicht nur sonnig und trocken, sondern auch langsam aber sicher wieder heiß wird. Und Richtung kommende Woche, dann wird es dann wahrscheinlich schon wieder ein bisschen sehr heiß, wenn alles dumm läuft.
0: Das behalten wir mal im Auge. Es ist der 29. Juni.
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18: Das sind die Themen um 8 Uhr. Besserer Hitzeschutz gefordert. Und die gute Nachricht kommt aus Heidelberg. Jeder darf hier auf einem bunten Klavier spielen. Ich bin Jonas Klemmer. Schönen guten Morgen. Angesichts der aktuellen Hitzewelle werden die Forderungen nach besserem Schutz vor Extremtemperaturen lauter. Die Deutsche Stiftung Patientenschutz mahnt rasche Maßnahmen in Pflegeheimen an. Viele der rund 800.000 Heimbewohner litten schon jetzt unter der Hitze. Die Grünen fordern unterdessen einen bundesweiten Aktionsplan, unter anderem mit mehr Klimaanlagen, Trinkbrunnen und entsiegelten Flächen in den Städten. Der Städtetag verlangt dafür mehr Geld von Bund und Ländern. Katharina Dröge, die Vorsitzende der Grünen Bundestagsfraktion, erklärte im Ersten zum Thema Geld.
19: Wir haben im Sommer die Situation, dass die Solaranlagen so viel extrem günstigen Strom produzieren. Und deswegen sagen wir auch Klimaanlage in Kombination mit einer Solaranlage, dass das wirklich machbar, bezahlbar möglich ist. Aber natürlich ist die Klimaanlage nicht die einzige Lösung, sondern heiße Städte brauchen zusätzlich dringend mehr Bäume.
18: Volkswagen steht offenbar vor dem Ausstieg aus seiner Entwicklungspartnerschaft mit Bosch beim autonomen Fahren. Laut Medienberichten will der Konzern die sogenannte Automated Driving Alliance beenden. Gründe seien mangelnde Fortschritte und der hohe Spardruck. Rund 1,5 Milliarden Euro sollen bereits in das Projekt geflossen sein. Die Technik gelte intern aber als nicht konkurrenzfähig. Eine offizielle Bestätigung gibt es bislang noch nicht. Für die deutsche Fußballnationalmannschaft heißt es heute alles oder nichts. Die Auswahl von Bundestrainer Nagelsmann tritt im ersten Spiel der K.O.-Runde gegen Paraguay an und kämpft dabei um den Einzug ins Achtelfinale. Nach dem 1:2 im letzten Gruppenspiel gegen Ecuador war viel Kritik laut geworden. Mittlerweile ist die Stimmung gemischt.
3: Die Anspannung, die steigt langsam, ne? Und ich hoffe, dass wir weiterkommen.
8: Nee, klar, in der K.O.-Runde geht's alles um nichts. Da muss Deutschland schon alles reinschmeißen.
14: Ja, jetzt nach dem letzten Spiel ist man vielleicht ein bisschen nervöser, aber grundsätzlich sind wir natürlich positiv gestimmt.
20: Anspannung ist ganz normal. Ich glaube aber schon, dass die Jungs sich abgeschüttelt haben und den Gegner ernst nehmen, weil damit sind wir sehr gut beraten.
18: Anstoß ist um 22.30 Uhr.
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21: Rastatt steckt tief in der Haushaltsklemme, rund 50 Millionen Euro Defizit. Die Stadtspitze hat deshalb Bürger um Ideen gebeten. Viele Vorschläge zielen auf mehr Ehrenamt und geteilte Ressourcen. Auch höhere Parkgebühren stehen im Raum. Laut Oberbürgermeisterin Monika Müller fließen viele Ideen in Gemeinderatsvorlagen ein. Sascha Baumann, Rastatt.
22: Abends könnten im Landkreis Emmendingen ab Dezember weniger Busse fahren. Die Kreisverwaltung schlägt heute im Umweltausschuss aufgrund der Finanzlage ÖPNV-Kürzungen vor. Es könnten Linien nach 20 Uhr rund um Elzach, Denzlingen, Kenzingen und Herbolzheim betroffen sein. Laut Landratsamt müssten die Gemeinden die Fahrten dann selbst bezahlen. Der Kreistag entscheidet am 20. Juli. Marcel Hiller, Emmendingen.
18: Und die gute Nachricht aus Heidelberg.
23: Die Neckarwiese verwandelt sich ab heute in eine kleine Open-Air-Bühne, denn unter der Ernst-Walz-Brücke wird ein knallbuntes Klavier aufgestellt. Und das Beste, jede und jeder darf sich einfach hinsetzen und drauf losspielen, egal ob Profi oder Hobbymusiker. Organisiert wird das Ganze vom Verein Piano. Spielen ausdrücklich erwünscht, heißt übrigens auch in Mannheim, Speyer und Karlsruhe. Matthias Wagner, Heidelberg.
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0: Die A5 Basel in Richtung Karlsruhe. Weiterhin ein Unfall, der aufgenommen wird hier zwischen Bühl und Baden-Baden. Zwei Fahrstreifen gesperrt. Ihr werdet über den Standstreifen an der Unfallstelle vorbeigeleitet. A8 Karlsruhe-Stuttgart. Unfall zwischen Karlsbad und Pforzheim-West. Linke und mittlere Spur sind gesperrt. Dann auf der A5 in beiden Richtungen. Weiterhin Probleme nach der Hitze. Aufgerissene Fahrbahn, teilweise abgeplatzter Beton. Und zwar zwischen den Ausfahrten Karlsruhe-Durlach und Dreieck Karlsruhe. Wie gesagt, beidseitig. A8 Richtung Stuttgart. Zwischen Pforzheim-Nord und Pforzheim-Süd 4 Kilometer Stop-and-Go und die A81 Singen-Stuttgart zwischen Ehningen und Sindelfingen-Ost 7 Kilometer Stau. Geblitzt wird in Niefern-Öschel-Bronn in der Enzberger Straße auf der B3 in Weinheim. Und wir haben noch einen in Bruchsal für alle, die unterwegs sind, für die bessere Laune jetzt als Radio Regenbogen Blitzer-Hit.
24: Yeah.

0: total.
1: Wenn ihr auch noch was seht, sagt bitte kurz Bescheid. Sprachnachricht an 08000 34 35 36. Danke, gute Fahrt.
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1: Ach, was war das für ein schöner Moment heute Morgen an diesem Montag, und wir alle haben ihn geteilt, wahrscheinlich ohne es vom anderen jeweils zu wissen. Ja, langsam und vorsichtig haben wir uns an den Griff gewagt, zur Türklinke, mit zugepetzten Augen hindurch gelugt, bis der erste Windstoß zu uns hineingeweht hat und wir merken, es ist wieder abgekühlt. 22 bis 26 Grad heute früh auf dem Thermometer. Deutlich besser als 40 plus. Ich sage heute Morgen jetzt ganz offiziell, willkommen zurück in der Zivilisation. Es ist schön, dass ihr wieder da seid. Guten Start im Montag.
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0: Fußball in einer Kirche gucken geht oder? Naja, also ich finde es ganz gut, ab und zu mal so ein bisschen göttlichen Beistand zu bekommen. Und vor allen Dingen ist es natürlich auch schön kühl. Das geht in der evangelischen Stadtkirche in Bad Cannstatt. Auch heute Abend wieder, 22.30 Uhr, wenn die deutsche Fußballnationalmannschaft spielt gegen Paraguay im 16. Finale. Aber es gibt noch mehr geile Orte, wo Public Viewings bei uns in der Region möglich sind. Meine liebe Kollegin Katharina Belling aus der Radio Regenbogen-Redaktion hat es für uns mal rausgesucht. Kathi?
1: Hi, also im Rantastic in Baden-Baden, da geht's ab 19 Uhr los. Alternativ in Bad Säcking in der großen Huber Arena. In vielen Bars und Restaurants, zum Beispiel auch in der Halle 02 in Heidelberg, da geht's draußen und drin. Oh. In Waldbronn am Rathausmarkt und in Offenburg auf dem Lindenplatz. Da kostet es aber 3 Euro Eintritt bei den Deutschlandspielen, weil maximal 3000 Fans da nur reinpassen.
0: Und in der Frage, du hast es gerade eben schon angesprochen, draußen oder drinnen, wichtig, denn heute ziehen ja auch Regenschauer und Gewitter durch. Wetterexperte Jörg Kachelmann.
2: Es ist eine knappe Sache, vor allem für die, die so Richtung Spätzleabteilung wohnen. Da sind vielleicht noch ein paar Schauer- und Gewitterreste da, Hanoi, die dann allerdings auch langsam aber sicher Richtung Osten abziehen. Okay. Das Rheintal von Weil am Rhein bis nach Firnim, dort ist wahrscheinlich das Gröbste dann durch. Doch ein angenehmer Abend. Von den Temperaturen her nicht mehr so tierisch heiß und manche werden vielleicht die 24 Grad zum Anpfiff fast ein bisschen frisch finden.
0: Allen viel Spaß beim Schauen heute Abend. Schlaf.

0: Er macht doch eine richtig coole Stimmung, oder? Jennifer Lopez und David Guetta, Save Me Tonight. Der Morgen bei Radio Regenbogen am Montag, auch diese Woche, aufpassen. Wir haben was ganz Cooles für euch.
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0: So ein aufregender Song, Ed Sheeran, Sapphire. Habt ihr es mitbekommen? Der sanfte Riese hat ein neues Lied. Wir hören ihn gleich in voller Länge. Mehr von der besten Musik hier bei Radio Regenbogen. Teddy Swims, Mr. Know-It-All. Gleich nach unseren Nachrichten um halb.
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0: So, die 40 Grad sind erstmal vorbei. Die Superhitze ist weg, Jörg.
4: Die Superhitze ist weg, aber die Wärme bis Hitze und die Spüle sind immer noch da. 25 bis 30 Grad, Spüleabteilung, immer wieder Schauer und Gewitter. Dazwischen Auflockerungen. Die Schauer und Gewitter wie immer sehr ungerecht verteilt. Die einen erwischt stark, die anderen fast gar nicht. Und eben deswegen wahrscheinlich alle am Schluss gleich unzufrieden. Am Abend dann Beruhigung von West nach Ost und abends um 22 Uhr immer noch so um die 23 Grad.
0: Es ist
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5: Ich bin Jonas Klemmer. Schönen guten Morgen. Angesichts der aktuellen Hitzewelle werden die Forderungen nach besserem Schutz vor den Extremtemperaturen lauter. Die Deutsche Stiftung Patientenschutz mahnt rasche Maßnahmen beispielsweise in Pflegeheimen an. Die Grünen fordern stattdessen einen bundesweiten Aktionsplan, unter anderem mit mehr Klimaanlagen, Trinkbrunnen sowie mehr Bäumen. Der Städtetag verlangt dafür mehr Geld von Bund und Ländern. In Baden-Württemberg fällt die Kirschernte in diesem Jahr voraussichtlich deutlich besser aus. Nach einer ersten Schätzung des Statistischen Bundesamtes werden im Land rund 19.200 Tonnen Süßkirschen erwartet, gut 9% mehr als im Vorjahr. Baden-Württemberg bleibt damit das wichtigste Bundesland für den Süßkirschenanbau. Auch bei den Sauerkirschen rechnen die Obstbaubetriebe mit einem kräftigen Plus. In Wimbledon startet heute der Rasenklassiker, das Grand Slam Turnier, zunächst ohne Alexander Zverev. Der French Open Sieger greift erst morgen ins Turnier ein, dann gegen den Belgier Alexander Bloks. Am ersten Tag sind drei der insgesamt 9 deutschen Tennisprofis im Hauptfeld im Einsatz.
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6: Mit Denise Proschek, guten Morgen. Wie viele andere Kommunen hat auch Rastatt finanzielle Probleme. Auf dem Weg raus aus dem Defizit hat die Stadt jetzt ihre Bürger um Ideen gebeten. Demnach schlagen viele mehr Ehrenamt oder auch höhere Parkgebühren vor. Voraussichtlich im Juli will der Gemeinderat über diese Vorschläge beraten. Ein Jugendlicher ist bei landwirtschaftlichen Arbeiten in Bad Dürheim im Schwarzwald-Baar-Kreis ums Leben gekommen. Der 16-Jährige hat laut Polizei am Samstagmittag mit einem 48-Jährigen an einem Teleskoplader gearbeitet, ist dabei von einer Plattform gestürzt und tödlich verletzt worden. Wieso, ist bisher völlig unklar. Ein Sachverständiger soll jetzt dabei helfen, den Unfallhergang zu klären. Fußball-Zweitligist Karlsruher SC hat mit der Vorbereitung auf die neue Saison begonnen. Gestern war Trainingsauftakt im Stadion. Für den neuen Trainer Maximilian Senft ist eine Sache besonders wichtig.
7: Die absolute Basis wird sein, wie wir als Mannschaft auftreten. Mir geht es darum, wie wir miteinander umgehen am Platz und was wir auch dementsprechend dem Stadion vermitteln wollen und repräsentieren wollen. Das wird so eine ganz wichtige Basis, bevor wir überhaupt über Fußballinhalte sprechen, sein.
6: Gegen wen der KSC zum Saisonstart Anfang August spielen wird, steht noch nicht fest. Und mehr News aus der Region gibt's wieder in einer halben Stunde und jederzeit auch online auf regenbogen.de.

0: und Dreieck Karlsruhe. Weiterhin bitte Vorsicht nach der Hitze. Am Wochenende gibt es dort immer noch Straßenschäden. Aufgerissene, aufgeplatzte Fahrbahn in diesem Bereich. A8 Karlsruhe-Stuttgart zwischen Pforzheim-West und Pforzheim-Süd. 7 Kilometer Stop and Go. Hier läuft eine Unfallaufnahme. Linke und mittlere Spur sind blockiert. A81 Singen-Stuttgart zwischen Ehningen und Sindelfingen-Ost. 7 Kilometer Stau. Und die neuesten Blitzer in Neulingen in der Bergstraße und in Mannheim auf der Schwetzinger Landstraße. Habt ihr auch noch was gesehen? Dann bitte kurz Bescheid geben. Sprachnachricht an 08000 34 35 36. Zusammen kommen wir besser durch. Ich bin Jens Schneider, wünsche euch eine gute Fahrt.
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0: Song gestrahlt genau die Ruhe aus, die heute über diesem Montagmorgen nach diesem heißen Wochenende liegt. Tommy Kitten und Eternal Flame. Guten Morgen mit Radio Regenbogen. Wir starten in die neue Woche. Spätestens heute Abend, 22.30 Uhr, ist mit Ruhe und Harmonie dann erstmal wieder vorbei. Wir haben unser nächstes Spiel bei der Fußball-WM.
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0: Und wir haben den jüngsten Experten in der Geschichte von Radio Regenbogen, Sammy aus Ludwigsburg. 7 Jahre jung und schon ganz groß im Fußball. Sag mal, Sammy, das wird hart heute Abend. Deutschland-Paraguay, 16. Finale, K.O.-Runde. Paraguay ist heiß. Was müssen wir wissen über den Gegner?
3: Es muy fácil. Das ist Spanisch. Für ist doch ganz einfach. Okay. Paraguay liegt in Südamerika und hat 7 Millionen Einwohner. In den Schulen wird Deutsch oft als Fremdsprache gelernt. Die Nationalmannschaft wird Albiroja genannt. Die Rot-Weißen, die sind ganz fußballverrückt. Sie haben auch ganz tolle Fans, die auch richtig viel Stimmung machen. Die deutschen Fans müssen da heute Abend richtig dagegen halten.
0: Okay, das nehmen wir auf jeden Fall schon mal mit. Es wird ein spannender Fußballabend. 22.30 Uhr geht's los. Wir drücken unsere 11 die Daumen.
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0: Guten Morgen mit Radio Regenbogen. Das war sie, die neue Nummer von Teddy Swims. Klingt toll, oder? Mr. Know-It-All. Ich habe gute Nachrichten heute Morgen für alle. Für einen Kurztrip nach Monaco müssen wir in Zukunft gar nicht mehr so lang fahren. Der Stadtstaat kommt als 18. Themenbereich jetzt neu in den Europapark in Rust und wird heute eröffnet. Unsere Reporterin Katharina Belling, immer bei uns in der Region unterwegs, weiß auch, was es zu sehen gibt. Kathi, sag uns mal, du hast ja einen Überblick verschafft.
1: Also das kleine Monaco ist direkt neben der Silver Star und zu sehen gibt es ganz detailgetreu zum Beispiel Rennfahrzeuge in einer Autoausstellung. Da können wir auch selbst mal unsere Formel-1-Fähigkeiten in einem Simulator testen. Es gibt ein virtuelles Aquarium, eine kleine Ausstellung zum Zirkusfestival aus Monte Carlo und ein neues Café, das Café de Paris. Da gibt es leckere Aperitifs. Tiefchen, Köpfchen und süße Teilchen.
0: Wait, bien sûr, bien sûr. Und zur Eröffnung kommt heute sogar fürstlicher Besuch. Staatsoberhaupt von Monaco, Fürst Albert, ist bei uns zu Gast hier in Baden-Württemberg. Wir wünschen ihm einen tollen Aufenthalt. Und ich sage, zum Glück ist Fürst Albert da. Bei Monaco hätte ja auch sein können, dass irgendwelche Stellvertreter kommen. Wie die Geissens zum Beispiel, ja.
2: Robert, komm, lass mal am Europapark, Jan.
0: Komm da mit dem Heli hin, Frau.
2: Ach, Quatsch. Da fahren wir mit der Achterbahn.
0: Was soll ich da? Auf und ab habe ich im Leben mit dir noch.
2: Aber da kommt heute Abend der Fürst Albert zur Eröffnung.
0: Na dann ja mal dahin. Der schuldet mir nämlich noch 2 Mille vom Pokern.
3: So.
0: Hier ist Musik, die gut klingt. Von Monem bis Monaco. David Bisbal bei Radio Regenbogen. Silencio. Let's go.

0: Die bringt Schwung in die Bude. Meghan Trainor, Lips Are Movin'. Gleich nach 9 hier bei Radio Regenbogen. Weiter mit der besten Musik für euren Arbeitstag. Kanan ist mit dabei. Waving Flag. Gleich in voller Länge bei Christina Klee. Ich bin Jens Schneider. Wünsche euch einen tollen Montag. Bis morgen früh.
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0: Die große Hitze ist erstmal vorbei, trotzdem müssen wir diese Woche noch ein bisschen aufpassen, was das Wetter angeht, Jörg.
12: Auch wenn es nicht mehr 40 Grad sind, heute fühlt es sich selber noch ziemlich heiß an. Die Schwüle ist noch da und 25 bis 30 Grad auch nicht von schlechten Eltern. Dazu immer wieder Schauer und Gewitter in der schwülen Luft, örtlich auch von der starken Abteilung, dazwischen aber auch ein paar Auflockerungen.
0: Es ist Montagmorgen, 29. Juni.
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13: Das sind die Themen um 9 Uhr. Besserer Hitzeschutz gefordert. Und die gute Nachricht aus dem Landkreis Böblingen. Neuer Takt bei der Schönbuchbahn. Ich bin Jonas Klemmer. Schönen guten Morgen. Angesichts der aktuellen Hitzewelle werden die Forderungen nach besserem Schutz vor Extremtemperaturen lauter. Die Deutsche Stiftung Patientenschutz mahnt rasche Maßnahmen in Pflegeheimen an. Viele der rund 800.000 Heimbewohner litten schon jetzt unter der Hitze. Die Grünen fordern unterdessen einen bundesweiten Aktionsplan, unter anderem mit mehr Klimaanlagen. Der Städtetag verlangt dafür mehr Geld von Bund und Ländern. Kleidungsstücke des Online-Händlers Shein enthalten nach Untersuchungen der deutschen Umwelthilfe zum Teil zu viele Schadstoffe. Mehrere Produkte überschritten demnach EU-Grenzwerte. Shein hat eine Prüfung angekündigt. Thomas Pleskin berichtet.
14: Laut Umwelthilfe verstießen von 18 untersuchten Kleidungsstücken 7 gegen EU-Vorgaben. Das Bremer Umweltinstitut fand unter anderem hohe Konzentrationen sogenannter Ewigkeitschemikalien, die sich im Körper anreichern können, sowie bedenkliche Weichmacher. In einer Kinderjacke wurde ein Grenzwert um mehr als das 1000-fache überschritten. Bei Damenstiefeln lag ein Weichmacher um das fast 200-fache über dem zulässigen Wert. Das Unternehmen erklärte, die betroffenen Produkte würden bis zum Abschluss einer Untersuchung weltweit aus dem Angebot genommen.
13: In Baden-Württemberg fällt die Kirschernte in diesem Jahr voraussichtlich deutlich besser aus. Nach einer ersten Schätzung des Statistischen Bundesamtes werden im Land rund 19.200 Tonnen Süßkirschen erwartet. Das sind gut 9% mehr als im Vorjahr. Baden-Württemberg bleibt damit das wichtigste Bundesland für den Süßkirschenanbau. Auch bei Sauerkirschen rechnen die Obstbaubetriebe mit einem kräftigen Plus.
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15: Die Heilbronner Fußgängerzone wird ab heute aufgehübscht. Mehr Pflanzen, ein Wasserfeld, neue Sitzmöglichkeiten und ein spezieller Belag sollen sie künftig aufwerten. Gleichzeitig wird sie fit für den Klimawandel gemacht. So kann Regenwasser zum Beispiel versickern und gleichzeitig gespeichert werden. Die Kosten rund 3,7 Millionen Euro. Matthias Wagner, Heilbronn.
2: Unter dem Motto "Es reicht" wird am Abend auf dem Stuttgarter Schlossplatz gegen die geplanten Kürzungen im Sozialbereich protestiert. Im Rahmen der Reform zur Stabilisierung der Krankenkassenbeiträge oder in der Pflege sind Sparmaßnahmen angekündigt. Soziale Initiativen, Gewerkschaften und politische Gruppen rufen deshalb zur Kundgebung auf. Barbara Schlegel, Stuttgart.
13: Und die gute Nachricht aus Böblingen.
6: Die Schönbuchbahn fährt ab September im Viertelstundentakt. Die Landeseisenbahnaufsicht hat ihre Prüfung der neuen Fahrzeuge abgeschlossen und alle Auflagen aufgehoben. Damit können ab sofort alle 12 Fahrzeuge eingesetzt werden. Bisher war wegen einer technischen Einschränkung nur der Halbstundentakt möglich. Sascha Baumann, Böblingen.
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9: 9:03 ist es. Wir schauen auf die A5 Karlsruhe Richtung Basel. Zwischen Karlsruhe Süd und dem Rastplatz Silbergrund. Hier haben wir 3 Kilometer Stau. Da ist eine Unfallstelle noch nicht abgesichert auf der linken Spur. A5 Heidelberg Karlsruhe zwischen Karlsruhe Durlach und Karlsruhe Mitte 3 Kilometer Stau. Auch eine Unfallstelle auf der rechten Spur. Wir sind auf der A8 Karlsruhe Richtung Stuttgart, jetzt zwischen Leonberg West und Kreuz Stuttgart, 3 Kilometer Stop and Go. Und weiter zwischen Pforzheim West und Pforzheim Süd, 7 Kilometer Stop and Go. Da läuft gerade eine Unfallaufnahme. Linke und mittlere Spur sind aktuell noch gesperrt. Auf der A81 5 Kilometer Stau, Singen Richtung Stuttgart, zwischen Kreuz Böblingen-Hulb und Sindelfingen Ost. Und geblitzt wird auch in Kornwestheim in der Aldinger Straße. Habt ihr noch was gesehen? Ihr wisst Bescheid. Gerne jederzeit eine Sprachnachricht checken, die Community vorwärts. Warnen 08000 34 35 36, das ist die Nummer direkt hier zu mir ins Studio. Ich wünsche euch eine gute Fahrt.
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9: Ja, endlich kühlere Luft, als hätte dieser Montag heute Nacht mal tief durchgeatmet, oder? Lasst uns fresh loslegen zu Tom Gregory und Leonie.
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Sam Cooke hat schon recht, ja, es ist eine wunderbare Welt, wonderful world, besonders wenn man sie gerade noch durchlüften konnte. Und damit hallo an alle an diesem neu gestarteten Montag mit Radio Regenbogen bei der Arbeit und dem Beweis, dass auch der Dancefloor heilen kann, nicht nur diese kühle Luft. Bebe Rexha, New Religion.

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7: Es ist genau 9:30. Wir schauen auf die A5, wenn ihr hier Heidelberg Richtung Darmstadt unterwegs seid, bei der Ausfahrt Ladenburg. Da ist eine Unfallstelle direkt im Kurvenbereich, ist noch nicht abgesichert. Auch auf der A8 Karlsruhe Richtung München zwischen Kreuz Stuttgart und der Auffahrt Stuttgart-Degerloch. Hier liegt ein Metallteil auf der mittleren Spur, wenn ihr hier unterwegs seid. Und Karlsruhe Richtung Stuttgart zwischen Karlsbad und Rastplatz Steinig. Defektes Auto auf der Verzögerungsspur. Zu den Staus. A8 Karlsruhe Stuttgart, 3 Kilometer Stop and Go zwischen Leonberg West und Kreuz Stuttgart. Die A8 Karlsruhe Stuttgart, 5 Kilometer Stop and Go zwischen Pforzheim West und Pforzheim Süd. Und dann habe ich noch was für euch von der A81 Singen Richtung Stuttgart, 5 Kilometer Stau und zwar zwischen Kreuz Böblingen-Hulb und Sindelfingen Ost. Geblitzt wird in Pforzheim in der Goethestraße, aber ihr wisst Bescheid, sobald ihr auch was gesehen habt, gerne alles her damit. Die Community vorwarnen, schickt mir eine Sprachnachricht. 08000 34 35 36. Gute Fahrt euch, kommt sicher an und habt einen wunderschönen, schönen, kühlen Montagvormittag. Christina Klich hier, hi.
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0: Ich finde Jason Derulo-Songs, die machen einfach nur Spaß, ob man will oder nicht. Irgendwie ist man dann gleich nach ein paar Takten, nach ein paar Sekunden mit dabei. Love, Not War, hier bei Radio Regenbogen bei der Arbeit.
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0: So, und jetzt legen wir noch einen drauf. 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Die sind ja ratzfatz weg gewesen. 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

0: Die da schreien und jubeln, das werdet ihr sein. 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
13: K wie kaltes Eck.
12: Als echt kalte Ecke gilt die Region rund um den ehemaligen Landkreis Buchen. Die Gegend ist auch als Badisch-Sibirien bekannt. Der Vergleich liegt auf der Hand. In der Gegend ist es im Schnitt immer ein paar Grad kälter als am Oberrhein. So wie es ja auch in Sibirien kälter ist als im Rest von Russland. Zudem liegt die Region ganz im äußeren Nordosten Badens. Gefühlt also ähnlich weit weg von Karlsruhe wie Sibirien von der Hauptstadt Moskau.
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14: So, das haben wir jetzt, glaube ich, mittlerweile alle gemerkt, dass die große Hitze jetzt erstmal durch ist. Wir haben noch ein paar kräftige Gewitter jetzt am Vormittag. Die ziehen jetzt weiter ab. Das heißt, es lockert auf und gegen Mittag zeigt sich die Sonne auch wieder am Ende des Tages. Also so am späten Nachmittag werden wir dann wieder Höchstwerte bis 32 Grad in Riegel am Kaiserstuhl zum Beispiel haben. Aber es ist deutlich angenehmer und deutlich frischere Luft zum Atmen da. Diesen Montag, der 29. Juni.
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15: Das sind die Themen um 10 Uhr. Forderungen nach mehr Hitzeschutz und die gute Nachricht aus dem Rhein-Neckar-Kreis. Die Freiwillige Feuerwehrfamilie ist im vergangenen Jahr weiter gewachsen. Ich bin Vio Kostanitz. Schönen guten Tag. Angesichts der aktuellen Hitzewelle werden die Forderungen nach besserem Schutz vor Extremtemperaturen lauter. Die Deutsche Stiftung Patientenschutz mahnt schnelle Hilfe für Pflegeheime an. Viele der rund 800.000 Bewohnerinnen und Bewohner litten schon jetzt unter der Hitze. Die Grünen fordern einen bundesweiten Aktionsplan mit mehr Klimaanlagen, Trinkbrunnen, kühlen öffentlichen Orten sowie mehr Bäumen und entsiegelten Flächen. Der Städtetag verlangt dafür mehr Geld von Bund und Ländern. Grünen-Fraktionschefin Katharina Dröge hat im Ersten gesagt, es müsse mehr Geld in den Hitzeschutz fließen.
16: Wir brauchen ein Sofort-Abkühlprogramm. Friedrich Merz kann vielleicht aus dem klimatisierten Kanzleramt heraus die Hitze ignorieren. Aber die Pflegekräfte in den Krankenhäusern, die können das nicht. Die müssen bei brüllender Hitze arbeiten. Und deswegen haben wir gesagt, wir müssen ganz dringend handeln. Jede Senioreneinrichtung, jedes Krankenhaus, jede Kita, jede Schule braucht eine Klimaanlage in Kombination mit einer Solaranlage. Da kommt der günstige Strom her, um das Gebäude runterzukühlen. Das würde Menschenleben retten.
15: Der deutsche Staat hat im vergangenen Jahr so stark investiert wie seit 25 Jahren nicht mehr. Nach Angaben des Statistischen Bundesamts stiegen die Bruttoinvestitionen im letzten Jahr um 12,3% auf 147,5 Milliarden Euro. Hauptgrund waren deutlich höhere Ausgaben für Ausrüstung. Dazu zählen auch Rüstungsgüter und Beschaffungen der Bundeswehr. Trotz des deutlichen Plus lag Deutschland beim Anteil staatlicher Investitionen am Bruttoinlandsprodukt weiter unter dem EU-Durchschnitt. Bundesaußenminister Johann Wadephul wird heute Nachmittag bei seinem US-Amtskollegen Marco Rubio in Washington erwartet. Vor seiner Abreise hat er betont, die euroatlantische Sicherheit hänge entscheidend davon ab, dass die NATO so entschlossen wie bisher zusammenstehe. Wadephul will in Washington den Weg zum NATO-Gipfel kommende Woche in Ankara bereiten. Dabei wird es auch um die neue Lastenverteilung im Bündnis gehen. US-Präsident Donald Trump hatte Verbündeten wie Deutschland, Großbritannien und Italien letzte Woche mangelnde Unterstützung vorgeworfen.
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17: Das Klinikum Karlsruhe braucht dringend Blutspenderinnen und Spender.
1: Die anhaltende Hitzewelle hält viele fern. Laut Klinikum könnten im schlimmsten Fall planbare Operationen verschoben werden, wenn die Reserven weiter sinken. Genau das will das Klinikum vermeiden. Blutspenden können gesunde Menschen ab 18. Der Ablauf dauert etwa eine Stunde. Sascha Baumann, Karlsruhe.
15: Und die gute Nachricht aus dem Rhein-Neckar-Kreis. Immer mehr Menschen wollen hier bei der Freiwilligen Feuerwehr mitmachen. Das hat das Landratsamt mit Sitz in Heidelberg jetzt mitgeteilt. Darunter sind auch zunehmend Frauen. Für Nachwuchs ist ebenfalls gesorgt. Die Jugendfeuerwehren haben mehr als 2000 Mitglieder. Gleichzeitig waren die Einsatzkräfte im vergangenen Jahr stark gefordert. Sie rückten zu mehr als 1000 Bränden und Explosionen aus.
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14: Gleich 4:04. Wir schauen auf die A8 Karlsruhe-München zwischen Kreuz Stuttgart und Auffahrt Stuttgart-Degerloch. Hier liegen Metallteile und Plastikteile auf der mittleren Spur. Und es ist auch noch ein Auto liegen geblieben auf der linken Spur. Die A8 Karlsruhe Richtung Stuttgart zwischen Karlsbad und dem Rastplatz Steinig. Hier haben wir ein defektes Auto auf der Verzögerungsspur. Mehrere Spanngurte liegen auch noch auf der gesamten Straße verteilt. Jetzt zu den Staus A8 Karlsruhe-Stuttgart. Zwischen Pforzheim-West und Pforzheim-Süd 5 Kilometer. Stop and Go und weiter 3 Kilometer Stau zwischen Leonberg West und Kreuz Stuttgart. Und dann habe ich noch eine Meldung für euch von der A81 von Singen Richtung Stuttgart. Hier haben wir 5 Kilometer Stau zwischen dem Kreuz Böblingen-Hulb und Sindelfingen Ost. Es wird geblitzt. Liebe Grüße gehen raus an Thorsten, der meldet den Blitzer auf der B535 Richtung Heidelberg. Da wird direkt an der Abfahrt nach Leimen geblitzt. Habt ihr noch was gesehen? Dann wisst ihr auch Bescheid. Es geht ganz ratzfatz. Gerne eine Sprachnachricht schicken. 08000 34 35 36. Gute Fahrt euch.
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14: Hey, endlich wieder vom Stuhl aufstehen ohne Schweißausbruch. Können wir gleich mal öfter machen jetzt. Schön, dass ihr da seid. Weiter geht's mit Benson Boone und Harry Styles.
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sieht ja eigentlich aus wie in so einer Doku. Überall fleißige Bienchen, ja. Nur mit Kaffeebecher statt Honig. Schaut euch nur mal um. Alle hochkonzentriert am Arbeiten, Listen abgearbeitet, neue Woche, volles Programm. Im Hintergrund euer Lieblingssender Fastboy, Clock Clock, Born Again. Ja. So fühlt sich doch ein frisch motivierter Montag an, oder? Aber für alle, die gerade wieder den Kollegen hinterherräumen, wieder mal den Geschirrspüler ausräumen müssen, Jennifer Lopez, die hat da klare Worte jetzt.

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3: Ein paar Sekündchen noch, dann ist es genau 10:30. Wir schauen auf die A6 Mannheim Richtung Heilbronn. Wenn ihr hier zwischen Sinsheim und Sinsheim-Steinsfurt unterwegs seid, da läuft gerade eine Unfallaufnahme. Die linke und mittlere Spur sind gesperrt. Die A8 Karlsruhe Richtung München zwischen Kreuz Stuttgart und der Auffahrt Stuttgart-Tegerloch. Hier haben wir Metallteile auf der Straße, auch ein Plastikteil auf der mittleren Spur und ein Auto ist liegen geblieben auf der linken Spur. Die A61 Speyer Richtung Hockenheim in Höhe Hockenheim, defektes Auto auf der Verzögerungsspur. Jetzt zu den Staus, einmal die A8 Stuttgart-Karlsruhe zwischen Heimsheim und Pforzheim-Ost 5 Kilometer Stop and Go und zwischen Pforzheim-West und Pforzheim-Ost 4 Kilometer Stop and Go. In der Gegenrichtung auf der A8 Karlsruhe Richtung Stuttgart. Dann haben wir noch den Stau auf der A81 Singen Richtung Stuttgart zwischen Kreuzböblingen, Hulb und Sendelfingen. Hier haben wir 5 Kilometer Stau. Es wird geblitzt in Rheinfelden in der Müßmattstraße. Und falls ihr noch was gesehen habt, gerne auch eine Sprachnachricht reinschicken. Geht ganz schnell 08000 34 35 36. Und dann habt ihr auch die Community vorgewarnt. Ich sag schon mal Dankeschön. Habt eine gute und vor allem sichere Reise. Christina Klee hier. Hi.
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0: Ja, so ein bisschen Urlaubsflair mitten im Vormittag hier bei Radio Regenbogen für alle, die noch schaffen. Manu Chao und Bongo Bonk. Essen, die Pfalz sind ja schon in die Sommerferien gestartet. Baden-Württemberg, wir brauchen hier noch 4,5 Wochen, aber das kriegen wir auch hin. Was diese Woche ja auch ein Riesenthema ist für uns alle, der Tankrabatt, der läuft nämlich jetzt aus am Mittwoch, 1. Juli. Da endet die Maßnahme. Aus dem Radio Regenbogen Nachrichtenteam ist mein Kollege hier Jonas Klemmer. Jonas, erzähl mal, 2 Monate Tankrabatt, was hat er denn wirklich gebracht?
1: Tja, da gehen die Meinungen stark auseinander. Die einen sagen, es hat die Preise schon etwas gedämpft. Doch es gibt eben auch Wirtschaftswissenschaftler, die die Maßnahmen kritisieren. Diejenigen, die wenig Geld haben, hätten andere Hilfe nötig gehabt. Und ein Tankrabatt regt nicht gerade an, wenig zu fahren, was für die Umwelt besser wäre.
0: Okay, wann tanken wir denn jetzt am sinnvollsten nochmal?
1: Also, wenn ich allzu lange anstehen will, sollte das noch heute Mittag tun. Morgen wird es wahrscheinlich am Vormittag richtig voll, denn ab 12 Uhr gehen ja wieder die

0: Preise hoch und mit dem 1. Juli fällt der Tankrabatt ja weg.
1: Okay, und wie viel wird es denn hochgehen bei den Preisen an der Zapfsäule?
0: Ja, vermutlich um die 17 Cent pro Liter, aber ob es gleich so weit ist oder ob es nach ein paar Tage dauert, kommt auf die Konzerne an und wann die neuen Kraftstofflieferungen an die jeweiligen Tankstellen kommen. Jede Ladung ab Mittwoch hat aber den neuen Preis.
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0: 80ern rockt einfach immer noch. Belinda Carlisle, Heaven is a Place on Earth. Hier bei Radio Regenbogen bei der Arbeit. Und nach den Nachrichten um 11. In wenigen Minuten geht's natürlich weiter mit der besten Musik. Baby, won't you stay for a minute, stay for the pain. Von Leonie und Callum Scott, neuer Song zusammen. Ich finde, der ist so leicht und so perfekt. Stay heißt die gute Nummer. In wenigen Momenten hier bei Radio Regenbogen.
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0: Ja, so langsam, jetzt in der nächsten Stunde wird es ruhiger überall. Die Gewitter, die ziehen weiter weg. Die Sonne, die blinzelt dann auch wirklich durch die Wolken durch. Wir kriegen also heute auch auf jeden Fall noch Sonne ab. Die Luft ist spürbar, aber angenehmer als die letzten Tage. Also diese frische Luft, dieser Sauerstoff, der bleibt. Trotz bis zu 32 Grad in Bad Krozingen an diesem Montag, der 29. Juni.
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12: Und das sind die Themen um 11 Uhr. Forderungen nach mehr Hitzeschutz. Und die gute Nachricht aus Rust. Im Europapark wird Fürst Albert von Monaco erwartet. Ich bin Vio Kostanic. Schönen guten Tag. Angesichts der aktuellen Hitzewelle werden die Forderungen nach besserem Schutz vor Extremtemperaturen lauter. Die Deutsche Stiftung Patientenschutz mahnt schnelle Hilfe für Pflegeheime an. Viele der rund 800.000 Bewohnerinnen und Bewohner litten schon jetzt unter der Hitze. Die Grünen fordern einen bundesweiten Aktionsplan mit mehr Klimaanlagen, Trinkbrunnen, kühlen öffentlichen Orten sowie mehr Bäumen und entsiegelten Flächen. Grünen-Fraktionschefin Katharina Dröhn dazu im ersten gesagt:
13: Heiße Städte brauchen zusätzlich dringend mehr Bäume. Bäume ersetzen mehrere Klimaanlagen. Ein Baum alleine ersetzt mehrere Klimaanlagen. Und das heißt, die Europäische Union hat gesagt, 3 Milliarden mehr Bäume in Europa. Auch hier hängt Deutschland hinterher. Bäume, Fassaden, Begrünung, Sträucher in den Städten, die würden die Luft runterkühlen für alle Menschen. Und damit auch die Menschen, die in den heißen Dachgeschosswohnungen leben müssen, die würden auch geschützt werden. Und das fordern wir von der Bundesregierung auch, hier zu handeln.
12: Der Tankrabatt ist nur teilweise bei den Verbrauchern angekommen. Das zeigt eine Schätzung des Münchner IFO-Instituts. Die Experten haben für Diesel nur eine Weitergabe von 12 Cent errechnet, obwohl die Steuersenkung 16,7 Cent beträgt. Bei Super E10 waren es demnach 16 Cent. Morgen endet der Tankrabatt offiziell. Wie hoch der Benzinpreis wieder danach steigen wird, hängt laut IFO von der weiteren Entwicklung unter anderem an der Straße von Hormuz ab. Der deutsche Staat hat im vergangenen Jahr so stark investiert wie seit 25 Jahren nicht mehr. Nach Angaben des Statistischen Bundesamts stiegen die Bruttoinvestitionen im letzten Jahr um 12,3% auf 147,5 Milliarden Euro. Hauptgrund waren deutlich höhere Ausgaben für Ausrüstung. Dazu zählen auch Rüstungsgüter und Beschaffungen der Bundeswehr. Trotz des deutlichen Plus lag Deutschland beim Anteil staatlicher Investitionen am Bruttoinlandsprodukt weiter unter dem EU-Durchschnitt.
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14: Das Mannheimer Theresien-Krankenhaus steckt mitten im Umzugsstress. Trotz Hitze wurden nach eigenen Angaben gestern über 30 Patienten erfolgreich ins Diakonissen-Krankenhaus verlegt. Morgen folgen dann die restlichen Patienten und die Notaufnahme. Ambulante Behandlungen werden vorerst weiter im Theresien-Krankenhaus durchgeführt, bevor es bis Ende 2027 vollständig geschlossen werden soll. Nathalie Bender, Mannheim.
12: Und die gute Nachricht aus der Ortenau. Fürst Albert von Monaco samt Familie kommt heute Abend in den Europapark nach Rust, denn hier wird der neue Themenbereich Monaco eröffnet. Und der Fürst hat auch etwas mitgebracht. Für die Rennwagenausstellung hat er laut Park auch Leihgaben aus seiner Sammlung zur Verfügung gestellt. Dazu wurde die Silvesterhalle komplett neu gestaltet.
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0: 3 Minuten nach 11 haben wir es genau. Wir schauen auf die A5 Karlsruhe Richtung Heidelberg zwischen Karlsruhe-Mitte und Karlsruhe-Durlach. Defektes Auto. Und auf der A6 Mannheim Richtung Heilbronn zwischen Sinsheim und Sinsheim-Steinsfurt. Hier haben wir eine Unfallaufnahme. Die linke und mittlere Spur sind aktuell noch gesperrt. Zu den Staus. Auf der A8 Stuttgart-Karlsruhe zwischen Heimsheim und Pforzheim-Ost 6 Kilometer Stop and Go. Die Gegenrichtung Karlsruhe-Stuttgart zwischen Pforzheim-West und Pforzheim-Ost 5 Kilometer Stop and Go. Und die 5 Kilometer Stau haben wir noch auf der A81 Singen Richtung Stuttgart zwischen Kreuzböblingen-Hulb und Sintelfingen-Ost. Es wird geblitzt. Wo denn? Wir haben jemanden im Verkehrsteam. Hallo?
15: Guten Morgen, Radio Regenbogen.
0: Hi.
15: Ich habe gerade einen Blitzer entdeckt in der Elsässerstraße in Freiburg. Hier ist Zone 30. Viel Spaß. Patricia aus Freiburg.
0: Danke dir, liebe Patricia. Gute Fahrt dir. Auch viel Spaß an diesem Montag. Und falls ihr auch was gesehen habt, gerne auch eine Sprachnachricht schicken. 08000 34 35 36. Kommt gut an.
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0: Boah, und es ist schon fast Mittag und die Luft ist immer noch angenehm kühl. Wer hätte das vor einer Woche noch gedacht, du? Lassen wir es uns anschieben.
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0: richtige Tempo für diesen Vormittag mit Laidback Sunshine Reggae hier bei Radio Regenbogen. Bisschen entschleunigt, bevor es dann heute Abend nochmal richtig spannend wird. 22:30, 16-Finale, Deutschland gegen Paraguay. Habe ich zu Hause auch schon Diskussion mit meinen Jungs gehabt. Sie werden es nicht gucken dürfen. Sie haben morgen noch Schule, aber wir Erwachsenen, wir sind bestimmt dabei und drücken die Daumen, auch die Fans vor Ort.
1: Ich hoffe, dass wir weiterkommen.
2: Nee, klar, in der K.O.-Runde geht es alles um nichts. Ne? Also du musst da schon deine beste Leistung bringen. Und ich meine, Paraguay, die sind bissig, die können auch gewinnen. Also da muss Deutschland schon alles reinschmeißen.
3: Ja, jetzt nach dem letzten Spiel ist man vielleicht ein bisschen nervöser, aber grundsätzlich sind wir natürlich positiv gestimmt.
0: Genau, so sieht's aus. Und wir hier zu Hause, passt wenigstens das Wetter bei den Public Viewings für alle, die dann draußen unterwegs sind? Radio Regenbogen Wetterexperte Jörg Kachelmann.
4: Es ist eine knappe Sache, vor allem für die, die so Richtung Spätzleabteilung wohnen. Da sind vielleicht noch ein paar Schauer- und Gewitterreste da, die dann allerdings auch langsam aber sicher Richtung Osten abziehen. Das Rheintal von Weil am Rhein bis nach Firnem, dort ist wahrscheinlich das Gröbste dann durch. Doch ein angenehmer Abend. Von den Temperaturen her nicht mehr so tierisch heiß. Und manche werden vielleicht die 24 Grad zum Anpfiff fast ein bisschen frisch finden.
0: Ja, aber immerhin werden wir etwas aktiver mitfiebern können als bei der Hitze letzte Woche. Radio.

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5: Schönen Mittag, genau 11:30 Uhr. Wir schauen auf die A5 Karlsruhe Richtung Heidelberg. Zwischen Karlsruhe Mitte und Karlsruhe Durlach, da ist immer noch ein defektes Auto. Auf der A6 Mannheim Richtung Heilbronn zwischen Sinsheim und Sinsheim-Steinsfurt, da läuft gerade eine Unfallaufnahme. Die linke und mittlere Spur sind gesperrt. Und die A81 Singen Richtung Stuttgart zwischen Rottweil und Oberndorf am Neckar. Defektes Auto direkt im Baustellenbereich. Zu den Staus auf der A8 Stuttgart-Karlsruhe, da haben wir zwischen Heimsheim und Pforzheim aus 5 Kilometer Stop and Go. In der Gegenrichtung Richtung Stuttgart auf der A8 zwischen Pforzheim-West und Pforzheim-Ost 6 Kilometer Stop-and-Go. Es wird geblitzt in Karlsruhe in der Kaiserallee und überall dort, wo ihr auch was gesehen habt, ihr wisst Bescheid. Eine Sprachnachricht schicken, die Community vorwarnen, 08000 34 35 36, das ist die Nummer direkt zu mir ins Studio. Ich sag schon mal Dankeschön und habt eine gute und vor allem sichere Reise. Christina Klee hier, hi.
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0: Ja, die Heat Waves, Glass Animals, gut, dass wir nur drüber singen und sie nicht mehr spüren. Hier bei Radio Regenbogen bei der Arbeit. Schönen Montag euch. Wie wär's mit einem coolen Konzert?
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0: Diese Woche ist hammermäßig. Wir wollen euch ja zu einem Konzert schicken, wo schon der erste Song nach Teenie Crush klingt. Aha, es sind die

0: mehr und noch mehr und noch mehr. Einer der erfolgreichsten Boybands der Welt und selbst nach über 30 Jahren. Hey, wir sind immer noch alle Fans. 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

0: Genau so einen Schulterklopfer brauchen wir doch an so einem Montag, oder? Dieses Gefühl, dass wir hier jeden Tag leben bei Radio Regenbogen, jetzt gerade eben mit Tina Turner, the best. Und mit euch da draußen, das Beste, wenn wir alle aufeinander aufpassen, so wie Conny aus Mannheim jetzt auf uns, 08.034.35.36. Hallo meine Liebe.
1: Hallo, in Mannheim in der Feldbergstraße ist gerade ein Blitzer aufgebaut worden. Und zwar in Richtung zur Stolpenstraße, ja, auf der rechten Seite.
0: Alles klar, ja, wissen wir Bescheid. Danke, Conny, dass du auf uns alle aufpasst. Und während ihr brav im Tempo bleibt, also ein bisschen Copacabana-Strand-Feeling ist doch nicht schlecht für die Autobahn, auf der Landstraße, im Stadtverkehr, mit Barry Manilow bei Radio.

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1: Für einen Kurztrip nach Monaco müssen wir in Zukunft gar nicht mehr so lang fahren. Der Stadtstaat kommt als 18. Themenbereich jetzt neu in den Europapark in Rust. Und zur Eröffnung kommt heute sogar Staatsoberhaupt von Monaco, Fürst Albert. Hätte ja auch sein können, dass irgendwelche Stellvertreter kommen.
2: Robert, komm, lass mal am Europapark, Jon.
1: Komm da mit dem Heli hin, Frau.
2: Ach Quatsch, da fahren wir mit der Achterbahn.
1: Was soll ich da? Auf und ab habe ich im Leben mit dir noch.
2: Aber da kommt heute Abend der Fürst Albert zur Eröffnung.
1: Na dann, Jon, mal dahin. Der schuldet mir nämlich noch 2 Mille vom Pokern.
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12: Wissen in wenigen Sekunden. Warum stehen wir Schmiere, wenn wir aufpassen, ob jemand kommt? Ohne diese riskante Aufgabe wäre so manche Aktion in der Schule bestimmt aufgeflogen. Gut, dass jemand Schmiere stand. Mit fettigem oder öligem Zeug hat diese Schmiere allerdings nichts zu tun. Diese Redensart kommt aus dem Jiddischen. Hier bedeutet Schimro einfach Wache oder Bewachung. Wer also aufpasst und die ganze Sache bewacht, steht sprichwörtlich Schmiere.

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1: So, jetzt macht das Wetter richtig Bock, richtig Laune. Die dicken Wolken verschwinden. Die Sonne kommt auch jetzt ab und zu raus durch die Wolken. Es wird weiterhin sommerlich warm, aber nicht mehr so drückend. Keine Hitze mehr, so wie die letzte Woche. Erträglich bis zu 32 Grad, zum Beispiel in Baden-Baden oder auch bei Bruchsal. Heute an diesem Montag, der 29. Juni.
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2: Das sind die Themen um 12 Uhr. Mehr Hitzeschutz gefordert. Und die gute Nachricht aus Mannheim. Ins Glücksteinquartier könnte bald eine Stadtbahn fahren. Ich bin Vio Kostanic. Schönen guten Tag. Deutschland hat mehrere extrem heiße Tage hinter sich. Der vorläufige Rekord lag bei 41,7 Grad im Osten Brandenburgs. Mit Wochenbeginn wird es zwar voraussichtlich maximal noch um die 30 Grad. Angesichts der aktuellen Hitzewelle werden aber die Forderungen nach besserem Schutz vor Extremtemperaturen lauter. Ursula Winkler berichtet.
3: Ein Temperaturrekord nach dem nächsten. Wissenschaftler sagen, so eine Hitzewelle wie aktuell wäre vor 50 Jahren praktisch unmöglich gewesen. Sie sehen einen klaren Effekt durch den Klimawandel. Die Grünen fordern ein Abkühl-Sofortprogramm von der Regierung, etwa Klimaanlagen mit Solarstrom und mehr Grün in den Städten. Kanzler Merz könne aus dem klimatisierten Kanzleramt heraus die Hitze ignorieren, aber die Pflegekräfte in den Krankenhäusern nicht, sagte Fraktionschefin Tröge im ARD-Morgenmagazin. Aber Umweltminister Schneider verweist beim Hitzeschutz auf die Länder und Kommunen, die Milliarden aus dem Sondervermögen erhalten haben.
2: Deutschlands Obstbauern stehen voraussichtlich vor einer der besten Kirschenernten seit Jahren. Laut einer Schätzung des Statistischen Bundesamts dürfte die Erntemenge für Süß- und Sauerkirschen dieses Jahr bei rund 51,100 Tonnen liegen. Damit wird die Kirschernte wohl um 8,5% höher ausfallen als im Vorjahr und 13,5% über dem 10-jährigen Durchschnitt. Das wichtigste Bundesland für den Anbau von Sauerkirschen ist Rheinland-Pfalz, für Süßkirschen ist es Baden-Württemberg. Die Dekokette Depot schließt im Zuge des laufenden Insolvenzverfahrens 66 Filialen. Betroffen sind unter anderem Geschäfte in Berlin, Hamburg, Karlsruhe, München und Stuttgart. Nach den Räumungsverkäufen sollen die meisten Standorte bis Ende Juli dicht machen. Es könnten jedoch noch mehr schließen. Die Verhandlungen mit den Vermietern würden andauern. Etwa 330 Beschäftigte verlieren demnach ihren Job, so Geschäftsführer Christian Gries. Als Gründe nennt das Unternehmen Zölle, Online-Konkurrenz und die Kaufzurückhaltung der Kunden.
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4: In Offenburg und Lahr hat es in der Nacht Stromausfälle gegeben. In Lahr war der Strom kurz vor zwei weg, in Offenburg kurz nach zwei. Nach Angaben von EWEC-Netze verursachten Kabeldefekte die Ausfälle, in Offenburg zusätzlich ein Defekt in einer Schaltstation. Monteure sind jetzt mit dem Kabelmesswagen vor Ort. Die Leitungen sollen heute repariert werden. Sascha Baumann, Offenburg.
2: Und die gute Nachricht aus Rhein-Neckar. Die Stadtbahn ins Mannheimer Glücksteinquartier nimmt Fahrt auf. Der Planfeststellungsbeschluss ist da ein wichtiger Schritt für die rund 1,5 Kilometer lange Strecke. Künftig sollen der Campus der Hochschule und neue Wohn- und Arbeitsplätze besser ans Stadtbahnnetz angebunden werden. Baubeginn könnte Anfang nächsten Jahres sein.
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1: 12:03 haben wir es. Wir schauen auf die A5 Basel Richtung Karlsruhe zwischen Efringkirchen und Dreieck Neuenburg. Hier ist ein defekter LKW, der blockiert die rechte Spur. Es liegen auch mehrere Reifenteile auf allen Fahrspuren. Deshalb bitte aufpassen. Auf der A6 Mannheim Richtung Heilbronn zwischen Sinsheim und Sinsheim-Steinsfurt, da haben wir eine Unfallaufnahme auf der linken mittleren Spur. Die sind beide gesperrt. Die A6 Heilbronn-Mannheim. Zwischen Schwetzingen-Hockenheim und Mannheim-Schwetzingen defekter LKW im Baustellenbereich auf der rechten Spur. Und jetzt noch zu den Staus. Einmal die A8 Stuttgart Richtung Karlsruhe, die Dauerbaustelle zwischen Pforzheim Süd und Pforzheim Nord. 4 Kilometer Stop and Go. Und die A8 Karlsruhe Stuttgart, die Gegenrichtung zwischen Pforzheim West und Pforzheim Ost. 6 Kilometer Stop and Go. Es wird geblitzt in Sinsheim in der Würzburger Straße. Aber ihr wisst Bescheid, sobald ihr auch was gesehen habt, gerne eine Sprachnachricht schicken. 08000 34 35 36. Gute Fahrt euch!
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1: Ja, schönen Mittag, egal ob Kantine, Brotzeit im Auto oder Pause auf der Baustelle. Manchmal reicht einfach kühlere Luft für bessere Laune. Machen wir weiter so.
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Das ist wie in so einem Action-Comic. Bam, pum, pa, pu, pau. Glockenbach, nochmal Jean Martin Anthem. Hat richtig Power hier, oder? Der Song. 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Ja, Higher Love haben wir sofort 80er-Version von Steve Winwood im Kopf. Ja, mega. Dann natürlich Kygo, Whitney Houston. Und wir haben die Reggae-Version. Kingston Sound System von Steve Winwood. Passt doch jetzt zum Mittag. Lasst euch schmecken jetzt. Higher Love.

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2: Ja, auch wenn die Augen jetzt vielleicht schon schwer werden im Büro, bei der Arbeit, vorm Computer. Draußen wird's richtig schön, viel Sonne kommt jetzt raus. Vereinzelt kann es hier und da noch ein Gewitterchen geben, aber es ist deutlich mehr Sauerstoff draußen in der Luft. Wir haben frischere Luft da draußen, auch im Schwarzwald, heute bis 25 Grad. Da bleibt es angenehm kühl. Weiter unten werden es dann Höchstwerte bis zu 32 Grad geben. Aber es ist alles deutlich entspannter als jetzt die letzte Woche an diesem Montag, der 29. Juni.
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3: Ich bin Vio Kostanic. Schönen guten Tag. Angesichts der aktuellen Hitzewelle werden die Forderungen nach besserem Schutz vor Extremtemperaturen lauter. Die Deutsche Stiftung Patientenschutz mahnt schnelle Hilfe für Pflegeheime an. Die Grünen fordern einen bundesweiten Aktionsplan mit mehr Klimaanlagen, Trinkbrunnen, kühlen öffentlichen Orten sowie mehr Bäumen und entsiegelten Flächen. Deutschlands Obstbauern stehen voraussichtlich vor einer der besten Kirschernten seit Jahren. Laut einer Schätzung des Statistischen Bundesamts dürfte die Erntemenge für Süß- und Sauerkirschen dieses Jahr bei rund 51.100 Tonnen liegen. Damit wird die Kirschernte wohl um 8,5% höher ausfallen als im Vorjahr. Das wichtigste Bundesland für den Anbau von Süßkirschen ist Baden-Württemberg. Bundesaußenminister Johann Wadephul wird heute Nachmittag bei seinem US-Amtskollegen Marco Rubio in Washington erwartet. Vor seiner Abreise hat er betont, die euroatlantische Sicherheit hänge entscheidend davon ab, dass die NATO so entschlossen wie bisher zusammenstehe. Wadephul will in Washington den Weg zum NATO-Gipfel kommende Woche in Ankara bereiten.
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4: Ich bin Sascha Baumann, guten Tag. Ein Gutachter soll die technische Anlage des Freibads in Waldbronn im Kreis Karlsruhe untersuchen. Eine Pumpe hatte am Samstag ein 9-jähriges Mädchen an den Haaren unter Wasser gezogen. Aufsichtspersonen und Badegäste retteten das Kind sofort. Rettungskräfte mussten das Mädchen wiederbeleben. Laut Polizei ist es außer Lebensgefahr. Die genaue Ursache ist noch unklar. Im Bruchsaler Industriegebiet am Mantel sorgt die Recyclinganlage der Firma X-Plastics wieder für Gerüche. Anwohner beschweren sich und die Stadt Bruchsal sowie die Gemeinde Karlsdorf-Neutat reagieren. Baden-Württemberg-Reporterin Tanja Burger.
5: Laut Stadtverwaltung sei die Belastung für die Nachbarschaft bei sommerlichen Temperaturen besonders spürbar. Laut einer gemeinsamen Pressemitteilung soll der Kohlefilter Ende Juli ausgetauscht werden. Das Unternehmen habe den Filtertausch bereits mit der Genehmigungsbehörde abgestimmt und veranlasst. Bis dahin müssen Anwohner mit weiteren Gerüchen rechnen. Die Bürgermeister beider Kommunen bleiben mit X-Plastics im Gespräch und bitten um Geduld.
4: Die Suche nach einem vermissten Schwimmer in einem Baggersee bei Kehl im Ortenaukreis geht weiter. Der 28-Jährige war gestern vor den Augen seines Freundes verschwunden. Badegäste halfen sofort. Feuerwehrtaucher suchten ihn mit einem Sonargerät, fanden ihn aber nicht. Der See ist an der Unglücksstelle 30 Meter tief.
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2: 12.32 Uhr haben wir es. Wir schauen auf die A6 Mannheim Richtung Heilbronn zwischen Sinsheim und Sinsheim-Steinsfurt. Da läuft gerade eine Unfallaufnahme. Die linke und mittlere Spur sind noch gesperrt. Da ist auch ein defekter LKW auf der rechten Spur. Dann haben wir die A6 Heilbronn-Mannheim zwischen Schwetzingen-Hockenheim und Mannheim-Schwetzingen. Defekter LKW auf der rechten Spur direkt im Baustellenbereich. Auf der A8 Stuttgart-Karlsruhe zwischen Pforzheim-Süd und Pforzheim-Nord 4 Kilometer Stop-and-Go. Karlsruhe Richtung Stuttgart auf der A8 zwischen Pforzheim-West und Pforzheim-Ost 8 Kilometer Stop-and-Go. Und die A81 Singen Richtung Stuttgart zwischen Kreuzböblingen-Hulb und Sindelfingen-Ost 5 Kilometer Stau. Da ist ein defektes Auto auf der linken Spur. Geblitzt wird in Heilbronn in der Wilmattstraße, aber überall, wo ihr auch was gesehen habt, ihr wisst Bescheid. Gerne eine Sprachnachricht schicken. 08000 34 35 36. Ich wünsche euch eine gute Fahrt und einen wunderschönen Montagmittag. Christina Klee hier, hi.
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0: Ja, good luck, Babe. Auch an unsere WM-Mannschaft heute Abend, 22:30 gegen Paraguay. Also da bin ich mal sehr gespannt, wie das ausgeht. Guckt mal gerne auf Instagram. Unser Tippspiel läuft ja immer noch. Und wenn ihr richtig liegt, dann kriegt ihr vielleicht auch ein WM-Paket zugeschickt. Jetzt geht's aber...
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0: Ja, es geht um die harten Fakten. Unser Gegner Paraguay. Lieber Sammy, 7 Jahre jung aus Ludwigsburg. Was weißt du alles über Paraguay? Kannst du uns da noch ein bisschen Futter geben?
3: Es muy fácil. Das ist Spanisch. Für ist doch ganz einfach. Paraguay liegt in Südamerika und hat 7 Millionen Einwohner. In den Schulen wird Deutsch oft als Fremdsprache gelernt. Die Nationalmannschaft wird Albiroja genannt. Die Rot-Weißen, die sind ganz fußballverrückt. Sie haben auch ganz tolle Fans, die auch richtig viel Stimmung machen. Die deutschen Fans müssen da heute Abend richtig dagegen halten.
0: Oh, ich bin mir sicher, da werden wir auf jeden Fall dagegen halten.
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16: Ja, das Wetter spielt jetzt mit, meist sonnig, der Wind kommt schwach, aber immerhin ist ein Windchen da. Wird auch ein bisschen schwüler jetzt ab Nachmittag, weil es vereinzelt dann doch nochmal tröpfelt, ein kleines Gewitterchen geben kann. Und dann haben wir halt wieder viel Feuchtigkeit in der Luft. Aber diese 32 Grad, die sie heute auf uns zukommen, die fühlen sich deutlich entspannter an als jetzt letzte Woche bis zu 40 Grad. Schönen Montag, 29. Juni.
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17: Und das sind die Themen um 13 Uhr. Heißes Wochenende fordert viele Badetote. Und die gute Nachricht aus Heidelberg. Hier darf ab heute jeder auf einem knallbunten Klavier klimpern. Ich bin Vio Kostanit. Schönen guten Tag. Am Wochenende sind nach Angaben der Lebensretter von der DLRG mindestens 26 Menschen beim Baden ums Leben gekommen. Alles Männer und Jungen. Die Deutsche Lebensrettungsgesellschaft zählt dabei auch Vermisste, mit deren Identität bekannt ist, die aber noch nicht gefunden wurden. Mehr dazu von Ursula Winkler.
18: Die Zahl bezieht sich alleine auf die Zeit zwischen Freitag und Sonntag. Dazu kommen 7 weitere Badetote am Donnerstag. Mindestens 8 Menschen wurden in Krankenhäusern wiederbelebt. Neben Nichtschwimmern und Kindern haben auffällig oft Männer Badeunfälle. Im vergangenen Jahr waren 4 von 5 Ertrunkenen männlich. Die DLRG-Experten bestätigen, sie sehen es immer wieder, dass gerade Männer ihre Fähigkeiten überschätzen und vermeidbare Risiken eingehen. Bei jungen Männern ist es oft der Übermut, wie etwa riskante Brückensprünge, bei älteren spielen auch Herz-Kreislauf-Erkrankungen eine Rolle.
17: Angesichts der aktuellen Hitzewelle werden die Forderungen nach besserem Schutz vor Extremtemperaturen lauter. So fordern beispielsweise die Grünen ein Abkühl-Sofortprogramm von der Regierung, etwa Klimaanlagen mit Solarstrom und mehr Grün in den Städten. Die Deutsche Stiftung Patientenschutz mahnt schnelle Hilfe für Pflegeheime an. Der Tankrabatt ist nur teilweise bei den Verbrauchern angekommen. Das zeigt eine Schätzung des Münchner IFO-Instituts. Die Experten haben für Diesel nur eine Weitergabe von 12 Cent errechnet, obwohl die Steuersenkung 16,7 Cent beträgt. Bei Super E10 waren es demnach 16 Cent. Morgen endet der Tankrabatt offiziell. Wie hoch der Benzinpreis wieder danach steigen wird, hängt laut IFO von der weiteren Entwicklung unter anderem an der Straße von Hormuz ab. Und wir schauen noch kurz zum Sport. Deutschland geht heute in sein erstes WM-KO-Spiel seit dem Finale 2014 in Rio. Im 16. Finale trifft das Team von Bundestrainer Julian Nagelsmann heute Abend auf Paraguay. Los geht's in Boston um 22.30 Uhr.
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2: Ein defektes Stellwerk im Raum Stuttgart bringt den Bahnverkehr durcheinander. Es kommt zu langen Verspätungen und Zugausfällen. Fernzüge fahren den Hauptbahnhof teilweise gar nicht erst an und halten in Esslingen. Hier geht's für Reisende mit der S-Bahn weiter. Aus Richtung Mannheim-Karlsruhe stauen sich die Züge derzeit auf der Schnellbahntrasse. Barbara Schlegel, Stuttgart.
17: Und die gute Nachricht aus der Rhein-Neckar-Region. Die Neckarwiese in Heidelberg verwandelt sich ab heute in eine kleine Open-Air-Bühne. Unter der Ernst-Walz-Brücke wird ein knallbuntes Klavier aufgestellt. Und das Beste, jeder darf sich einfach hinsetzen und drauf losspielen, egal ob Profi oder Hobbymusiker. Organisiert wird die Aktion vom Verein Piano.
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16: Um 3:01, wir schauen auf die A6 Mannheim Richtung Kaiserslautern. Zwischen Grünstadt und Wattenheim, die rechte Spur ist durch ein defektes Auto blockiert. Die Polizei sind dort auch unterwegs, aber störungsbedingt dauert das noch ein bisschen länger. Wir schauen auf die A6 Mannheim Heilbronn zwischen Wiesloch-Raunberg und Sinsheim-Steinsfurt. Hier haben wir 4 Kilometer Stau. Hier ist ein defekter LKW auf der rechten Spur. Dann haben wir die A6 Heilbronn-Mannheim zwischen Dreieck-Hockenheim und Mannheim-Schwetzingen. 3 Kilometer Stau, defekter LKW im Baustellenbereich auf der rechten Spur. Und die A8 Stuttgart-Karlsruhe zwischen Pforzheim-Süd und Pforzheim-Nord. 4 Kilometer Stop-and-Go. Sowie die Gegenrichtung Karlsruhe Richtung Stuttgart zwischen Pforzheim-West und Pforzheim-Ost. 8 Kilometer Stop-and-Go. Bei uns ist jemand im Verkehrsteam. Hallo!
19: Ja, hallo, ich habe einen Blitzer zu melden in Wiesloch, Bayertaler Straße, und zwar neben der Shell-Tankstelle. Okay. Also bitte Achtung geben, 30 Kilometer pro Stunde ist erlaubt. Wiesloch, Bayertaler Straße neben der Shell-Tankstelle. Danke, tschüss.
16: Tschüss, mein lieber Rüdiger, danke fürs Warnen, und falls ihr noch was gesehen habt, gerne auch eine Sprachnachricht schicken. 08000 34 35 36, gute Fahrt.
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16: Ja, dass sich mal 30 Grad so entspannt anfühlen, hätte ich auch nie gedacht. Endlich mal ein Nachmittag ohne mega Hitzestau im Kopf, oder? Weiter geht's zu MPK.
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Ja, Liebe kennt keine Sprache. Wunderschön romantisch zu diesem Italo-Pop von Ricci e Poveri. Sara, perché ti amo? Warum lieben wir Sara? Weiß auch keiner so genau. Hauptsache, es klingt doch gut. Und wenn wir schon bei Liebeserklärungen sind hier bei Radio Regenbogen. Ed Sheeran hat gerade sein eigenes Kuschelwort gefunden. Azizam, mein Schatz.

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6: Schönen Mittag, 13, gleich 32 an alle, die unterwegs sind. Auf der A6 Mannheim Richtung Kaiserslautern zwischen Grünstadt und Wattenheim blockiert ein defektes Auto die rechte Spur. Polizei und Kräfte zur Störungsbeseitigung sind unterwegs. Auf der A6 Mannheim Heilbronn zwischen Wiesloch-Raunberg und Sinsheim-Steinsfurt haben wir 4 Kilometer Stau, defekter LKW auf der rechten Spur. Und die Gegenrichtung Heilbronn Richtung Mannheim auf der A6 zwischen Dreieck Hockenheim und Mannheim-Schwetzingen 3 Kilometer Stau. Da ist ein defekter LKW im Baustellenbereich. Die Strecke ist gerade noch gesperrt. A8 habe ich noch für euch. Karlsruhe-Stuttgart zwischen Pforzheim-West und Pforzheim-Ost. Die Dauerbaustelle 8 Kilometer Stop and Go. Es wird geblitzt in Wiesloch in der Bayerthaler Straße, Höhe Shell-Tankstelle. Auch auf der B31 Donau-Eschingen beim Hofgut und im Pforzheim in der Spichernstraße. Da steht auch noch ein Blitzer. Habt ihr noch was gesehen? Ihr wisst Bescheid. Einfach eine Sprachnachricht schicken. 08000 34 35 36 und dann ist die Community vorgewarnt. Ich wünsche euch eine gute Fahrt und einen tollen Montagmittag. Christina Klee hier, hi.
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0: Entspannter Französischunterricht. Immer wieder gerne. Desireless. Voyage, voyage hier bei Radio Regenbogen. Und er hier hat am Wochenende in Berlin abgeliefert. Bruno Mars. In Momentchen mit Lazy Song. Aber war ein Riesending. Also wirklich alle, die ich kenne, auf den Socials und auch überall WhatsApp-Status. Bruno Mars hat wirklich alles gegeben, hat seine ganzen Banger gebracht. Sogar Grenade hat er gespielt und Lazy Song auch. 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
9: Endlich wieder durchatmen. Die größte Hitze ist erstmal überstanden. Immer wieder Regen Richtung Feierabend bei bis 29 Grad. Sehr angenehm. Morgen aber schon wieder mehr auf dem Thermometer und schwül dazu. Viel Sonne am Dienstag, maximal 32 Grad. Ist aber dennoch im Vergleich zum Wochenende eine ziemlich kühle Angelegenheit.
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10: Das sind die Themen um 14 Uhr. Offenbar mehrere Tote nach Schüssen in Niedersachsen. Und die gute Nachricht aus Rottweil, die Hängebrücke Neckarlein ist ein Publikumsmagnet. Ich bin Vio Kostanet. Schönen guten Tag. Nach einer Schießerei in der Innenstadt von Stade in Niedersachsen soll es laut Medienberichten mehrere Tote geben. Polizei und Rettungskräfte sind dort im Großeinsatz. Über die Hintergründe gibt es bisher keine Informationen. Die mutmaßlichen Täter sollen demnach bereits festgenommen worden sein. Am Wochenende sind nach Angaben der Lebensretter von der DLRG mindestens 26 Menschen beim Baden ums Leben gekommen, alles Männer und Jungen. Dabei werden auch Vermisste mitgezählt, deren Identität bekannt ist, die aber noch nicht gefunden wurden. Die Zahl bezieht sich allein auf die Zeit zwischen Freitag und Sonntag. Neben Nichtschwimmern und Kindern haben auffällig oft Männer Badeunfälle. Im vergangenen Jahr waren 4 von 5 Ertrunkenen männlich. Laut den DLRG-Experten würden gerade Männer ihre Fähigkeiten überschätzen und vermeidbare Risiken eingehen. Die XXL-WM in den USA, Kanada und Mexiko hat dem Fußball-Weltverband einige Rekordzahlen beschert. Zum Start der K.O.-Runde hat die FIFA eine erste Bilanz gezogen. Diana Kramer berichtet.
11: Mehr als 4,6 Millionen Zuschauer sahen die 72 Vorrundenspiele live in den Stadien. Das ist neuer Rekord, genauso wie die 215 Tore, die bisher fielen. Zum Vergleich, bei der gesamten WM 2022 in Katar gab es 172 Treffer, allerdings auch in nur 64 Partien insgesamt. Auch die Fans sorgen bei dieser XXL-WM für Superlative. In den Arenen wurden laut FIFA bisher schon 2,8 Millionen Biere und fast 1 Million Flaschen Wasser verkauft.
10: Das Team von Bundestrainer Julian Nagelsmann trifft heute im 16. Finale auf Paraguay. Los geht's in Boston um 22.30 Uhr.
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12: In Stutensee im Kreis Karlsruhe soll ein 33-Jähriger versucht haben, einen Mann zu töten. Am Freitagmorgen soll er den 64-Jährigen in einer Arztpraxis mit einem Messer angegriffen haben. Rechtspraxis. Personal griff ein, das Opfer erlitt leichte Verletzungen. Laut Staatsanwaltschaft ortete ein Richter die Unterbringung des Mannes in einer psychiatrischen Klinik an. Sascha Baumann, Stutensee.
10: Und die gute Nachricht aus Rottweil. Touristen lieben die Hängebrücke Neckarlein. Laut IHK-Vizepräsident Michael Steiger lenkt die Brücke den touristischen Fokus schon jetzt auf Rottweil, 2 Jahre vor der Landesgartenschau 2028. Markenzeichen der Neckarlein ist ihre außergewöhnliche S-Form. Investor Günther Eberhardt hat sie gebaut. Nach ähnlichen Projekten in Bad Wildbad und Todtnau ist es bereits seine dritte Hängebrücke.
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9: Ihr braucht gerade mehr Zeit auf der A6 Heilbronn Richtung Mannheim. Zwischen dem Dreieck Hockenheim und Mannheim-Schwetzingen 3 Kilometer Stau durch Straßenschäden. Mehr Zeit einplanen auch in dieser Woche auf der A8 Stuttgart Richtung Karlsruhe. Dauerbaustelle zwischen Pforzheim Süd und Pforzheim Nord. 4 Kilometer stockender Verkehr. In der Gegenrichtung sind es leider 8. Geblitzt werdet ihr aktuell in Stuttgart in der Mönchfeldstraße und Blitze auch in Eisingen, da in der Talstraße. Habt ihr sonst noch was gesehen? Schickt uns gerne wie immer eine Sprachnachricht an die 08000 34 35 36. Kommt gut an.
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9: Und mit euch. Einfach wieder gemeinsam aufatmen, klarkommen nach der Hitzewelle und ganz entspannt in Richtung Feierabend. Jetzt mit Topic und Nico Santos.
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0: Moment. Ich werde jetzt beim Public Viewing bitte nicht nass. Das Meckern bleibt gleich, nur das Wetter hat sich ein bisschen geändert. Diese heftige Hitzewelle liegt hinter uns zum Glück. Heute viele dicke Wolken am Start, immer wieder auch Gewitter. Radio Regenbogen Wetterexperte Jörg Kachelmann, heute Abend 22.30 Uhr, dann das 16. Finale unserer Elf bei der WM gegen Paraguay. Ist draußen gucken eine gute Option?
1: Es ist eine knappe Sache, vor allem für die, die so Richtung Spätzleabteilung wohnen. Da sind vielleicht noch ein paar Schauer- und Gewitterreste da, die dann allerdings auch langsam aber sicher Richtung Osten abziehen. Das Rheintal von Weil am Rhein bis nach Firnim, dort ist wahrscheinlich das Gröbste dann durch. Doch ein angenehmer Abend. Von den Temperaturen her nicht mehr so tierisch heiß und manche werden vielleicht die 24 Grad zum Anpfiff fast ein bisschen frisch finden.
0: Ja, aber das Gefühl, dass man vielleicht ein Jäckchen brauchen könnte, ist doch mittlerweile ein echter Luxus. 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

0: Mal ganz kurze Frage hier bei Radio Regenbogen auf eurem Weg zur Arbeit. Was sagst du zum Beispiel da hinten zu den Backstreet Boys?
1: Ja, Backstreet Boys, was soll man sagen? 90er Junge, ich feiere die Scheiße. Ja,
0: bitte. 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Die Backstreet Boys ganz neu bei Radio Regenbogen. Hier ist Bottle Up. 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
4: Vorsicht gerade auf der A659 Weinheim Richtung Firnheim. Zwischen dem Kreuz Weinheim und Firnheim, da gab es einen Unfall auf der rechten Spur. Unfallaufnahme läuft mittlerweile. Ihr braucht mehr Zeit auf der A6 Mannheim Richtung Heilbronn. Zwischen Wiesloch-Rauenberg und Sinsheim-Steinsfurt 4 Kilometer Stau. Und knüppeldick kommt es auch heute auf der A8 Stuttgart Richtung Karlsruhe. Da steht halt diese Dauerbaustelle. Zwischen Pforzheim-Süd und Pforzheim-Nord 5 Kilometer stockender Verkehr. In der Gegenrichtung sind sogar 7. Geblitzt werdet ihr in Heidelberg im Diebsweg und Blitze auch in Stuttgart, da in der Mönchfeldstraße. Habt ihr sonst noch was gesehen? Dann schickt uns gerne wie immer eine Sprachnachricht an die 08000 34 35 36. Mein Name ist Basti Haug. Einen schönen guten Tag zusammen.
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0: Justin Bieber, The Kid LAROI, Stay bei Radio Regenbogen. Bei uns ist Experte Sören aus Sinsheim. Sören, dein Tipp heute Abend gegen Paraguay?
1: Nee, klar, in der K.O.-Runde geht es alles um nichts. Ne? Also du musst da schon deine beste Leistung bringen. Und ich meine, Paraguay, die sind bissig, die können auch gewinnen. Also da muss Deutschland schon alles reinschmeißen.
0: Geht alles um nichts heute Abend. 22.30 Uhr im 16. Finale gegen Paraguay bei der WM. Und bei uns ist unsere WM-Reporterin Rebecca Allgeier. Rebecca, wie bereiten sich unsere Kicker auf dieses Duell heute Abend vor?
2: Ja, das ist so ein bisschen wie früher bei uns auf Klassenfahrt. Da wird dann gerne das Kartenspiel Werwolf gezockt und tatsächlich auch mal der Klassiker Verstecken. Also muss ich sagen, war ich ja nie gut drin, du.
0: Ich war nicht so der Schnellste auch, war nicht gut drin.
2: Aber was wichtig ist, das lockert ja die Köpfe und ist gut für den Zusammenhalt. Und natürlich sorgt Julian Nagelsmann auch für die nötige Anspannung, denn na, die Uhr tickt. Jetzt wird's langsam ernst in Boston.
0: Ja, verstecken dürfen sie sich aber heute Abend nicht so wirklich. Was für ein Spiel erwartest du gegen Paraguay?
2: Ja, besonders stark hat sich die Albi Roja, also die Rot-Weißen, in der Gruppe ja nicht präsentiert. Die haben aber eine starke Abwehr und damit haben sie auch ihre Punkte eingesammelt. Und die Abwehr, das wird auch der Knackpunkt. Die Deutschen werden natürlich dominant auftreten, müssen aber vor allem kreativ werden und schnell reagieren, um vors Tor zu kommen. Aber ich bin sehr optimistisch, dass die Jungs das irgendwie hinkriegen heute Abend.
0: So kennen wir dich auch. Was tippst du dann für heute Abend?
2: Na, ich würde mit einem 2-0 für Deutschland gehen in der regulären Spielzeit. Und wir spielen ja heute wieder in Weiß. Und das lief bisher ganz gut.
0: 2-0 gehe ich mit. Heute Abend 22.30 Uhr deutscher Zeit ist Anstoß. 16. Finale Deutschland gegen Paraguay.
3: 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Drop Dead. 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

Lost Frequencies. Are you with me? Ihr hört Radio Regenbogen mit der besten Musik für euren Sommer heute an diesem durchatmenden Montag. Der erste Tag nach der großen Hitzewelle. Wir feiern den Sommer, aber nicht weniger. Jetzt mit Tiziano Ferro. Perdono. Hallo zusammen.

0: Lady Gaga, der Paparazzi in der besten Musik bei Radio Regenbogen. Gleich Michael Schulte am Start. Hat ordentlich Schwung, perfekt für euren Weg in Richtung Feierabend. 5 AM kommt drauf auf eure Playlist gleich, unter anderem mit dabei. Nach 3
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0: Was war das denn? Die einzig berechtigte Frage. Wir können endlich wieder durchatmen. Immer wieder Regen und auch noch letzte Gewitter. Jetzt Richtung Feierabend. Statt 40, aber nur noch und zum Glück 29 Grad heute Abend maximal. Morgen wird es dann schon wieder heiß und schwüler, aber noch weit weg vom Wochenende. Viel Sonne zum Dienstag bis zu 32 Grad.
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13: Das sind die Themen um 15 Uhr. 5 Tote und mehrere Verletzte bei Schüssen in Niedersachsen. Und die gute Nachricht aus Stuttgart: Schüler überzeugen mit innovativen Geschäftsideen. Ich bin Vio Kostanitz. Schönen guten Tag. Bei Schüssen in Stade, westlich von Hamburg, sind heute 5 Menschen gestorben und mehrere verletzt worden. Das hat die Polizei mitgeteilt. Die Schüsse sind in einer Jugendeinrichtung gefallen. Dort sind Mutter-Kind-Wohngruppen untergebracht. 2 Personen wurden festgenommen, darunter ist auch der mutmaßliche Schütze. Polizei und Rettungskräfte sind noch immer mit einem Großaufgebot im Einsatz. Über die Hintergründe ist bisher noch nichts bekannt. 2 Monate lang hat die Bundesregierung wegen des Iran-Kriegs einen Tankrabatt gewährt. Mit dem Juni endet morgen auch die Maßnahme. Die Preise an den Zapfsäulen dürften damit voraussichtlich vor allem am Mittwochmittag ansteigen. Mehr dazu von Ursula Winkler.
14: Der Steuerrabatt endet zwar um Mitternacht, aber es gibt ja auch noch die 12-Uhr-Regel und die bleibt. Damit dürfen die Tankstellen die Spritpreise weiterhin nur mittags erhöhen. Sie könnten Diesel und Benzin natürlich vorsorglich schon morgen Mittag teurer machen, 12 Stunden vor Ende des Tankrabatts. Aber der Tankstellenverband BFT rechnet nicht damit. Das würden die Mineralölgesellschaften aus Angst vor Shitstorms nicht tun. Die Verbraucherzentralen warnten die Branche schon vor überhöhten Preissprüngen nach dem Ende des Rabatts und sie fordern eine Folgeentlastung, etwa eine Stromsteuersenkung für private Haushalte.
13: Vertreter der USA und des Irans werden sich nach Angaben von US-Präsident Donald Trump morgen in Katars Hauptstadt Doha treffen. Auf der Plattform Truth Social hat Trump geschrieben, dass der Iran um ein Treffen gebeten hat. Erst kurz zuvor hatte der Iran noch Berichte über einen möglichen weiteren aktuellen Verhandlungstermin mit den USA zurückgewiesen. Eine Gesprächsrunde werde stattfinden, sobald die Voraussetzungen geschaffen sind und Einigkeit über Termin und Veranstaltungsort erzielt wurden, wie Vizeaußenminister Kasem Gharibabadi laut der iranischen Nachrichtenagentur ISNA gesagt hat.
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15: Ärzte kämpfen weiter um das Leben eines 63-jährigen Mannes, der zusammen mit seinem 38-jährigen Sohn im Neckarbischofsheimer Freibad im Rhein-Neckar-Kreis verunglückt ist. Beide trieben hier gestern bewusstlos im Wasser. Der Sohn kam rasch wieder auf die Beine. Sein Vater musste laut Polizei reanimiert werden. Das filmte ein Gaffer mit dem Handy. Gegen ihn wird jetzt ermittelt. Matthias Wagner, Neckarbischofsheim.
13: Und die gute Nachricht aus Stuttgart: Beim Landesfinale Startup Baden-Württemberg Young Talents haben 10 Schülerteams mit neuartigen Geschäftsideen überzeugt. Die Siegeridee von Schülern aus Walderstadt, ein von nur einer Seite einsichtiger Vorhang. Von der Goldschmiedeschule aus Pforzheim begeisterte eine Bettdecke mit App-gesteuerter Temperaturregulierung. Und das Mannheimer Bach-Gymnasium hat eigene Eissorten kreiert für traumatisierte Kinder.
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16: Vorsicht immer noch auf der A659 Weinheim Richtung Firnheim zwischen dem Kreuz Weinheim und Firnheim. Da gab es einen Unfall auf der rechten Spur. Es sind immer noch Menschen auf der Fahrbahn. Macht langsam. Bisschen mehr Zeit braucht ihr auf der A6 Mannheim Richtung Heilbronn zwischen Wiesloch-Rauenberg und Sinsheim-Steinsfurt. 4 Kilometer Stau. Und Dauerbaustelle auch in dieser Woche auf der A8 Stuttgart Richtung Karlsruhe zwischen Pforzheim Süd und Pforzheim Nord. 5 Kilometer stockender Verkehr in der Gegenrichtung sind's 8. Ein Blitzer steht aktuell in Heidelberg im Diebsweg. Gute Straße für einen Blitzer und Blitzer auch in Herbolzheim, da in der Hauptstraße. Habt ihr sonst noch was gesehen? Schickt uns gerne wie immer eine Sprachnachricht an die 08000 34 35 36.
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16: Und mit euch. Wir erholen uns gemeinsam nach der Hitzewelle. Erstmal klarkommen Richtung Feierabend. Jetzt ganz entspannt mit Harry Styles, American Girls.
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Michael Schulte. 5 AM bei Radio Regenbogen. Das ist genau der Sender, der euch auch in dieser Woche heftigst feiert. So sehr, dass ihr vielleicht zu den Backstreet Boys geht. Was?

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Jetzt klingeln erstmal die Sommersynapsen bei Justin Wellington. Ico, kommt gut in den Feierabend.

0: Texas. Der Summer Sun in der besten Musik bei Radio Regenbogen. Gleich ganz neu Bruno Mars on My Soul. Und jetzt ihr.
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2: Ein bisschen Spaß muss...
0: Nein! Das ist nicht Roberto Blanco. Neue Woche, neue Legenden bei unserem Musikquiz zum Feierabend. Wir erklären wieder Interpret und Song auf spezielle Art und Weise. Ihr braucht wieder beides. Und so klingt's heute.
3: Interpret.
4: Bei mir bei der Arbeit, da gibt's zwei Johns, ne? Den jungen John und den älteren John.
3: Song.
4: Also wenn ich nach dem ersten Mal, du weißt schon, nochmal kann, da sage ich genau das zu meiner Frau.
0: Ah, welchen Interpreten und welchen Song suchen wir hier? Wir hören uns das Quiz des Tages natürlich noch einmal schnell an.
3: Interpret.
4: Bei mir bei der Arbeit, da gibt's zwei Johns, ne? Den jungen John und den älteren John.
3: Song.
4: Also wenn ich nach dem ersten Mal, du weißt schon, nochmal kann, da sage ich genau das zu meiner Frau.
0: Wenn ihr es wisst, macht euch zur Legende. Schnell anrufen 08000 34 35 36. Mein Tipp für euch, es ist nicht Roberto Blanco.
2: Nee.

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8: Da können wir endlich wieder durchatmen. Immer wieder Regen und auch noch Gewitter Richtung Feierabend. Statt 40, aber zum Glück nur noch 29 Grad heute Abend in der Spitze. Morgen wird schon wieder ein Ticken heißer und auch deutlich schwüler, aber noch weit, weit weg vom Wochenende. Viel Sonne zum Dienstag bis zu 32 Grad.
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9: Ich bin Vio Kostanit. Schönen guten Tag. Bei Schüssen in Stade westlich von Hamburg sind 5 Menschen gestorben. Mehrere Menschen wurden zum Teil schwer verletzt. Die Polizei hat 2 Personen festgenommen. Darunter ist auch der mutmaßliche Schütze. Die Schüsse sind in einer Jugendhilfeeinrichtung gefallen. Über die Hintergründe ist bisher noch nichts bekannt. Für die Bevölkerung besteht laut Polizei keine Gefahr. Der Juni war nach vorläufigen Daten des Deutschen Wetterdienstes der zweitwärmste Juni seit Beginn der Messungen. Die Durchschnittstemperatur lag bei 19,5 Grad. Nur 2019 war es mit 19,8 Grad noch wärmer. Besonders zum Monatsende gab es eine starke Hitzewelle. Dabei wurde in Brandenburg mit 41,7 Grad ein neuer vorläufiger Deutschlandrekord für Juni gemessen. Nach den schweren Erdbeben in Venezuela will die EU über eine humanitäre Luftbrücke insgesamt 50 Tonnen an Hilfsgütern schicken. Von Kopenhagen aus soll unter anderem Material für Notunterkünfte, Wasser- und Sanitäranlagen und Lehrmittel in die betroffenen Gebiete geflogen werden, wie die EU-Kommission mitgeteilt hat. Auch finanzielle Unterstützung wurde angekündigt.
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10: Ich bin Sascha Baumann, guten Tag. Das Polizeipräsidium Offenburg zieht zur Weltmeisterschaft bisher eine ruhige Bilanz. Autokorsos toleriert die Polizei als Ausdruck der Fanbegeisterung. Grenzen gelten trotzdem. Wer auf Autodächern sitzt, Pyrotechnik zündet oder auf Fußgänger zufährt, riskiert ein Einschreiten. Keiner hat das Karlsruher Stadtbild so geprägt wie Friedrich Weinbrenner. Unter anderem gehen das Rathaus und die evangelische Stadtkirche auf ihn zurück. Aus Anlass seines 200. Todestags informiert jetzt eine Ausstellung in der Krypta der Kirche über den Architekten. Die Leiterin des Stadtarchivs Katrin Dort.
11: Unsere Ausstellung richtet sich einfach an die Karlsruher Bürgerinnen und Bürger, die ja in dieser Stadt leben, die auch jeden Tag an Weinbrennergebäuden vorbeigehen und das vielleicht noch nicht mal wissen. Und unsere Ausstellung richtet sich genau an diese Leute. Es gibt kurze, prägnante Informationen, wie sehr er unsere Stadt auch geprägt hat und heute noch prägt im Stadtbild.
10: Beim Landesfinale Startup wie Young Talents hat heute ein Schülerteam vom Johannes-Kepler-Gymnasium in Walderstadt im Kreis Böblingen den ersten Platz geholt. Ihr Produkt Cover Curtains ist ein Vorhang, der von nur einer Seite einsichtig ist. 10 Teams aus ganz Baden-Württemberg traten an. Den dritten Platz holte Hearguide vom Reuchlin-Gymnasium Pforzheim mit einem Hörgerät speziell für Demenzerkrankte.
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10: Ihr braucht gerade mehr Zeit auf der A6, meiner Richtung Heilbronn, zwischen Wiesloch-Rauenberg und Sinsheim-Steinsfurt. 4 Kilometer Stau. Blöd wird's auch heute Richtung Feierabend auf der A8, Stuttgart Richtung Karlsruhe. Dauerbaustelle zwischen Pforzheim-Süd und Pforzheim-Nord. 5 Kilometer stockender Verkehr. In der Gegenrichtung sind sogar 8. Ein Blitzer steht in Pforzheim in der Dietlinger Straße und Blitzer auch in Karlsruhe, da in der Wiesbadener Straße. Habt ihr sonst noch was gesehen? Schickt uns gerne wie immer eine Sprachnachricht an die 08000 34 35 36. Mein Name ist Basti Hawk. Kommt gut in den Feierabend.
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0: Jane und Sia. Dusk Till Dawn in der besten Musik bei Radio Regenbogen. Schönen Feierabend zusammen.
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2: Ein bisschen Spaß muss...
3: Nein! Das ist nicht Roberto Blanco.
0: Ist mir klar, weil das hier ist die Diana aus Ichenheim in der Ortenau.
4: Hallo.
0: Diana, du bist wahrscheinlich so glücklich, weil diese Hitzewelle rum ist, richtig?
4: Möglich. Ist einfach besser jetzt, ein bisschen angenehmer.
0: Angenehm ist natürlich auch so ein Titel, Legende des Tages kannst du haben bei Es ist nicht Roberto Blanco. Ganz Baden-Württemberg und die Pfalz rätselt mit. Wir erklären Interpret und Song auf spezielle Art und Weise. Aber nur du kannst Legende werden. Achtung!
5: Interpret.
3: Bei mir bei der Arbeit, da gibt es zwei Johns. Ne? Den jungen John und den älteren John.
5: Song.
3: Also wenn ich nach dem ersten Mal, du weißt schon, nochmal kann, dann sage ich genau das zu meiner Frau.
0: Diana, mein Tipp für dich, es ist nicht Roberto Blanco. Was sagst du?
4: Elton John.
0: Ja?
4: I'm still standing.
0: I'm still standing, Diana!
4: Ja. Jawohl.
0: Absolute Legende.
4: Mega.
0: Und du weißt natürlich auch, was jetzt passiert?
4: Ja, ihr spielt jetzt den Song.
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1: One Republic. 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

Aktuelle Gefahrenmeldung vom Radio Regenbogen Verkehrsteam. Vorsicht gerade auf der A81 Heilbronn Richtung Würzburg zwischen Neuenstadt am Kocher und Möckmühl. Gab einen Unfall. Obacht, es liegen Metallteile auf der linken Spur. Unfallaufnahme läuft. Macht langsam. Komplette Verkehrsübersicht gleich wieder um 4. Und jetzt Sommerhit von Ricky Martin. She Bangs.

0: zusammen mit Pharrell Williams. Get Lucky. Superhit. Kommt drauf auf eure Playlist gleich, unter anderem mit dabei. Nach 4.
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7: Warum nennen wir eine Sache, die einen schönen Augenblick trübt, auch einen Wermutstropfen? Der Ursprung dieser Redewendung liegt im Geschmack des Wermutkrautes, auch als bitterer Beifuß bekannt. Das Wermutkraut wird schon seit der Antike als Heilpflanze verwendet und hat eine hohe Konzentration an Bitterstoffen. Schon wenige Tropfen in einem Getränk verleihen einen unangenehmen, bitteren Beigeschmack.
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0: Boah, wir leben wieder. Können endlich mal wieder durchatmen. Immer wieder Regen und auch noch letzte Gewitter jetzt Richtung Feierabend. Temperaturen angenehm, 29 Grad maximal in der Spitze. Morgen wird's schon wieder heißer und schwüler, aber noch weit, weit weg vom Wochenende. Viel Sonne zum Dienstag bis zu 32 Grad.
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9: Und das sind die Themen um 16 Uhr. Zwei Festnahmen nach Schüssen in Niedersachsen. Und die gute Nachricht aus dem Rhein-Neckar-Kreis. Die Freiwillige Feuerwehrfamilie ist im vergangenen Jahr weiter gewachsen. Ich bin Vio Kostanet. Schönen guten Tag. Bei Schüssen in Stade, westlich von Hamburg, sind 5 Menschen gestorben. Mehrere wurden zum Teil schwer verletzt. Laut Polizei wurden 2 Personen festgenommen. Darunter ist auch der mutmaßliche Schütze. Ronny Thorau berichtet.
10: Laut Polizei soll der Tatort in der Nähe einer Jugendeinrichtung in der Innenstadt von Stade liegen. Dort befindet sich wohl auch eine Einrichtung mit Mutter-Kind-Wohngruppen. Zahlreiche Rettungswagen und Polizeiautos sind vor Ort. Auf Bildern sind auch Frauen zu sehen mit Babys in Tragen. Über die Hintergründe sei aber noch nichts Genaues bekannt, erklärte die Polizei. Die 5 Toten sollen Erwachsene sein. Weitere Menschen wurden offenbar verletzt. Stade liegt etwa 40 Kilometer westlich von Hamburg.
9: Bundesfinanzminister Lars Klingbeil hat den Spitzen der Koalition 2 Vorschläge für die geplante Reform der Einkommensteuer vorgelegt. Der Sprecher des Finanzministeriums hat von ambitionierten Vorschlägen zur Entlastung der kleinen und mittleren Einkommen gesprochen. Darüber werde weiter beraten. Es liegt jetzt an allen Partnern in der Koalition, sich auch zu bewegen, heißt es. Dazu müssen alle Seiten bereit sein. Die Reform der Einkommensteuer gilt als dickster Brocken bei dem großen Paket, das die Spitzen der Koalition diese Woche auf den Weg bringen wollen. Pflanzliche Fleischalternativen dürfen künftig in der EU nicht mehr mit Begriffen wie Steak, Schnitzel oder Wurst beworben werden. Das haben die EU-Staaten endgültig beschlossen. Hersteller und Händler haben 3 Jahre Zeit, bis die neuen Regeln angewendet werden und sie ihre Produkte umbenennen müssen. Bereits hergestellte Produkte dürfen in diesem Zeitraum abverkauft werden. Bislang dürfen typische Bezeichnungen für Fleischprodukte auch für pflanzliche Alternativen verwendet werden. Dies soll auch weiter grundsätzlich möglich sein. Tabu sind künftig vor allem Begriffe, die sich auf Tier- bzw. Fleischarten beziehen.
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11: Das Klinikum Karlsruhe versorgte am Hitzewochenende deutlich mehr Patienten als sonst. Laut Klinikum kamen über 400 Menschen in die zentrale Notaufnahme. Viele litten nach Angaben von Björn Bergau, dem Leiter des Notfallzentrums, unter Kreislaufproblemen und Dehydrierung und mussten in vielen Fällen sogar stationär aufgenommen werden. Sascha Baumann, Karlsruhe.
9: Und die gute Nachricht aus dem Rhein-Neckar-Kreis. Immer mehr Menschen wollen hier bei der Freiwilligen Feuerwehr mitmachen. Das hat das Landratsamt mit Sitz in Heidelberg jetzt mitgeteilt. Darunter sind auch zunehmend Frauen. Für Nachwuchs ist ebenfalls gesorgt. Die Jugendfeuerwehren haben mehr als 2000 Mitglieder. Gleichzeitig waren die Einsatzkräfte im vergangenen Jahr stark gefordert. Sie rückten zu mehr als 1000 Bränden und Explosionen aus.
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0: Vorsicht auf der A81 Heilbronn Richtung Würzburg zwischen Neuenstadt am Kocher und Möckmühl. Unfallaufnahme. Es liegen Metallteile auf der linken Spur. Linke Spur ist mittlerweile gesperrt. Macht langsam. Ihr braucht mehr Zeit auf dem Weg nach Hause auf der A6 Mannheim Richtung Heilbronn zwischen Wiesloch-Rauenberg und Sinsheim-Steinsfurt. 4 Kilometer Stau. Blöd wird's auch heute am Montag auf der A8 Stuttgart Richtung Karlsruhe. Dauerbaustelle zwischen Pforzheim Süd und Pforzheim Nord. 5 Kilometer stockender Verkehr in der Gegenrichtung sind's 8. Und geblitzt werdet ihr bei Interesse gerade in Eppelheim in der Schwetzinger Straße und Blitze auch bei euch in Stuttgart da in der Gabelnberger Hauptstraße. Habt ihr sonst noch was gesehen? Schickt uns gerne wie immer eine Sprachnachricht an die 08000 34 35 36. Kommt gut an!
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0: Und mit euch.
14: Ja, Backstreet Boys, was soll man sagen? 90er Junge, ich feiere die Scheiße.
0: Wie ihr das, die Backstreet Boys, auch feiern könnt, live in Düsseldorf. Wir laden euch ein, gleich nach 3 Hits hier bei mir in der Show erfahrt ihr wie. Jetzt erstmal Vollgas in den Feierabend mit Austies Pick Up. Schön, dass ihr mit dabei seid.
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0: 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The Weeknd, Michael Patrick Kelly, Roxette oder auch Maroon 5 hatten wir. 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
1: 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Aha.
2: Backstreet Boys?
1: Backstreet Boys, ganz klar.
3: Backstreet Boys.
1: Die Legende.
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1: Backstreet Boys, weil das ein Kindheitstraum ist.
2: Backstreet Boys!
0: Ich entnehme, glaube ich, Backstreet Boys. Kriegen wir hin.
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0: Die Vorhorn Blondes. What's up bei Radio Regenbogen? What's up, Marco aus Baden-Baden? Du hast einen Blitzer gesehen, wo genau?
1: In Baden-Baden, auf der Murkbrücke beim Aldi 30 erlaubt. Habt einen schönen warmen Tag. Tschüss.
0: Danke dir. Tschüss. Kommt alle gut heim in den Feierabend. Komplette Verkehrsübersicht bei uns gleich wieder um 16:30. Und jetzt was ganz Neues von Fastboy. Geiler Hit. Beautiful Life.

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4: Was ist das schön, auch wenn es teilweise regnet, nehmen wir heute komplett mit. Auch noch letzte Gewitter Richtung Feierabend. Temperaturen maximal 29 Grad, ein Segen. Morgen wird es schon wieder heißer und auch schwüler. Das ist aber noch nichts im Vergleich zum Wochenende. Viel Sonne zum Dienstag bis 32 Grad.
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5: Ich bin Vio Kostanet. Schönen guten Tag. Bei Schüssen in einer Jugendhilfeeinrichtung im niedersächsischen Stade sind 5 Erwachsene getötet worden. Laut Polizei wurden mehrere Menschen zum Teil schwer verletzt. Die Polizei hat 2 Verdächtige festgenommen, darunter auch den mutmaßlichen Schützen. Die Hintergründe sind noch unklar. Für die Bevölkerung besteht keine Gefahr. Die Deutsche Bahn hat angesichts der Rekordhitze am Wochenende eine positive Verkehrsbilanz gezogen. Rund 90% der geplanten Zugfahrten habe stattgefunden, heißt es. Das umfasse nicht nur die eigenen Züge, sondern auch die der Wettbewerber im Fern- und Regionalverkehr. Insgesamt seien 94.000 Zugfahrten durchgeführt worden. Das bedeutet aber auch, jede 10. Fahrt ist hitzebedingt ausgefallen. Zum ersten Mal heißt es für die deutsche Nationalmannschaft heute bei der Fußball-WM alles oder nichts. Im 16. Finale in Boston muss das Team von Julian Nagelsmann gegen Paraguay gewinnen, sonst ist es raus. Los geht's um 22.30 Uhr, davor spielt Brasilien gegen Japan, Beginn ist um 19 Uhr.
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6: Ich bin Sascha Baumann, guten Tag. Ein Gutachter soll die technische Anlage des Freibads in Waldbronn im Kreis Karlsruhe untersuchen. Eine Pumpe hatte am Samstag ein 9-jähriges Mädchen an den Haaren unter Wasser gezogen. Aufsichtspersonen und Badegäste retteten das Kind sofort. Rettungskräfte mussten das Mädchen wiederbeleben. Laut Polizei ist es außer Lebensgefahr. Die genaue Ursache ist noch unklar. Im Bruchsaler Industriegebiet am Mantel sorgt die Recyclinganlage der Firma X-Plastics wieder für Gerüche. Anwohner beschweren sich und die Stadt Bruchsal sowie die Gemeinde Karlsdorf-Neutat reagieren. Baden-Württemberg-Reporterin Tanja Burger.
7: Laut Stadtverwaltung sei die Belastung für die Nachbarschaft bei sommerlichen Temperaturen besonders spürbar. Laut einer gemeinsamen Pressemitteilung soll der Kohlefilter Ende Juli ausgetauscht werden. Das Unternehmen habe den Filtertausch bereits mit der Genehmigungsbehörde abgestimmt und veranlasst. Bis dahin müssen Anwohner mit weiteren Gerüchen rechnen. Die Bürgermeister beider Kommunen bleiben mit X-Plastics im Gespräch und bitten um Geduld.
6: Die Suche nach einem vermissten Schwimmer in einem Baggersee bei Kehl im Ortenaukreis geht weiter. Der 28-Jährige war gestern vor den Augen seines Freundes verschwunden. Badegäste halfen sofort. Feuerwehrtaucher suchten ihn mit einem Sonargerät, fanden ihn aber nicht. Der See ist an der Unglücksstelle 30 Meter tief.
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4: Ihr braucht gerade mehr Zeit auf dem Weg nach Hause auf der A6 Mannheim Richtung Heilbronn zwischen Wiesloch-Rauenberg und Sinsheim-Steinsfurt. 4 Kilometer Stau. Blöd wird's auch heute im Feierabend auf der A8 Stuttgart Richtung Karlsruhe. Dauerbaustelle zwischen Pforzheim Süd und Pforzheim Nord. 5 Kilometer stockender Verkehr. In der Gegenrichtung sind sogar 7. Geblitzt wird noch in Eppelheim, in der Schwetzinger Straße und Blitze aktuell auch in Stuttgart in der Gablenberger Hauptstraße. Habt ihr sonst noch was gesehen? Schickt uns gerne wie immer eine Sprachnachricht an die 08000 34 35 36. Mein Name ist Basti Haug. Euch einen schönen Feierabend zusammen.
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0: Geiler Hit von Robin Schulz und Tom Walker. Sun Will Shine bei Radio Regenbogen. Und hier eine Frau, die euch in dieser Woche noch viel häufiger als ohnehin schon begegnen wird. Taylor Swift ist das Gossip-Thema der Woche. Angeblich heiratet die in dieser Woche. Irgendwann. Nur keiner weiß halt wann. Radio Regenbogen, Musikredakteur Lukas Bannbauer. Du weißt auch nichts.
1: Gar nichts weiß ich. Aber ich habe Hinweise. Ja, es ist nämlich die krasseste Hochzeit, die die Welt je gesehen hat. Da kommt ein bisschen was vorher raus. Okay. Da gibt es ein paar Leaks. Angeblich findet die Hochzeit mit ihrem Travis Kelce nämlich in New York statt, im Madison Square Garden. Das ist da so eine riesige Mehrzweckhalle. Und in genau dieser Halle findet eigentlich jeden Tag irgendeine Veranstaltung statt, nur in dieser Woche nicht. Geblockt ist da für irgendwas und keiner weiß für was. Dazu wird spekuliert, dass Taylor ja einen ganz besonderen Tag für ihre Hochzeit will. Nicht irgendwas, sondern den 4. Juli hat sie sich scheinbar ausgesucht. Das ist der Independence Day in Amerika, der 250. Ganz klein macht sie es, ne? Da könnte man feiern.
0: Aber Lukas halt nicht im Madison Square Garden, finde ich ein bisschen unromantisch.
1: Klar, also du kennst das natürlich besser. Du hast im Standesamt in Weinheim geheiratet.
0: So?
1: Da ist es wirklich schön. Aber die Taylor braucht im Gegensatz zu dir ein bisschen Privatsphäre. Die kennt wirklich jeder. Ne? Und der Madison Square Garden, der hat keine Fenster. Da kann keiner reingucken.
0: Ja, und während ich jetzt sage, hier ist der neue Hit von Taylor Swift, I knew it, I knew you, wollen wir dich als Experten natürlich festnageln. Samstag heiratet also Taylor Swift?
1: Ich weiß gar nichts.
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Glow, ihr heute so weiterhin im Feierabend? Lüften, bisschen durchatmen, klarkommen. Das bleibt auch heute im Feierabend Aufgabe Nummer 1. Der Sommer macht endlich wieder auf entspannt und wir feiern ihn ohne große Schwitzerei. Madonna jetzt. Holiday, das ist die beste Musik für euren Sommer. Hier bei uns, bei Radio Regenbogen. Schön, dass ihr mit dabei seid.

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1: Felix Jahn, Bright, in der besten Musik bei Radio Regenbogen. Da brauchst du natürlich Ed Sheeran, ist doch klar. Noch einmal. Sapphire kommt drauf auf eure Feierabend-Playlist gleich, unter anderem mit dabei. Nach fünf.
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19: Warum sind manche Menschen schnell auf 180? Wut kann man nicht in Zahlen messen, aber es gibt passende Vergleiche. Wer wütend wird, der dreht schnell am Rad, wie bei einem Fahrzeug. Und wer richtig wütend und empfindlich ist, der rast vor Wut. Übertragen auf die Straße, der rast quasi über die Autobahn mit 180 Stundenkilometern. Als die Redewendung entstand, waren die Autos allerdings nicht so schnell wie heute. Deswegen hieß der Ausdruck ursprünglich nur auf 80 sein.
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1: Sag mal, was war das denn? Das ist die einzig berechtigte Frage beim Wetter. Wir können endlich wieder durchschnaufen. Immer wieder Regen, auch noch letzte Gewitter jetzt im Feierabend. Statt 40 halt glücklicherweise 29 Grad maximal. Morgen wird es schon wieder ein Ticken heißer und auch deutlich schwüler. Aber das ist noch nichts im Vergleich zum Wochenende. Viel Sonne morgen am Dienstag bis zu 32 Grad.
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5: Das sind die Themen um 17 Uhr. Zwei Festnahmen nach Schüssen in Niedersachsen. Und die gute Nachricht aus Rust. Im Europapark wird Fürst Albert von Monaco erwartet. Ich bin Vio Kostanet. Schönen guten Tag. Bei Schüssen in Stade, westlich von Hamburg, sind 5 Menschen gestorben. Mehrere wurden zum Teil schwer verletzt. Laut Polizei wurden 2 Personen festgenommen. Darunter ist auch der mutmaßliche Schütze. Ronny Thorau berichtet.
20: Laut Polizei soll der Tatort in der Nähe einer Jugendeinrichtung in der Innenstadt von Stade liegen. Dort befindet sich wohl auch eine Einrichtung mit Mutter-Kind-Wohngruppen. Zahlreiche Rettungswagen und Polizeiautos sind vor Ort. Auf Bildern sind auch Frauen zu sehen mit Babys in Tragen. Über die Hintergründe sei aber noch nichts Genaues bekannt, erklärte die Polizei. Die 5 Toten sollen Erwachsene sein, weitere Menschen wurden offenbar verletzt. Stade liegt etwa 40 Kilometer westlich von Hamburg.
5: Das Bundeswirtschaftsministerium hat grünes Licht gegeben für die Übernahme von Europas größtem Elektronikfachhändler Mediamarkt Saturn durch den chinesischen Konzern JD.com, allerdings nur unter Auflagen. Die sollen gewährleisten, dass die personenbezogenen Daten der Kunden in Deutschland geschützt bleiben. Außerdem geben sie der Bundesregierung weitreichende Kontrollrechte. Endgültig durch ist der Deal aber noch nicht, weil die EU-Kommission den Fall weiter prüft. Die Bahnstrecke über den Brenner ist vom 17. Juli bis 1. August wegen Sanierungs- und Reparaturarbeiten nicht befahrbar. Reisende müssten zwischen Innsbruck und Bozen auf einen Schienenersatzverkehr ausweichen, teilen die österreichischen Bundesbahnen mit. In den Bussen sei das Mitnehmen von Fahrrädern nicht möglich. Die Fahrzeit verlängere sich, abhängig von der Verkehrslage auf der Brennerautobahn, um etwa 30 Minuten, heißt es weiter. Der Güterverkehr wird großräumig umgeleitet.
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0: Hoffenheim testet gegen Tottenham. Der Bundesligist bestreitet Mitte August gleich zwei Duelle beim englischen Premier League-Club. Eins im Stadion der Spurs, eins unter Ausschluss der Öffentlichkeit. Für die TSG ist das der finale Härtetest eine Woche vor dem Saisonstart. Rebecca Allgeier von der TSG Hoffenheim.
5: Und die gute Nachricht aus der Ortenau. Fürst Albert von Monaco samt Familie kommt heute Abend in den Europapark nach Oost. Denn hier wird der neue Themenbereich Monaco eröffnet. Und der Fürst hat auch etwas mitgebracht. Für die Rennwagenausstellung hat er laut Park auch Leihgaben aus seiner Sammlung zur Verfügung gestellt. Dazu wurde die Silverstar-Halle komplett neu gestaltet.
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7: Deutschlands Obstbauern stehen voraussichtlich vor einer der besten Kirschernten seit Jahren. Nach einer Schätzung des Statistischen Bundesamtes dürfte die Erntemenge für Süß- und Sauerkirschen dieses Jahr bei rund 51.100 Tonnen liegen. Damit werde die Kirschernte wohl um 8,5% höher ausfallen als im Vorjahr und 13,5% über dem 10-jährigen Durchschnitt. Besonders stark dürfte laut Statistikern die Süßkirschenernte werden. Und noch der Blick auf den DAX, der stand zuletzt bei 24.690 Punkten. Tanja Wagner für Radio Regenbogen.
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21: Vorsicht gerade auf der A6, Mannheim Richtung Heilbronn, Höhe Kreuz, Mannheim, Obachter gab es einen Unfall auf der rechten Spur. Unfallaufnahme läuft mittlerweile. Ihr braucht deutlich mehr Zeit auf dem Weg nach Hause auf der A6, Mannheim Richtung Heilbronn, zwischen Wiesloch-Rauenberg und Sinsheim-Steinsfurt, 4 Kilometer Stau. Blöd wird's aktuell auf der A8 Stuttgart Richtung Karlsruhe, weil wegen Dauerbaustelle zwischen Pforzheim Süd und Pforzheim Nord 5 Kilometer stockender Verkehr. In der Gegenrichtung sind's 8. Viel Geduld. Geblitzt werdet ihr, wenn ihr Bock drauf habt, noch in Bruchsal in der Bruchsaler Straße und Blitze auch in Rastatt, da in der Murkstraße. Habt ihr sonst noch was gesehen? Schickt uns gerne wie immer eine Sprachnachricht an die 08000 34 35 36. Kommt gut an!
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21: Und mit euch. Morgen letzter Tag vom Tankrabatt. Wann lohnt sich da nochmal an die Tankstelle fahren? Und was passiert, wenn der Rabatt erstmal wegfällt? Alles dazu gleich in 10 Minuten hier bei mir in der Show. Jetzt erstmal Vollgas Richtung Feierabend. Mit Jennifer Lopez zusammen mit David Guetta. Save Me Tonight. Hallo zusammen.
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0: Was mache ich denn jetzt? Heute nochmal voll tanken oder warten oder doch lieber laufen? Radio Regenbogen hier. Schönen Feierabend, in dem wir mit gemischten Gefühlen auf die Tankpreise schauen. Morgen läuft der Tankrabatt deutschlandweit aus. Haben wir dann wieder Preise deutlich über 2 Euro? Und was geschieht danach eigentlich? Maike Schaale aus der Radio Regenbogen Redaktion. Ja. Erstmal heute Abend oder morgen nochmal voll tanken?
1: Würde ich auf jeden Fall machen. Wenn es geht, sogar beides. Mit dem Ende des Tankrabatts zum 1. Juli fallen rund 17 Cent Ersparnis pro Liter weg. Großer Teil davon kommt bestimmt wieder drauf. Wird auf jeden Fall einen Preissprung geben, da sind sich die Experten einig. Bei Diesel soll es unter 2 Euro bleiben, bei Benzin dürfte das schwer werden.
0: Jetzt hast du dich den ganzen Tag eingelesen, ich habe dich beobachtet. Wann ist denn so die allerbeste Zeit zum Tanken, sagst du?
1: Am besten heute Abend oder morgen bis Vormittag. Entscheidend ist ja immer diese 12-Uhr-Regel. Ne? Möglicherweise werden die Tankstellen schon morgen um 12 ordentlich anziehen, spätestens dann aber am Mittwoch.
0: Also am besten so schnell wie möglich. Lass uns noch einen finalen Strich drunter machen. Hat der Tankrabatt was gebracht und was kommt da als nächstes?
1: Ja, hat er was gebracht? Gute Frage. Also sagen wir mal so, es war jetzt nicht der große Knall. Ne? Im Schnitt hat ein Dieselfahrer, sagt man, durch den Tankrabatt bis heute 33 Euro gespart. Typischer Benzinfahrer im Schnitt 21 Euro. Ist jetzt nicht nichts, aber auch nicht der ganz große Wumms. Also statt Tankrabatt denkt man jetzt in der Politik über einen Spritpreisdeckel oder eine höhere Pendlerpauschale nach.
0: Die nahe Zukunft heißt aber so schnell wie möglich tanken, wenn ihr mögt. Morgen ist der letzte Tag mit Tankrabatt.
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Es ist einfach viel los auf dem Weg nach Hause. Aktuelle Gefahrenmeldung vom Radio Regenbogen Verkehrsteam. Vorsicht gerade auf der A6, meiner Richtung Heilbronn. Zwischen Wiesloch-Rauenberg und Sinsheim-Steinsfurt, da liegen Gegenstände auf der rechten Spur. Macht langsam, kommt gut heim. Komplette Verkehrsübersicht gleich 5:30. Jetzt was Neues von Austies. The Art of Letting Go.

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5: Wir leben wieder. Immer wieder Regen, auch noch letzte Gewitter jetzt im Feierabend möglich. Statt 40 glücklicherweise nur in Anführungszeichen 29 Grad in der Spitze. Morgen wird schon wieder ein Ticken heißer und schwüler, aber lang nicht so heftig wie zuletzt gewohnt. Viel Sonne am Dienstag bis 32 Grad.
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6: Ich bin Christian Semmet. Bei Schüssen in einer Jugendhilfeeinrichtung sind im niedersächsischen Stade 5 Menschen ums Leben gekommen. Mehrere wurden zum Teil schwer verletzt. Die Polizei hat 2 Personen verhaftet, darunter auch den mutmaßlichen Schützen. In der Einrichtung sind Wohngruppen für Mütter und Kinder untergebracht. Nach den schweren Erdbeben in Venezuela will die EU über eine humanitäre Luftbrücke insgesamt 50 Tonnen an Hilfsgütern verschicken. Von Kopenhagen aus soll unter anderem Material für Notunterkünfte, Wasser- und Sanitäranlagen sowie Lebensmittel in die betroffenen Gebiete geflogen werden. Das teilte die EU-Kommission mit. Auch finanzielle Unterstützung wurde angekündigt. Bei der Fußball-Weltmeisterschaft spielt die deutsche Nationalmannschaft am Abend im 16. Finale gegen Paraguay. Die DFB-Elf muss das Spiel gewinnen, um ins Achtelfinale einzuziehen. Los geht's um 22.30 Uhr deutscher Zeit. Das ZDF überträgt live aus Boston.
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7: Ich bin Sascha Baumann, guten Tag. Das Polizeipräsidium Offenburg zieht zur Weltmeisterschaft bisher eine ruhige Bilanz. Autokorsos toleriert die Polizei als Ausdruck der Fanbegeisterung. Grenzen gelten trotzdem. Wer auf Autodächern sitzt, Pyrotechnik zündet oder auf Fußgänger zufährt, riskiert ein Einschreiten. Keiner hat das Karlsruher Stadtbild so geprägt wie Friedrich Weinbrenner. Unter anderem gehen das Rathaus und die evangelische Stadtkirche auf ihn zurück. Aus Anlass seines 200. Todestags informiert jetzt eine Ausstellung in der Krypta der Kirche über den Architekten. Die Leiterin des Stadtarchivs Katrin Dort.
8: Unsere Ausstellung richtet sich einfach an die Karlsruher Bürgerinnen und Bürger, die ja in dieser Stadt leben, die auch jeden Tag an Weinbrennergebäuden vorbeigehen und es vielleicht noch nicht mal wissen. Und unsere Ausstellung richtet sich genau an diese Leute. Es gibt kurze, prägnante Informationen, wie sehr er unsere Stadt auch geprägt hat und heute noch prägt im Stadtbild.
7: Beim Landesfinale Startup wie Young Talents hat heute ein Schülerteam vom Johannes-Kepler-Gymnasium in Walderstadt im Kreis Böblingen den ersten Platz geholt. Ihr Produkt Cover Curtains ist ein Vorhang, der von nur einer Seite einsichtig ist. 10 Teams aus ganz Baden-Württemberg traten an. Den 3. Platz holte Hearguide vom Reuchlin-Gymnasium Pforzheim mit einem Hörgerät speziell für Demenzerkrankte.
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5: Vorsicht gerade auf der A6 Mannheim Richtung Heilbronn, Höhe Kreuz Mannheim, Unfall auf der rechten Spur. Vorsicht auch auf der A8 Karlsruhe Richtung Stuttgart zwischen Karlsbad und Pforzheim West. Auch da hat's gekracht, Unfall auf der rechten Spur, Unfallaufnahme läuft momentan schon 6 Kilometer stockender Verkehr. Ihr werdet noch geblitzt heute Abend, gerade in Bruchsal, in der Bruchsaler Straße und Blitze auch in Rastatt, da in der Murkstraße. Habt ihr sonst noch was gesehen? Schickt uns gerne wie immer eine Sprachnachricht an die 08000 34 35 36. Mein Name ist Basti Haug. Einen schönen Feierabend zusammen.
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0: die Simple Minds. Don't You bei Radio Regenbogen in der besten Musik. Schönen Feierabend zusammen.
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0: Und das mit den Stars, das meinen wir halt wirklich zu 100% ernst. 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

0: Pascal Letublanc in der besten Musik bei Radio Regenbogen. Friendships. Sören aus Sinsheim ist bei uns. Sören, heute Abend 22.30 Uhr Deutschland gegen Paraguay. Wie geht das aus?
1: Nee, klar, in der K.O.-Runde geht es alles um nichts. Ne? Also du musst da schon deine beste Leistung bringen. Und ich meine, Paraguay, die sind bissig, die können auch gewinnen. Also da muss Deutschland schon alles reinschmeißen.
0: Am Ende geht's alles um nichts. Wir drücken trotzdem die Daumen und feiern diesen Sommer jetzt mit Flames. Every time. Euch einen schönen Feierabend zusammen.

0: hat der eine Stimme? Dermot Kennedy, Funeral. Sagt man von ihm übrigens auch. Mark Atlas. Geiler Hit, Midnight Sun. Kommt drauf auf eure Feierabend-Playlist gleich. Unter anderem mit dabei in der besten Musik hier bei uns bei Radio Regenbogen.
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12: Warum sagen wir zu unglaublichen Geschichten auch, da brat mir einer einen Storch? Dass Muslime kein Schweinefleisch essen dürfen, wissen die meisten. Aber auch in der Bibel gibt es tatsächlich eine Liste mit Tieren, die nicht gegessen werden sollen. Darunter sind zum Beispiel Raben, Fledermäuse, aber eben auch der Storch. Wer es doch tut, macht etwas Ungeheuerliches. Oder anders ausgedrückt, der brät sich einen Storch.
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0: Was war das denn? Ist die einzig legitime Frage beim Wetter. Wir können endlich wieder ein bisschen aufatmen heute im Feierabend. Letzter Regen noch, letzte Gewitter auch immer wieder drin bei bis zu 29 Grad. Hochgradig angenehm. Morgen wird es schon wieder ein Ticken heißer und auch ein bisschen schwüler. Viel Sonne zum Dienstag bis 32 Grad in der Spitze.
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13: Die Themen um 18 Uhr. Tote und Verletzte bei Schüssen in Mutter-Kindheim in Niedersachsen. Und die gute Nachricht aus Mannheim. Ins Glückstein-Quartier könnte bald eine Stadtbahn fahren. Ich bin Christian Semmet. Die Zahl der Toten nach Schüssen in einer Jugendhilfeeinrichtung im niedersächsischen Stade ist auf 6 gestiegen. Mehrere Menschen wurden zum Teil schwer verletzt. Die Polizei hat 2 Personen verhaftet, darunter auch den mutmaßlichen Schützen. In der Einrichtung sind Wohngruppen für Mütter und Kinder untergebracht. Ronny Thorau.
14: Wegen der Schwere ihrer Verletzungen schließen die Ermittler nicht aus, dass noch weitere Menschen sterben könnten. In der Jugendeinrichtung, wo die Schüsse fielen, sind Wohngruppen für Mütter und Kinder untergebracht. Offen ist, wer genau die Getöteten sind, was die Motive des mutmaßlichen Täters und was die zweite festgenommene Person mit der Tat zu tun hatte. Ein Zusammenhang mit sogenannter Clan-Kriminalität schließt die Polizei nach ersten Erkenntnissen aus. Eine weitere Gefahr für die Bevölkerung bestehe nicht mehr, so die Polizei. Auch eine nahe Kita und eine Grundschule seien nicht in Gefahr gewesen.
13: Das Bundeswirtschaftsministerium hat grünes Licht gegeben für die Übernahme von Europas größtem Elektronikfachhändler Mediamarkt Saturn durch den chinesischen Konzern JD.com, allerdings nur unter Auflagen. Die sollen gewährleisten, dass die personenbezogenen Daten der Kunden in Deutschland geschützt bleiben. Außerdem geben sie der Bundesregierung weitreichende Kontrollrechte. Endgültig durch ist der Deal aber noch nicht, weil die EU-Kommission den Fall weiter prüft. Bei der Fußball-Weltmeisterschaft spielt die deutsche Nationalmannschaft am Abend im 16. Finale gegen Paraguay. Die DFB-Elf muss das Spiel gewinnen, um ins Achtelfinale einzuziehen. Los geht's um 22.30 Uhr deutscher Zeit. Das ZDF überträgt live aus Boston.
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5: Das Klinikum Karlsruhe versorgte am Hitzewochenende deutlich mehr Patienten als sonst. Laut Klinikum kamen über 400 Menschen in die zentrale Notaufnahme. Viele litten nach Angaben von Björn Bergau, dem Leiter des Notfallzentrums, unter Kreislaufproblemen und Dehydrierung und mussten in vielen Fällen sogar stationär aufgenommen werden. Sascha Baumann, Karlsruhe.
13: Und die gute Nachricht aus Rhein-Neckar. Die Stadtbahn ins Mannheimer Glückstein-Quartier nimmt Fahrt auf. Der Planfeststellungsbeschluss ist da. Ein wichtiger Schritt für die rund 1,5 Kilometer lange Strecke. Künftig sollen der Campus der Hochschule und neue Wohn- und Arbeitsplätze besser ans Stadtbahnnetz angebunden werden. Baubeginn könnte Anfang nächsten Jahres sein.
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15: Vorsicht immer noch auf der A6 Heilbronn Richtung Mannheim, Höhe Kreuz Walldorf, kaputter LKW auf der rechten Spur, rechte Spur ist da gesperrt. Nochmal die A6, jetzt die Gegenrichtung, Mannheim Richtung Heilbronn, zwischen Wiesloch-Rauenberg und Sinsheim-Steinsfurt, 4 Kilometer Stau. Und ihr braucht mehr Zeit auf dem Weg nach Hause, natürlich auf der A8 Stuttgart Richtung Karlsruhe, zwischen Pforzheim-Süd und Pforzheim-Nord, Dauerbaustelle, 6 Kilometer stockender Verkehr in der Gegenrichtung sind es 5. Geblitzt werdet ihr noch heute Abend in Rastatt, in der Murgstraße und Blitze auch in Bruchsal, da in der Bruchsaler Straße. Habt ihr sonst noch was gesehen? Schickt uns gerne, wie immer, eine Sprachnachricht an die 08000 34 35 36. Kommt gut heim!
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15: Und mit euch. Wer in die Freiburger Bächle will, der muss sich ab sofort zuvor die Füße waschen. Nur ist da wirklich was dran? Wir spielen gleich wieder Spaß oder so war's, unser Feierabendspielchen in genau 10 Minuten. Jetzt erstmal Feierabendparty mit Bibi Rexha und Faithless New Religion. Schön, dass ihr mit dabei seid.
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0: Geilheit von Pink, Just Fall, in der besten Musik bei Radio Regenbogen. Gleich für euren Feierabend was Neues von Miles Smith und Neil Horan. Drive safe.
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0: Bei uns, wir freuen uns, die Beate aus Breisach.
2: Grüße dich, hallo.
0: Beate, auf einer Skala von 1 bis 17, wie geil ist es, dass diese Hitzewelle rum ist?
2: 10.
0: Fandst du das gut, diese 40 Grad plus? Konntest du dir ein bisschen was abgewinnen?
2: Ja, natürlich. Was meinst du, wenn jetzt bald wieder der Regen kommt, dann jammert jeder, dass wir ein schlechtes Sommer habe.
0: Ja, das ist Deutschland, ne? Bei über 35 ja. Grad alle meckern, wenn es regnet, alle am Meckern. Was willst du machen?
2: Eben.
0: Gibt eine Option, nämlich dauerhaft jubeln. Funktioniert bei uns bei Radio Regenbogen, wenn du Legende wirst bei Spaß oder sowas. Du hörst eine Geschichte aus der Region. Sollst nur sagen, stimmt oder stimmt nicht. Ganz Baden-Württemberg und die Pfalz rätselt mit. Nur du kannst Legende werden. Hier ist deine Story. Bist du ready?
2: Auf jeden Fall.
0: Dann bitte. Das Gute ist, das ist eine Geschichte aus Freiburg und Breisach ist ja gar nicht mal so weit weg.
3: Ins Freiburger Bächle bitte nur mit gewaschenen Füßen. Die Freiburger Bächle, kleine Wasserläufe in den meisten Gassen der Altstadt, waren jetzt am Hitzewochenende natürlich der Renner. Schuhe aus, Füße rein, Schwätzchen halten. Genau das kann aber bald zum Problem werden. Aufgrund stark verunreinigtem Bächlewasser gilt ab sofort ins Bächle nur mit gewaschenen Füßen. Wie das kontrolliert werden soll, fraglich. Fakt ist nur, ein Verstoß kostet 25 Euro. Sofern das überhaupt stimmt. Spaß oder sowas?
0: Beate, erstmal eine andere Frage. Warst du mit deinen Füßchen schon mal in den Bächle drin?
2: Ja, natürlich.
0: Mit gewaschenen Füßen oder nicht?
2: Das macht kein Mensch. Die Kinder haben ihr Bötchen da und die Muttis kommen mit ihren Füßen auch dazu.
0: Und keiner denkt da vorher ans Waschen?
2: Nee.
0: Na gut, dann stelle ich dir jetzt die Frage. Spaß oder sowas? Was sagst du zu der Geschichte?
2: Spaß. Komm, sag, dass es richtig ist.
0: Es ist einfach komplett Spaß und du bist eine Legende. Glückwunsch.
2: Danke.
4: Super. 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

Marc Atlas, Midnight Sun, in der besten Musik für euren Sommer hier bei Radio Regenbogen. Genau der Sommer, bei dem wir heute Abend endlich mal wieder ein bisschen durchatmen können, ein bisschen ans Lüften denken können, ein bisschen grillen können ohne den kompletten Schweißausbruch. Und genau das feiern wir jetzt mit Ace of Base, All That She Wants.

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7: Vorsicht auf der A6 Heilbronn Richtung Mannheim, Höhe Kreuz Walldorf, ist die rechte Spur gesperrt. Grund ist ein kaputter LKW. Ihr braucht mehr Zeit heute Abend auf der A8 Stuttgart Richtung Karlsruhe. Dauerbaustelle zwischen Pforzheim Süd und Pforzheim Nord. 6 Kilometer stockender Verkehr. In der Gegenrichtung sind es 5. Geblitzt werdet ihr noch in Rastatt in der Murgstraße und Blitze auch in Bruchsal, da in der Bruchsaler Straße. Habt ihr sonst noch was gesehen? Schickt uns gerne wie immer eine Sprachnachricht an die 08000 34 35 36. Mein Name ist Basti Haug, euch einen schönen Feierabend.
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0: Michael Patrick Kelly. Wonders. In der besten Musik bei Radio Regenbogen. Nicht mehr lange, dann heißt alles oder nix. Es geht für Deutschland bei der WM in die K.O.-Runde. Heute Abend 16. Finale. Da treffen wir auf Paraguay. Radio Regenbogen WM-Reporterin Rebecca Allgeier. Wie bereiten sich denn unsere Kicker auf dieses Duell vor?
1: Ja, das ist so ein bisschen wie früher bei uns auf Klassenfahrt. Da wird dann gerne das Kartenspiel Werwolf gezockt und tatsächlich auch mal der Klassiker Verstecken. Also muss ich sagen, war ich ja nie gut drin, du.
0: Ich war nicht so der Schnellste auch, war nicht gut drin.
1: Aber was wichtig ist, das lockert ja die Köpfe und ist gut für den Zusammenhalt. Und natürlich sorgt Julian Nagelsmann auch für die nötige Anspannung, denn na, die Uhr tickt. Jetzt wird's langsam ernst in Boston.
0: Ja, verstecken dürfen sie sich aber heute Abend nicht so wirklich. Was für ein Spiel erwartest du gegen Paraguay?
1: Ja, besonders stark hat sich die Albi Roja, also die Rot-Weißen, in der Gruppe ja nicht präsentiert. Die haben aber eine starke Abwehr und damit haben sie auch ihre Punkte eingesammelt. Und die Abwehr, das wird auch der Knackpunkt. Die Deutschen werden natürlich dominant auftreten, müssen aber vor allem kreativ werden und schnell reagieren, um vors Tor zu kommen. Aber ich bin sehr optimistisch, dass die Jungs das irgendwie hinkriegen heute Abend.
0: Da gehe ich mit. Was tippst du dann am Ende?
1: Ich würde mit einem 2-0 für Deutschland gehen in der regulären Spielzeit. Und wir spielen ja heute wieder in Weiß und das lief bisher ganz gut.
0: Ja, 2-0 klingt vernünftig. Danke dir. Heute Abend 22.30 Uhr deutscher Zeit ist Anstoß. 16. Finale. Deutschland gegen Paraguay. Und wir drücken alle Daumen.

0: Roxette. Joyride in der besten Musik bei Radio Regenbogen. Schön, dass ihr mit dabei seid, bisschen Zeit habt, weil alle gerade so im Feierabend. Erstmal lüften. Erstmal klarkommen und den normalen Sommer feiern. Jetzt mit Luis Fonsi und Demi Lovato. Echa mea culpa.
1: Hey Fonsi.

Neu bei Radio Regenbogen. Martin Garrix und Ed Sheeran. Repeated. 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

0: Martin Garrix, Ed Sheeran, Repeat It bei Radio Regenbogen mit der besten Musik. Da brauchst du natürlich auch gleich Nico Santos. Riesenhit All Time High. Kommt drauf auf eure Playlist gleich, unter anderem mit dabei. Nach 7.
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11: Die Muttermilch ist reicher an Fett und Proteinen, wenn ein Junge geboren wurde, als nach der Geburt eines Mädchens.
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0: Wir können endlich wieder auf- und durchatmen heute im Feierabend. Es kann noch vereinzelt regnen. Letzte Gewitter sind noch unterwegs, vor allem im Schwarzwald. Temperaturen aktuell maximal 27 Grad. Morgen wird es da schon wieder ein Ticken heißer und auch ein bisschen schwüler, aber ist alles noch weit, weit weg von dem, was da am Wochenende los war. Viel Sonne morgen, bis zu 32 Grad in der Spitze.
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12: Ich bin Christian Semmet. Morgen endet der Tankrabatt, dann erhebt die Bundesregierung wieder den vollen Steuersatz auf Benzin und Diesel. Wegen der hohen Spritpreise infolge des Irankriegs hatte die Bundesregierung den Rabatt für 2 Monate gewährt. Aus Berlin Ursula Winkler.
13: Der Tankrabatt hat pro Liter Sprit rund 17 Cent ausgemacht. Um diesen Betrag dürften die Preise nach dem Ende der Steuerentlastung wieder steigen. Aber die Steuer wird erhoben, wenn der Sprit die Raffinerien oder Lager verlässt, also lange bevor er in den Zapfsäulen landet. So werden also auch am Mittwoch noch die meisten Tankstellen steuerermäßigten Diesel und Benzin haben. Erst am Mittag dürfen die Preise wegen der 12-Uhr-Regel steigen. Eine Erhöhung bereits morgen Mittag hält der Branchenverband BFT für unwahrscheinlich. Das würden die großen Mineralölgesellschaften aus Angst vor Shitstorms nicht tun, hieß es.
12: Die Schießerei in einem Mutter-Kind-Heim im niedersächsischen Stade hatte offenbar einen familiären Hintergrund. Das berichtet die Bild unter Berufung auf die Polizei. In der Jugendhilfeeinrichtung waren Schüsse gefallen. Es gab mehrere Tote und Verletzte. Der mutmaßliche Schütze wurde kurze Zeit später von der Polizei festgenommen. Bei der Fußball-Weltmeisterschaft spielt die deutsche Nationalmannschaft am Abend im 16. Finale gegen Paraguay. Die DFB-Elf muss das Spiel gewinnen, um ins Achtelfinale einzuziehen. Los geht's nachher um 22.30 Uhr deutscher Zeit. Das ZDF überträgt live aus Boston.
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14: Ich bin Barbara Schlegel, guten Abend. Zum dritten Mal innerhalb kürzester Zeit
3: ging am Stuttgarter Hauptbahnhof nichts mehr. Freitag und Samstag sorgten ein Kurzschluss an der Oberleitung und ein Böschungsbrand für Stillstand. Heute ein kaputtes Stellwerk an zentraler Stelle. Laut Deutscher Bahn war dort am Vormittag die Stromversorgung ausgefallen. Bahnreisende mussten am Hauptbahnhof ausharren. Fern- und Regionalzüge mit Richtung Stuttgart wurden umgeleitet oder mussten auf offener Strecke warten. Erst nach 2 Stunden war das Stellwerk wieder funktionsfähig. Die Nachwirkungen der Ausfälle und Verspätungen schleppten sich durch den Tag. Auch die Stuttgarter S-Bahnen waren betroffen. Hier kamen noch Störungen an der Signaltechnik dazu.
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0: Ihr braucht mehr Zeit auf dem Weg nach Hause, gerade auf der A5 Heidelberg Richtung Darmstadt. Zwischen dem Kreuz Heidelberg und Ladenburg 6 Kilometer Stau. Linke und rechte Spur sind da gesperrt. Eine Umleitung ist mittlerweile eingerichtet. Mehr Zeiteinplan noch auf der A8 Stuttgart Richtung Karlsruhe zwischen Pforzheim Süd und Pforzheim Nord. 2 Kilometer stockender Verkehr. In der Gegenrichtung sind es 5. Geblitzt werdet ihr noch in Rastatt in der Murgstraße und Blitze auch in Bruchsal, da in der Bruchsaler Straße. Habt ihr sonst noch was gesehen? Schickt uns gerne wie immer eine Sprachnachricht an die 08000 34 35 36. Kommt gut an.
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0: Und mit euch. Wir machen euch gleich ready für das Spiel unserer Nationalelf heute Abend 22.30 Uhr. Das Ganze in genau 10 Minuten, weil jetzt erstmal Feierabendparty mit Felix Jähn. Boy, you turn me. Schön, dass ihr mit dabei seid.
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0: lieben wir. Die beste Musik für euren Sommer. Spliff, Carbonara. Schönen Feierabend zusammen.
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0: Wir haben da unseren ganz eigenen Experten. Der hat einfach massiv Ahnung. Sammy, 7 Jahre alt, aus Ludwigsburg. Leidenschaftlicher Fußballer. Mit ihm blicken wir auf das 16. Finale der Deutschen bei der WM gegen Paraguay. Sammy, was müssen wir von Paraguay so erwarten?
4: Es muy fácil. Das ist Spanisch. Für ist doch ganz einfach. Paraguay liegt in Südamerika. Aha. Und hat 7 Millionen Einwohner. In den Schulen wird Deutsch oft als Fremdsprache gelernt. Die Nationalmannschaft wird Albiroja genannt.
0: Okay.
4: Die Rot-Weißen, die sind ganz fußballverrückt. Sie haben auch ganz tolle Fans, die auch richtig viel Stimmung machen. Die deutschen Fans müssen da heute Abend richtig dagegen halten.
0: Voll Gas. Danke dir. Anstoß Deutschland, Paraguay. Heute 22:30 Uhr. Nico Santos jetzt. Late.

lieben wir. Fats and Small, Turnaround, in der besten Musik bei Radio Regenbogen. Achtung, kurze Entspannungstherapie mit ihr hier. Lola Young. So großartig lässig mit ihrer Debütsingle Messy. Das war erst im vergangenen Jahr und dennoch ist seitdem so viel passiert. Grammy gewonnen, auf den größten Festivals der Welt aufgetreten, so viele Millionen Streams online eingeheimst. Da haben sich alle gefragt, was kommt denn nach Messy? Die Antwort, es kommt einfach nochmal eine Spur geiler. Neu bei Radio Regenbogen, wieder super lässig, aber mit einer brutal gewaltigen Stimme. Lola Young, From Down Here. Schönen Feierabend.

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1: Vorsicht auf der A5 Basel in Richtung Karlsruhe. Zwischen dem Rastplatz Brachfeld und Baden-Baden liegt ein Holzbrett. Dann Vorsicht auf der A6 Heilbronn in Richtung Mannheim. Zwischen dem Rastplatz Eichhäuser Hof und Sinsheim Süd steht ein defektes Fahrzeug. Und einen Stau gibt's auf der A5 Heidelberg in Richtung Darmstadt. Zwischen dem Kreuz Heidelberg und Ladenburg 5 Kilometer Stau. Das war's allen unterwegs. Eine gute und sichere Fahrt.
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0: Wir fassen das an dieser Stelle hier mal ganz kurz zusammen. The Weeknd, Michael Patrick Kelly, Roxette oder auch Maroon 5 hatten wir. Auf wen habt ihr jetzt also als nächstes so Bock?
1: Backstreet Boys natürlich.
2: Aha. Backstreet Boys?
1: Backstreet Boys, ganz klar.

0: Feliz.
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1: Läuft. 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

Neu bei Radio Regenbogen. Olivia Rodrigo. Drop Dead. 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

0: Was mache ich denn jetzt? Heute nochmal voll tanken oder warten oder doch lieber laufen? Radio Regenbogen hier. Schönen Feierabend, in dem wir mit gemischten Gefühlen auf die Tankpreise schauen. Morgen läuft der Tankrabatt deutschlandweit aus. Haben wir dann wieder Preise deutlich über 2 Euro? Und was geschieht danach eigentlich? Maike Schaale aus der Radio Regenbogen Redaktion. Ja. Erstmal heute Abend oder morgen nochmal voll tanken?
1: Würde ich auf jeden Fall machen. Wenn es geht, sogar beides. Mit dem Ende des Tankrabatts zum 1. Juli fallen rund 17 Cent Ersparnis pro Liter weg. Großer Teil davon kommt bestimmt wieder drauf. Wird auf jeden Fall einen Preissprung geben, da sind sich die Experten einig. Bei Diesel soll es unter 2 Euro bleiben, bei Benzin dürfte das schwer werden.
0: Jetzt hast du dich den ganzen Tag eingelesen, ich habe dich beobachtet. Wann ist denn so die allerbeste Zeit zum Tanken, sagst du?
1: Am besten heute Abend oder morgen bis Vormittag. Entscheidend ist ja immer diese 12-Uhr-Regel. Ne? Möglicherweise werden die Tankstellen schon morgen um 12 ordentlich anziehen, spätestens dann aber am Mittwoch.
0: Also am besten so schnell wie möglich. Lass uns noch einen finalen Strich drunter machen. Hat der Tankrabatt was gebracht und was kommt da als nächstes?
1: Ja, hat er was gebracht? Gute Frage. Also sagen wir mal so, es war jetzt nicht der große Knall. Ne? Im Schnitt hat ein Dieselfahrer, sagt man, durch den Tankrabatt bis heute 33 Euro gespart. Typischer Benzinfahrer im Schnitt 21 Euro. Ist jetzt nicht nichts, aber auch nicht der ganz große Wumms. Also statt Tankrabatt denkt man jetzt in der Politik über einen Spritpreisdeckel oder eine höhere Pendlerpauschale nach.
0: Die nahe Zukunft heißt aber so schnell wie möglich tanken, wenn ihr mögt. Morgen ist der letzte Tag mit Tankrabatt.
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7: Endlich wieder angenehm, so ein Feierabend. Noch letzter Regen, letzte Gewitter, vor allem im Schwarzwald unterwegs. Temperaturen gerade maximal 26 Grad. Auch die Nacht wird frisch und schön kühl zum ordentlich Durchlüften. Morgen dann wieder ein Ticken heißer am Dienstag und schwüler dazu. Viel Sonne, Temperaturen bis 32 Grad.
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8: Ich bin Christian Semmet. Morgen endet der Tankrabatt, dann erhebt die Bundesregierung wieder den vollen Steuersatz auf Benzin und Diesel. Wegen der hohen Spritpreise infolge des Irankriegs hatte die Bundesregierung den Rabatt für 2 Monate gewährt. Aus Berlin, Ursula Winkler.
9: Der Tankrabatt hat pro Liter Sprit rund 17 Cent ausgemacht. Um diesen Betrag dürften die Preise nach dem Ende der Steuerentlastung wieder steigen. Aber die Steuer wird erhoben, wenn der Sprit die Raffinerien oder Lager verlässt, also lange bevor er in den Zapfsäulen landet. So werden also auch am Mittwoch noch die meisten Tankstellen steuerermäßigten Diesel und Benzin haben. Erst am Mittag dürfen die Preise wegen der 12-Uhr-Regel steigen. Eine Erhöhung bereits morgen Mittag hält der Branchenverband BFT für unwahrscheinlich. Das würden die großen Mineralölgesellschaften aus Angst vor Shitstorms nicht tun, hieß es.
8: Die Schießerei in einem Mutter-Kind-Heim im niedersächsischen Stade hatte offenbar einen familiären Hintergrund. Das berichtet die Bild unter Berufung auf die Polizei. In der Jugendhilfeeinrichtung waren Schüsse gefallen. Es gab mehrere Tote und Verletzte. Der mutmaßliche Schütze wurde kurze Zeit später von der Polizei festgenommen. Bei der Fußball-Weltmeisterschaft spielt die deutsche Nationalmannschaft am Abend im 16. Finale gegen Paraguay. Die DFB-Elf muss das Spiel gewinnen, um ins Achtelfinale einzuziehen. Los geht's nachher um 22.30 Uhr deutscher Zeit. Das ZDF überträgt live aus Boston.
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10: Ich bin Barbara Schlegel, guten Abend. Die späte Anstoßzeit für das WM-Spiel der deutschen Elf heute gegen Paraguay bringt die Polizei in die Bredouille. Dem Public Viewing im Biergarten müsste laut den Genehmigungsregeln um Mitternacht der Saft abgedreht werden und damit vor Spielschluss. Die Wirte hoffen auf Kulanz und Polizeibeamte brauchen Fingerspitzengefühl, wenn sie womöglich nach einem deutschen Sieg für Ruhe sorgen müssen. Das gilt auch für Autokorsos. Noch dazu mitten in der Nacht. Wir wollen keine Spielverderber sein, sagt ein Sprecher der Polizei in Offenburg. Allerdings appelliert er auch an die Fans, Rücksicht auf die Nachtruhe der Anwohner zu nehmen.
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8: Vorsicht auf der A3 Würzburg in Richtung Frankfurt. Zwischen dem Dreieck Würzburg West und Markt Heidenfeld steht ein defektes Fahrzeug. Vorsicht auf der A48 Dreieck Vulkaneifel Richtung Koblenz, in Höhe Kreuz Koblenz ein defektes Fahrzeug. Dann die A3 Frankfurt Richtung Köln, zwischen Frankfurt am Main Flughafen und Kelsterbach 2 Kilometer stockender Verkehr. A8 Karlsruhe in Richtung Stuttgart, zwischen dem Dreieck Karlsruhe und Pforzheim West 3 Kilometer Stau. Und auf der A643 Mainz in Richtung Wiesbaden zwischen dem Schiersteiner Kreuz und dem Übergang zur Schiersteiner Straße aktuell 2 Kilometer stockender Verkehr. Das war's. Allen unterwegs eine gute und sichere Fahrt.
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Neu bei Radio Regenbogen. Topic und Becky G. Sorry, Papi. Sorry, Papi. 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
0: Need your love. 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

Neu bei Radio Regenbogen. Nico Santos. Optimist. Today I'll be an optimist. 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
5: Warum ist uns etwas Schnuppe, wenn es uns nicht interessiert? Ich sehe den Sternenhimmel, aber nicht bei dieser Redewendung. Die hat so gar nichts mit der Astronomie zu tun. Schnuppe ist einfach die Bezeichnung für den abgebrannten Teil des Dochtes einer Kerze. Dieses kleine Reststück hat keinen Wert mehr, ist zu nichts mehr zu gebrauchen und ist eben jedem Schnuppe.
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6: Ich bin Christian Semmet. Nicht mehr lange, dann beginnt für die deutsche Nationalmannschaft die heiße Phase der WM. Heute Abend muss die DFB-Elf in ihrem ersten K.O.-Spiel in dieser WM im Sechzehntelfinale gegen Paraguay antreten. Anstoß ist um 22.30 Uhr in Boston. Das ZDF überträgt live. Gewinnt die deutsche Elf, zieht sie ins Achtelfinale ein, das dann am kommenden Samstag ausgetragen wird. Dann würden Frankreich oder Schweden warten. Gesundheitsreform, Rentenreform und auch die Steuerreform. Die Bundesregierung hat sich viel vorgenommen. Beim Thema Steuern drängt die SPD auf eine stärkere Belastung von Topverdienern. Das sagte SPD-Fraktionsvize Estar der Nachrichtenagentur dpa. Aus Berlin Zoe Tassovali.
7: Die Steuerreform soll kleinere und mittlere Einkommen entlasten. Das haben Union und SPD versprochen. Unklar ist, wie hoch die Entlastung sein soll und wie sie gegenfinanziert wird. Von mehreren 100 Euro pro Jahr sprechen SPD-Vertreter. Die Union will aber eher Sparmaßnahmen. Anders als zuletzt bei der Rentenreform scheint die Koalition beim Thema Steuern also wieder auf mehr öffentlichen Streit zuzusteuern.
6: Morgen endet der Tankrabatt. Dann erhebt die Bundesregierung wieder den vollen Steuersatz auf Benzin und Diesel. Wegen der hohen Spritpreise infolge des Irankriegs hatte die Bundesregierung den Rabatt für 2 Monate gewährt. Die Schießerei in einem Mutter-Kind-Heim im niedersächsischen Stade hat offenbar einen familiären Hintergrund. Das berichtet die Bild unter Berufung auf die Polizei. In der Jugendhilfeeinrichtung waren Schüsse gefallen, es gab mehrere Tote und Verletzte. Der mutmaßliche Schütze wurde kurze Zeit später von der Polizei festgenommen.
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6: Aktuell gibt's keine Meldungen, allen unterwegs eine gute Fahrt.
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2: Jetzt am Abend ist der Himmel über Karlsruhe, Rastatt und der Ortenau wechselnd bewölkt. Es bleibt trocken, die Temperaturen sinken bis auf 15 Grad in höheren Lagen. Der Wind weht schwach, teils ist es windstill. In der Nacht lockern die Wolken auf, zum Morgen hin kann sich Nebel bilden. In Durmersheim sind es 26 Grad, in Gengenbach 27 und in Leonberg 25. Morgen kann es teils kräftige Gewitter geben.
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3: Ich bin Christian Semmet. Nicht mehr lange, dann beginnt für die deutsche Nationalmannschaft die heiße Phase der Fußball-WM. Gleich muss die DFB-11 im 16. Finale gegen Paraguay ran. Anstoß ist in einer halben Stunde in Boston, das ZDF überträgt live. Gewinnt die deutsche Elf, zieht sie ins Achtelfinale ein, das dann am kommenden Samstag ausgetragen wird. Dann würden Frankreich oder Schweden warten. In einem 16. Finale gewann heute Abend bereits Brasilien gegen Japan mit 2:1. Ein Sorgerechtsstreit für ein Baby soll das Motiv für das Blutbad in einem Mutter-Kind-Heim im niedersächsischen Stade gewesen sein. Das berichtet die Tagesschau unter Berufung auf Ermittler. Der Vater wurde von der Polizei verhaftet und gilt als Hauptverdächtiger. Wie die Bild berichtet, soll er 45 Jahre alt und ein in Deutschland geborener türkischer Staatsbürger sein. Unterdessen wurde bekannt, dass es sich bei den Toten um Mitarbeiter der Jugendhilfeeinrichtung handelt. Gesundheitsreform, Rentenreform und auch die Steuerreform. Die Bundesregierung hat sich viel vorgenommen. Beim Thema Steuern drängt die SPD auf eine stärkere Belastung von Topverdienern. Das sagte SPD-Fraktionsvize Esther der Nachrichtenagentur dpa. Aus Berlin, Zoe Tassovali.
4: Die Steuerreform soll kleinere und mittlere Einkommen entlasten. Das haben Union und SPD versprochen. Unklar ist, wie hoch die Entlastung sein soll und wie sie gegenfinanziert wird. Von mehreren 100 Euro pro Jahr sprechen SPD-Vertreter. Die Union will aber eher Sparmaßnahmen. Anders als zuletzt bei der Rentenreform scheint die Koalition beim Thema Steuern also wieder auf mehr öffentlichen Streit zuzusteuern.
3: Morgen endet der Tankrabatt. Dann erhebt die Bundesregierung wieder den vollen Steuersatz auf Benzin und Diesel. Wegen der hohen Spritpreise infolge des Irankriegs hatte die Bundesregierung den Rabatt für 2 Monate gewährt. Er läuft morgen aus.
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5: Auf der A5 Richtung Heidelberg stockender Verkehr zwischen Ettlingen und Dreieck Karlsruhe wegen Unfall. In Richtung Darmstadt sind zwischen Dossenheim und Ladenburg beide Fahrstreifen gesperrt wegen Ölspur. A67, Engpass Richtung Mönchhof-Dreieck, rechter Fahrstreifen wegen brennendem Auto dicht. Gute Fahrt!
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3: In Karlsruhe, Rastatt und der Ortenau ist es wechselnd bewölkt. Die Wolken lockern in der Nacht auf und es bleibt meist trocken. Zum Morgen kann sich stellenweise Nebel bilden. Der Wind weht schwach, teils ist es windstill. In Bühl sind es 25 Grad, in Freudenstadt 20 und in Tübingen 25 Grad. Der Tag startet freundlich mit viel Sonne, später ziehen mehr Wolken mit möglichen kräftigen Gewittern auf.
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4: Ich bin Christian Semmet. Ein Sorgerechtsstreit für ein Baby soll das Motiv für das Blutbad in einem Mutter-Kind-Heim im niedersächsischen Stade gewesen sein. Das berichtet die Tagesschau unter Berufung auf Ermittler. Der Vater wurde von der Polizei verhaftet und gilt als Hauptverdächtiger. Wie die Bild berichtet, soll er 45 Jahre alt und ein in Deutschland geborener türkischer Staatsbürger sein. Unterdessen wurde bekannt, dass es sich bei den Toten um Mitarbeiter der Jugendhilfeeinrichtung handelte. Gesundheitsreform, Rentenreform und auch die Steuerreform. Die Bundesregierung hat sich viel vorgenommen. Beim Thema Steuern drängt die SPD auf eine stärkere Belastung von Topverdienern. Das sagte SPD-Fraktionsvize Esther der Nachrichtenagentur dpa aus Berlin, Zoe Tassovali.
5: Die Steuerreform soll kleinere und mittlere Einkommen entlasten. Das haben Union und SPD versprochen. Unklar ist, wie hoch die Entlastung sein soll und wie sie gegenfinanziert wird. Von mehreren 100 € pro Jahr sprechen SPD-Vertreter. Die Union will aber eher Sparmaßnahmen. Anders als zuletzt bei der Rentenreform scheint die Koalition beim Thema Steuern also wieder auf mehr öffentlichen Streit zuzusteuern.
4: Morgen endet der Tankrabatt. Dann erhebt die Bundesregierung wieder den vollen Steuersatz auf Benzin und Diesel. Wegen der hohen Spritpreise infolge des Irankriegs hatte die Bundesregierung den Steuerrabatt für 2 Monate gewährt. Es ist mit steigenden Preisen an den Zapfsäulen zu rechnen, sagen Experten. Bei der Fußball-Weltmeisterschaft spielt Deutschland im 16. Finale zur Stunde gegen Paraguay. In einem ersten 16. Finale gewann Brasilien gegen Japan heute Abend mit 2:1.
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6: A5 Richtung Darmstadt. Zwischen Dossenheim und Ladenburg beide Fahrstreifen wegen Ölspur gesperrt. Umleitung steht. A67 Richtung Mönchhof-Dreieck. Rechter Fahrstreifen zwischen Darmstädter Kreuz und Büttelborn gesperrt. Brennendes Auto. A81 Richtung Würzburg. Linker Fahrstreifen zwischen Neuenstadt und Möckmühl gesperrt. Gute Fahrt.
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4: Kurz vor Mitternacht in Karlsruhe, Rastatt und der Ortenau. Die Bewölkung wechselt, später lockert sie stellenweise auf und es bleibt meist trocken. Der Wind weht schwach, manchmal windstill. In Gaggenau am Waldseebad sind es 24 Grad, in Appenweier am Bürgerpark 24, in Reutlingen an der Stadthalle auch 24. Frühmorgens kann Nebel auftauchen. Morgen erst sonnig, später Wolken mit Gewittern.
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5: Guten Abend Deutschland, mein Name ist Daniel Kaiser. Willkommen zur Night Lounge heute am Dienstag, den 30. Juni 2026. Kurz nach 12 haben wir es. Unser Thema heute hat sich aus einem gestrigen Gespräch ergeben. Und ich fand das irgendwie ganz schön, dass ich mir dachte, darüber könnten wir doch mal sprechen. Es geht um Nachbarschaft. Und ich möchte ganz gerne heute Abend von euch wissen, wie erlebt ihr Nachbarschaft? Ist das für euch Halt? Ist es für euch Herz? Ist es für euch eher Kampf, Konflikt? Ja, heute wollen wir darüber sprechen, über die Menschen, die im Prinzip direkt neben uns leben. Und naja, manchmal fangen die total an, manchmal helfen die uns, ne? Oder manchmal fangen die auch total an, uns irgendwie auf die Nerven zu gehen. Und deswegen möchte ich mit euch über gute Nachbarschaft sprechen. Und möchte ganz gerne wissen, welche Erfahrungen ihr dabei so gesammelt habt. Ruft mich also an vom Handy und vom Festnetz und erzählt mir von eurer Nachbarschaft und wie ihr sie so erlebt. Was für Erlebnisse, also welche Geschichten habt ihr so, die ihr teilen könnt? Wann habt ihr zum Beispiel zum letzten Mal so wirklich echte Hilfe bekommen oder echten Ärger erlebt? Beides ist erlaubt. Also greift zum Telefon und erzählt's mir. Und vielleicht gibt's ja auch eine schöne Geschichte, die mit dem heißen Wetter zu tun hat. Denn das war so ein bisschen die Inspiration für das Thema. Dass man vielleicht sagt hier, boah, jetzt ist es gerade richtig heiß und wir haben vielleicht einen Ventilator zu viel. Also bringen wir den einfach mal beim Nachbarn vorbei. Der wird sich vielleicht darüber freuen. Finde ich zum Beispiel eine schöne Sache. Aber gut, jeder wie er möchte. Die Nummer zu mir ins Studio kostenlos vom Handy vom Festnetz.
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5: Ja, das ist die Nummer zu mir im Studio. Ansonsten reinklicken auf Instagram und auf Facebook. Ich glaube, ich habe es schon wieder vergessen, auf Instagram zu posten. Ich nutze das im Moment auch irgendwie fast gar nicht mehr. Dafür ist es aber in unserem WhatsApp-Kanal gepostet. Und da habt ihr auch wieder die Möglichkeit mitzumachen. Die Umfragen sind da schon gepostet. Und ich sehe auch, dass da fleißig mitgemacht wird. Das finde ich schön. So, gehen wir in die erste Leitung. Tut mir leid, ich bin gerade ein bisschen verwirrt seit den letzten Tagen. Micha aus Bonn ist bei mir. Hallo Micha, grüß dich.
6: Hallo, grüß dich Daniel.
5: Hi, alles gut?
6: Ja, alles bestens, nur heiß wie Sau.
5: Ja, wobei es inzwischen ein bisschen besser ist, ne?
6: Ja, stimmt, ja. Das ist gut, das Wochenende war ein bisschen übertrieben, ne? War verrückt.
5: Das war verrückt, ja. So, Thema heute, wie erlebst du Nachbarschaft? Micha, wie erlebst du sie, deine Nachbarschaft? Erzähl mal.
6: Ja, also in meinem direkten Umfeld kann ich gar nichts Negatives sagen. Das sind alles klasse Leute. Du kannst dich auf sie verlassen. Wenn es hart auf hart kommt, stehen wir zusammen wie eine Eins, wie eine Mauer. Und ganz besonders, ich habe ja hier viele ältere Leute um mich rum wohnen. Und wenn da einer mal gehen muss, ne, so Gott will, dann legen wir alle zusammen für einen Kranz, für ein Abschiedstrauergesteck. So als letzte Anteilnahme.
5: Für wen? Wer ist denn verstorben? Nachbar oder wie?
6: Ja, also es passiert häufiger. In der letzten Zeit ziemlich häufig sind Nachbarn verstorben, krankheitsbedingt, Altersschwäche und so weiter. Mhm. Ja, und wenn zum Beispiel, ist das ein Beispiel, und wenn sowas jetzt hier ist, ja, dann legen wir alle zusammen für ein Trauergesteck. Ja, und dann trauern wir alle gemeinsam. Aber wir sind hier eine ganz große Einheit, quasi, kann man so sagen, als Nachbarschaft.
5: Beschreib mal deine Wohnsituation. Was ist, wie wohnst du denn?
6: Ja, ich wohne hier mit meiner Mutter zusammen, weil die ist alt, die braucht ein bisschen Unterstützung. Ne? Die ist auch nicht mehr die Jüngste, dann kränkeln, Arthrose und alle möglichen Burnout. Und da unterstütze ich sie halt tagtäglich.
5: Okay, und wie wohnt ihr? Also, weiß ich, Haus, Wohnung, Stadt oder eher außen, außerhalb?
6: Ja, wir sind jetzt hier so ein, ja, eher ländlich gelegen. So, ich weiß nicht, ob du Bornheim kennst du nicht, ne? Hast du noch nicht gehört?
5: Doch, kenn ich, ja.
6: Ja, Bornheim am Rhein.
5: Das kenne ich deswegen, weil es in Frankfurt am Main einen Stadtteil gibt, der Bornheim heißt. Und der wird oft verwechselt mit dem anderen Bornheim. Ich glaube, es gibt sogar mehrere Bornheim in Deutschland, wenn ich mich nicht irre.
6: Ja, also es gibt, glaube ich, irgendwo im Niederrhein, meine ich, bei Mörs da oben gibt es Bornheim. Mhm. Hier bei uns am Rhein, so zwischen Brühl und Bonn. Mhm. Ne? Und ja, Frankfurt habe ich auch schon gehört, Bornheim. Oder südlich der Weinstraße zum Beispiel gibt es auch ein Bornheim.
5: Das siehst du mal. Also du wohnst ein bisschen ländlicher, ihr wohnt in einem, was war das nochmal, Haus oder Wohnung? Habe ich schon wieder vergessen.
6: Haus.
5: Haus wohnt hier, okay. Wie viele direkte Nachbarn hast du denn? Links und rechts nehme ich mal an. Und auf der gegenüberliegenden Seite, oder wie?
6: Ja, ich habe jetzt hier 2, 3, 4 direkte Nachbarn. Ich habe 5 auf der Seite und dann auf der Eckrichtung Wald hoch. Und dann habe ich direkt nebenan 2 Nachbarn wohnen. Ja, und dann halt Straße abwärts auch einige Nachbarn. Lass es mal 20, 30 sein, vielleicht 40.
5: Gut. Aber direkte sind 5 vielleicht, 4 oder 5, ja, direkt an deinem Haus, meine ich jetzt. Und die Frage, die ich mir halt stelle, ist, wie gut kennst du die, die direkt an eurem Haus sind?
6: Ich kenne sie sehr, sehr lange. Ich bin hier in dem Ort aufgewachsen. Na? Ich lebe hier in dem Ort. Ja, ich kenne hier meine Nachbarn, kenne ich eigentlich ganz gut. Ich habe da so Leute gehen, ausziehen sehen. Ich habe sie einziehen sehen. Ich habe Leute hier kommen, gehen sehen. Leute herangewachsen sehen. Na? Also hier, ich kenne hier fast jeden quasi in meinem Bereich.
5: Wenn du sagst, ich kenne die schon sehr, sehr lange, ich würde jetzt auch sagen, meine Nachbarn bei mir im Block, die kenne ich auch schon sehr, sehr lange, aber kenne ich sie deswegen gut? Nein, definitiv nicht. Ich weiß gar nichts über die. Ich weiß deren Namen. Ich muss zugeben, dass ich nicht ihren Vornamen kenne. Ich kenne sie nur beim Familiennamen. Wir sitzen uns quasi. Und ja, wie gut kennst du die? Du sagst sehr lange, aber wie gut kennst du sie?
6: Ich kenne sie auch, den einen oder anderen auch sehr gut. Erstens auch aus Familiengründen, weil meine Familie, mein Vater zum Beispiel, der kennt ja auch Leute. Ja gut, der ist ein paar Orte weiter groß geworden. Der kennt hier auch einige Leute und durch ihn kenne ich auch wiederum viele. Meine Mutter zum Beispiel, die ist ja hier aufgewachsen und die kennt auch viele von früher. Die kenne ich auch und ja, hier... meine direkte Nachbarin, direkt gegenüber zum Beispiel, mit der ist man aufgewachsen. Die kennt man auch aus dem ganzen Dorftreiben. Sie ist auch immer mit dabei. Und man sieht sie häufig. Und ich kenne meine Nachbarn auch ziemlich gut. Und auch vom Beruf her, was sie alle beruflich machen. Vom Namen, wir duzen uns alle hier. Also ihr direkte Umfeld, die ganze Nachbarschaft kenne ich.
5: Gut, das heißt, ihr habt auch persönlich miteinander schon mal euch ausgetauscht. Würdest du sagen, meine direkte Nachbarschaft, ich rede nicht von den 20, die in der Straße wohnen, sondern nur die direkten, wenn ich da jetzt mal rübergehe und klopfe oder sowas brauche, sofort, da muss ich mich jetzt nicht irgendwie... Oder sagst du schon, naja, gibt da schon so einen Lieblingsnachbarn, da würde ich jetzt wahrscheinlich zuerst hingehen, ich würde jetzt nicht zu allen 5 gleichermaßen hingehen können.
6: Nee, also es ist halt so, ich habe da keine Lieblingsnachbarn jetzt, ne? Aber ich habe da so auch viele Leute hier gegenüber, derjenige ist im Moment gerade im Urlaub, ne? Der ist in Schweden. Und der kommt schon mal öfter rüber im Café, dann kommen noch andere Nachbarn. Und wenn man sich auf der Straße steht, man quatscht miteinander, kommen immer andere Nachbarn dazu und quatschen mit. Und wie gesagt, ich habe das ja auch selber erlebt, wo mein Vater gestorben ist. Da standen wir auch alle zusammen wie eine Einheit. Da kam auch einer direkt an, hör mal, herzliches Beileid, lass dich mal drücken und so weiter. Wir haben schon sehr, sehr persönlichen Kontakt hier auf der Straße.
5: Ja, finde ich gut. Okay, das ist ja schon mal schön, oder? Da freut man sich doch irgendwie, dass es so ist. Gibt's aber auch die andere Seite? Gibt's auch Schattenseiten? Oder sagst du, nö, eigentlich, es gab nie wirklich Ärger bei uns. Da hat nie wirklich irgendjemand genervt, Stress gemacht und so weiter. Und wenn ja, dann wie ist man damit umgegangen?
6: Ja gut, ich sag mal, ich bin so ein Mensch. Ich halte mich generell aus Konfliktsituationen so ein bisschen raus. Und wir hatten schon mal so ein paar Vorfälle hier auch gehabt. Da hat auch einer... wir haben jetzt hier einen Nachbarn zum Beispiel, der ist halt ein bisschen, ich würde nicht sagen cholerisch, aber er regt sich schnell auf, der springt schnell aus der Hose. Und haben einige ihn mal ganz gerne mal provoziert. Und das fand ich nicht so toll. Das fand ich dann nicht mehr so schön. Aber ich habe mich dann so ein bisschen aus der Gruppe rausgehalten. Ich habe gesagt, Leute, wenn ihr meint, ihr müsst das machen, macht das bitte. Nicht meine Baustelle, sowas mag ich sowieso nicht. Weil ich grundsätzlich mit so einem Verhalten schon eine negative Erfahrung gemacht habe. Und deswegen halte ich mich komplett da raus. Ne, wenn ihr meint, ihr müsst das machen, macht es. Nicht mein Bier. Aber im Grunde genommen, ja, mit meinem Nachbarn komme ich gut klar. Ne? Also Schattenseiten hat es in jeder Nachbarschaft, denke ich.
5: Das kommt nicht. Ja, aber wenn man irgendwie trotzdem es geschafft hat, einen Weg zu finden, damit umzugehen, dann ist es ja auch irgendwie beruhigend, oder?
6: Richtig, genau. Ich würde einfach sagen, wo es Probleme gibt, sollte man sich zusammensetzen und drüber sprechen. Das ist die einzige Lösung, die man jetzt hier noch finden kann. Na, es gibt ja viele Nachbarschaftsstreitigkeiten und so. Muss nicht sein.
5: Eine Frage interessiert mich noch, die interessiert mich, glaube ich, heute Abend bei allen. Ich weiß es noch nicht. Wie viel Nähe du quasi zu Nachbarn zulässt? Wie viel dürfen die über dich wissen? Hat das Grenzen? Würdest du sagen, so, ey, das sind meine Nachbarn, die müssen jetzt nicht meinen Beziehungsstatus kennen, die müssen nicht wissen, was weiß ich was. Weil früher, was haben jemand früher, ob du das noch weißt, so, ich habe das früher oft erlebt, so, ah, das Fenster ist offen. Nicht so laut, die Nachbarn hören das. Weißt du, man hat immer Angst gehabt, dass die Nachbarn da irgendwie... So, ne, heute weiß man irgendwie, ach, es gibt so viele Angebote im Internet, da, die brauchen nicht mehr am Fenster zu hören, was die Nachbarn so machen. So spannend ist das ja, gar nicht. Aber da hat man wirklich immer so, oh, wenn nicht so laut die Nachbarn hören, was sollen die über uns denken und so weiter. Also ja, wie viel Nähe lässt du dazu? Wie viel Einsicht, wie viel Transparenz?
6: Ja, ich sag mal so, nur das, was sie da mitkriegen, so, ne? Also jetzt sag mal so, die wissen zum Beispiel, dass ich in der Beziehung bin. Meine Nachbarin kennt meine Partnerin zum Beispiel persönlich aus Kindertagen. Daher weiß sie das auch. Und ich denke, die haben mich dann öfters mit meiner Freundin zusammen gesehen. Ne? Und da mache ich kein Geheimnis draus. Klar, die kriegen den einen oder anderen, das sind ja auch andere schon mal mit, aber die sagen da nichts. Die denken sich ihren Teil dazu und wie gesagt. Zu meinen Nachbarn habe ich eigentlich hier in der direkten Nachbarschaft ein ziemlich offenes Verhältnis. Also die verurteilen nicht, die denken sich ihr Teil. Das ist denn ihr Bier, denken die sich, lass die mal machen.
5: Lass die mal machen. Na gut. Micha, vielen Dank. Schönen Abend dir.
6: Aber gerne.
5: Bis bald.
6: Ja auch.
5: Tschüss.
6: Bis dann.
5: So, anrufen dürft ihr auch vom Handy und vom Festnetz. Thema heute Abend, wie erlebst du Nachbarschaft? Ich möchte ganz gerne mal wissen, wer sind denn diese Menschen links und rechts von euch, die da wohnen? Wie gut kennt ihr die? Wie gut wollt ihr die kennen überhaupt? Also vielleicht sagt ihr auch irgendwie, ich will gar nicht wissen, was die so machen. Interessiert mich gar nicht. Die sollen mich einfach in Ruhe lassen, sollen mich nicht nerven und dann ist alles gut. Gibt aber auch die, die sagen, nein, ich will irgendwie, dass wir eine gute Nachbarschaft haben, dass man sich kennt, dass man vielleicht zusammen Feste feiert und. Das bin ich mal gespannt zu erfahren und ich glaube, es wird einen großen Unterschied geben zwischen Stadt und Land. Mal gucken.
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5: So, wer nach der nächsten Leitung? Sonja ist bei mir aus Gschwendt. Grüß dich.
2: Hallöchen.
5: Du mal wieder.
2: Na. Ja, ich mal wieder. Ja.
5: Schön.
2: Gut. Und dir?
5: Ja, den Umständen. Sagt man das nicht so?
2: Bisschen warm, ne?
5: Das
2: ja,
5: auch.
2: Bisschen warm,
5: das auch.
2: Gell?
5: Das auch. Sonja, heute haben wir ein schönes Thema, finde ich jedenfalls. Und
2: ja.
5: Nachbarschaft ist immer schwierig. Egal, mit wem man drüber spricht, hört man kuriose Geschichten. Ja. Ich hoffe, heute auch ein paar zu hören. Also von friedlichen, aber auch von vielleicht irgendwelchen Konflikten. Wie sieht's bei dir aus? Wie gut kennst du, nee, erstmal, wie wohnst du? Wohnst du in einem Block, wohnst du in einem Haus? Wie wohnst du erstmal?
2: Also ich wohne auf einem Hügel, sehr ländlich, in einem Fünf-Familienhaus.
5: Mhm.
2: Und meine Nachbarn sind eigentlich sehr, also richtig nett, freundlich. Ich bin nicht mal hier eingezogen, also ich hab hier noch nicht mal gewohnt. Da hat ein Nachbar schon gefragt, ja, guck mal, da ist irgendwie ein Brief gekommen, jetzt schon, ist alles in Ordnung bei ihr? Weil man mich halt da nicht mehr gesehen hat. Das zeigt schon mal was. Und das Kuriose ist, ein Nachbar, den kannte ich schon vorher, weil ein ehemaliger Chef von mir mit dem befreundet ist. Mhm. Das fand ich auch interessant, wo er dann gesagt hat, ach guck mal, Sonja ist jetzt deine Nachbarin. Hä? Die kenne ich doch.
5: Fandst du das nicht aber auch so ein Stück weit gruselig? Also ich persönlich habe noch nie mitbekommen, wenn mein Nachbar einen Brief bekommen hat. Woher wusste der, dass du einen Brief bekommen hast?
2: Das wurde bei ihm im Briefkasten reingeschmissen. Aus welchem Grund auch immer.
5: Ach so. Ja gut, aber dann hättest du ja auch gar nicht rausfinden können, dass du einen Brief hast, wenn der versehentlich in dem falschen Briefkasten gelandet ist.
2: Ja, deswegen bin ich ihm ja dankbar, dass er es mir gesagt hat. Deswegen, die haben mich gleich schon richtig gut aufgenommen. Wir sitzen immer abends draußen bei dem Wetter, sitzen wir abends etwas lange draußen, trinken ein Bierchen zusammen.
5: Seid ihr per Du?
2: Und wir haben, ja, okay. Ja, am ersten Tag schon, als ich eingezogen bin, die haben ja auch, der eine Nachbar hat mir auch geholfen mit dem Möbel hochtragen, ich darf vor seiner Garage parken, wenn irgendwas mit dem Auto ist oder wenn ich irgendwas an Werkzeugen brauche. Okay. Ey, Sonja, komm runter zu mir, wenn ich zu Hause bin. Dann komm zu mir, wenn was ist. Mhm.
5: Ja. Kennst du, was weißt du so? Also du sollst es nicht aussprechen, um Gottes Willen, aber weißt du zum Beispiel, was sie beruflich machen?
2: Ja, ich weiß, was sie beruflich machen. Ich weiß auch, was sie so, über was sie so reden und welcher Fernseher irgendwo läuft, weil die halt sehr hellhörig ist, die Wohnung. Also das ganze Haus ist sehr hellhörig, du kriegst halt echt alles mit. Also wenn die Nachbarin auf dem Klo hockt, wenn der Hund schnarcht, wenn unter mir der Nachbar Musik anmacht, ganz laut, dann vibriert sogar das ganze Haus. Also, aber es macht er ja nur, ja, es macht jetzt nicht nachts um 12 oder so. Also Rücksicht hat man hier schon.
5: Ja, das kann ich verstehen. Okay.
2: Ja.
5: So, das heißt, du bist eigentlich ganz happy. Jetzt stelle ich mir die Frage so, jetzt könnte man ja sagen, hey, nur weil wir im selben Haus wohnen, müssen wir keine Freunde werden. Du hast dich trotzdem darauf eingelassen, ich will erst mal wissen, wer die sind. Würdest du sie als Freunde bezeichnen oder sagst du, nee, da ist doch noch mal eine Distanz, ich würde sie schon eher wirklich als Nachbarn bezeichnen und aus dieser Position kommen die auch nicht raus. Das werden jetzt keine Freunde.
2: Nee, das sind tatsächlich nur Nachbarn. Also ich habe da einen strikten, also Nachbar, Freunde ist ein großer Unterschied für mich. Freunde wissen mehr als die Nachbarn. Klar, die Nachbarn wissen auch, wo ich arbeite, was ich so am Wochenende mache, weil die sehen das ja immer. Wenn ich mal weg bin oder wenn ich mal 2 Tage nicht da bin oder wenn was mit meinem Auto ist, ich fahre plötzlich kein Auto mehr und dann wird natürlich gefragt. Aber ich halte schon die Grenze ein.
5: Ich find das ja irgendwo schön, aber gleichzeitig frage ich mich dann in solchen Momenten, wenn ich sowas von dir höre, warum fällt denen sowas auf? Warum fällt mir sowas zum Beispiel nicht auf, dass ein Nachbar ein neues Auto hat? Das irgendwie juckt mich das einfach, glaube ich nicht. So, und denke mir so, ja, das geht mich nichts an, das ist sein Auto, wenn er sich ein neues geholt hat, schön. So, dann würde ich käme jetzt auch nicht auf die Idee, dann zu sagen, oh, hast dir ein neues Auto geholt? Wo hast denn das Geld her? So, keine Ahnung. So.
2: Ich muss aber auch sagen, wenn ich das noch kurz sagen darf, kurz rum, aus meiner letzten Wohnung musste ich tatsächlich auch ausziehen, weil mein ehemaliger Nachbar uns so terrorisiert hat, dass wir Polizei rufen mussten, 2-mal hintereinander. Da gab es auch schon Polizeieinsätze und ich wurde auf Türkisch beleidigt, ich wurde mit Gegenständen abgeworfen, mein Vater wurde beleidigt. Also das war richtig, richtig heftig und auch wegen anderen Sachen musste ich ausziehen. Vorab, ich habe nichts gegen Kinder, um Gottes Willen, aber die kann man auch erziehen, dass sie auch um 22 Uhr ruhig sind. Und nicht um bis um 11 Uhr noch Fußball spielen in der Wohnung. Und das Sonntag früh um 6.
5: Fußball spielen. Also,
2: das ist so meine Meinung.
5: An einem Sonntag früh um 6?
2: Ja, haben die schon in der Wohnung rumgetobt.
5: Tja, die sind schon früh. Die haben noch Power, die haben noch Energie, Sonja. Die sind nicht wie wir, dass wir sagen so, oh, Mittagsschläfchen gerne.
2: Ja, aber weißt du, man kann denen schon sagen, ey, da ist eine, die arbeitet, die muss unter der Woche früh raus, lass sie mal eine Woche länger schlafen. Und Kinder verstehen das auch.
5: Vielleicht würden sie es noch besser verstehen, wenn sie dich kennen würden.
2: Die haben mich gekannt. Ich war regelmäßig bei ihrer Mutter oben.
5: Ach so. Okay. Ja gut, das eine, die dich zu sehen, das andere ist dann vielleicht auch mit denen jetzt irgendwo in einer gewissen Form geredet zu haben oder so.
2: Habe ich auch schon.
5: Hast du auch schon?
2: Wie gesagt, aber jetzt in der jetzigen Nachbarschaft, wie gesagt, wir wohnen gerade jetzt zu viert, weil die untere Wohnung gerade renoviert wird nach dem Wasserschaden. Aber ich komme mit allen Nachbarn gut klar. Also wir haben keine Probleme damit und das ist für mich das Wichtigste. Ich brauche einfach eine Umgebung, wo ich gute Nachbarn habe, wo man sich auch mal zusammensetzt, wo man sich auch mal gegenseitig hilft und das brauche ich. sonst fühle ich mich da in der Wohnung nicht, sonst fühle ich mich hier nicht wohl. Ja, weil ständig Stress, Streit, Konflikte. Ich arbeite unter der Woche, ich will am Wochenende meine Ruhe und nicht auch noch einen Nachbarschaftsstreit mitkriegen. Das brauche ich nicht.
5: Würdest du, das finde ich eine Frage, die mir gerade einfällt, die habe ich schon mal vor langer, langer Zeit gestellt, aber die interessiert mich immer wieder. Würdest du, wenn du im Urlaub bist, deinem Nachbarn deinen Hausschlüssel anvertrauen? Um nach den, was weiß ich, Fischen zu gucken, Schildkröten oder die Blumen zu gießen oder whatever?
2: Wenn ich eine Katze hätte oder irgendein Tier, ja. Also den Nachbarn, mit dem ich jetzt gerade wohne, ja.
5: Ja, würdest du machen?
2: Ich kann hier die Türe offen lassen. Ich kann hier meine Wohnungstür, ich muss die nicht absperren. Hier passiert, hier ist bis jetzt, ich wohne jetzt ein halbes Jahr hier, ist nichts passiert.
5: Waren die alle schon mal bei dir zu Hause? Eben.
2: Also in der Wohnung? Ja, die haben alle schon meine Wohnung geguckt.
5: Ah,
2: ja,
5: okay.
2: Vor allem der Nachbar, wo auch ja mitgeholfen hat, der hat mir auch so ein bisschen beim Einrichten geholfen, also so wie die Möbel am besten hinkommen. Der hat mir auch schon so Tipps gegeben, was ich da noch machen kann.
5: Und also du bist gar nicht so, my home is my castle und da kommt niemand rein. So bist du nicht. Du sagst, nö, sollt ihr ruhig gucken, habe ich jetzt kein Problem mit. Weil man weiß ja nie, was geht in den Köpfen der anderen ab. Werden die vielleicht sagen, oh, die scheinen aber Kohle zu haben. Oder, ach interessant, was die alles zu Hause so stehen hat. So, weißt du, wo ich mir denke, so, weiß ich nicht, ob die das was angeht.
2: Och, also.
5: Bist du locker?
2: Hier kannst du bei meinem Nachbar auch reinspazieren in die Wohnung, das macht dem nichts. Ich gehe da rein, hallo.
5: Hallo.
2: Willst du ein Bierchen? Ja, klar. Bitteschön. Sitzen wir mal bei ihm in der Wohnung drin und trinken ein Bierchen. Warum nicht?
5: Ja, aber du weißt ja, wir haben in der Vergangenheit hier öfters mal in der Sendung auch das Thema Neid zum Beispiel, ne, Missgunst und so weiter.
2: Klar.
5: Das kann unter Umständen natürlich mit reinspielen. Du hast ja gesagt, den fällt auf, wenn jemand ein neues Auto fährt. Ja, weiß man nie so.
2: Ja, klar.
5: Was steckt dahinter? Aus welchen Emotionen oder Gründen heraus?
2: Ich meine, ich bin ja kein Deut besser. Wenn mir was auffällt, dann frage ich direkt nach.
5: So von da bist du genauso. Okay, das ist schön. Worauf kommt dir persönlich, was ist so das Wichtigste für dich für eine gute Nachbarschaft?
2: Da tendiere ich tatsächlich dann so zur Hilfsbereitschaft, aber auch so, würde ich sagen, so 20%, also 80% Hilfsbereitschaft, würde ich sagen, und 20% Rücksicht auf arbeitende Leute im Haus. Also Nachtruhe und so sollte schon eingehalten werden.
5: Okay, ja, finde ich gut. Sonja, vielen Dank. Ich ziehe weiter. Ich wünsche dir einen schönen Abend. Alles Gute dir. Bis bald.
2: Dir auch. Tschüss.
5: So, anrufen dürft ihr auch vom Handy, vom Festnetz, die Nummer zu mir.
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5: So, wen haben wir in der nächsten Leitung? Es ist der Mario aus Kornwestheim. Mario, grüß dich.
7: Moin, Daniel.
5: Moin. Jetzt lernen wir mal deine Nachbarschaft kennen. Ich bin gespannt. Wie lebst du nochmal?
7: Nachbarn.
5: Im Block oder weiß ich nicht?
7: Ich wohne in einem Haus mit, lass mich kurz überlegen, mit 4 bis 8 Parteien.
5: Haus und, mit 8 Parteien, okay.
7: Und 3x Gewerbe, also ja, genau.
5: Was heißt 3x Gewerbe?
7: Ja.
5: Was ist da drin?
7: Ja, so Publikumsverkehr halt, also Optiker, Psychologe. Soll ich gleich meine Adresse durchsagen?
5: Ja, bitte, voll praktisch. Kannst du sagen, Nachbar, wir sehen uns gleich wieder. Ich komme gleich mal runter, ich habe eine Frage. Warst du mal bei dem?
7: Wie geht's bei wem?
5: Warst du mal bei dem Psychologen, der auch dein Nachbar gleichzeitig ist?
7: Ja, wir haben uns das zum Aufzug gesehen, ja.
5: Achso, aber also, nein, du warst nicht bei dem in Therapie, das warst du nicht.
7: Nein.
5: Okay. Warum nicht? Nein. Vertraust du nicht? Oder warum?
7: Nein. Ich sag mal so, nein, ich sag nichts.
5: Du sagst nichts, okay. Also wir haben einen Optiker, wir haben Psychologen und das Dritte, was ist das Dritte? Einen?
7: Eine Kneipe.
5: Kneipe, da warst du auch nicht drin.
7: Doch, da war ich schon drin.
5: Da warst du schon drin, naja, immerhin. Was ich mir immer gewünscht habe, und ich weiß, dass da draußen irgendwer von euch meinen Wunsch, meinen Traum lebt, ich wollte immer eine Wohnung haben und unten drunter einen Supermarkt. Dieser Gedanke, dass ich wirklich aus dem Erdgeschoss einfach nur in den ersten Stock laufen muss und kann den Einkauf, das war immer so dieser Gedanke, boah, ja, so ein Discounter im Erdgeschoss. Wie praktisch ist das denn?
7: Hab ich.
5: Hast du?
7: Hab ich, ja.
5: Moment, du hast gesagt drei Gewerbe. Du hast ja nur Optiker, Psychologe und Kneipe. Wo ist denn jetzt noch der?
7: Ja, aber ich muss, das ist von da, wo ich wohne, mehrere Häuser nebeneinander. Mhm. Und eigentlich muss ich nur in den vierten Stock fahren, einmal ins Untergeschoss fahren, einmal durch die Tiefgarage. Und dann bin ich dort, wo ich hin will, zum Einkaufen.
5: Musst du auch nicht aber weinen, also theoretisch.
7: Nein, nicht wirklich.
5: Ja, aber ist doch praktisch. Kann ja auch sein, es kann ja auch sein, dass du zum Beispiel einen Discounter oder einen Supermarkt hast, aber du gehst da nicht einkaufen, weil du zum Beispiel die Preise viel zu teuer findest. Kann ja auch sein, ne? Ist ja nicht automatisch ja, gesagt, dass du dann da ja, einkaufen gehst. Klar. Aber für mich ist das immer so von der Vorstellung so, wenn der vielleicht sogar noch bis 24 Uhr offen hat, was ja hier in Baden-Württemberg zum Beispiel der Fall ist, dass viele Supermärkte da bis 24 Uhr offen haben, dann ist das natürlich praktisch, weil das ist so wie so ein vergrößerter, verlängerter Kühlschrank. Das heißt, wenn du auf irgendwas Lust hast, musst du einfach nur einen Stockwerk runtergehen.
7: Meine Vorratskammer, sag ich immer.
5: Ja, genau, deine Vorratskammer, genau. Finde ich. Also wenn da draußen jemand das hat, gerne auch mal anrufen und mal sagen, wie das so ist. Vielleicht sagt ihr auch irgendwie, boah, voll nervig. Ich würde gerne mal die Vor- und Nachteile kennenlernen.
7: Also ich sag mal so, wo ich hierher gezogen bin, habe ich 30 Kilo zugenommen.
5: Okay, warst öfters mal da, verstehe. Mario, kommen wir zu den gewöhnlichen Bürgerinnen und Bürgern, die als Nachbarn bei dir wohnen. Wie gut kennst du die?
7: Ja. Also ich würde sagen, einen kenne ich sehr gut. Also ich würde ihn auch als Freund bezeichnen, als guten Freund. Und den Rest, sage ich mal so, wir führen ich habe jetzt kein Problem mit niemand, aber wir führen einfach so eine Existenz nebeneinander. Das ist, was ich meine. Also ja, man sagt sich hallo, man redet mal so irgendwie, wenn man sich im Flur trifft oder so, aber ja, und wenn ich halt ein Problem habe oder wenn andere schon ein Problem hatten, dann habe ich auch mal gesagt, ist auch ein Ding. Sie können sich gerne bei mir melden, wenn Sie irgendwie Hilfe brauchen. Zum Beispiel hatte ich mal, ich wohne jetzt schon 18 Jahre fast hier, und unter mir hat mal ein älteres Ehepaar gewohnt und er ist dann gestorben und sie war pflegebedürftig, also sie war zwar noch mobil mit Rollator und so Geschichten, aber es war halt einfach schwierig. Und dann habe ich dir gesagt, hey, weil ich habe immer nur ihren Mann gesehen, beim Müll runterbringen und so. Und da habe ich das erfahren, dass er gestorben ist. Und dann habe ich geklingelt und habe gesagt, hey, pass mir so auf, ich habe erfahren, dass ihr Mann gestorben ist. Erstmal herzliches Beileid, ich wohne über ihn. Und wenn sie irgendwie Hilfe brauchen bei irgendwas einkaufen oder sowas, würde ich ihnen gerne meine Nummer dran lassen. Und das habe ich da gemacht. Gemeldet hat er sich nie. Mittlerweile ist er auch ausgezogen im Pflegeheim, aber ich finde es schon wichtig, gerade bei so älteren Menschen, dass man signalisiert, wir passen aufeinander auf. Ja.
5: Ach, voll, das ist schon voll schön. Ja, wir hatten auch eine, das heißt wir, ich hatte da eine ältere Nachbarin im ersten Stockwerk, die wohnt da leider nicht mehr. Ja. Ich weiß, aber ich glaube, die ist auch ins Pflegeheim, glaube ich, gekommen. Und die war so nett, die war immer so süß. die hat sich immer gefreut, wenn sie meinen Hund Max gesehen hat und hat immer gegrüßt, immer ganz förmlich so. Hallo Herr Kaiser, das finde ich irgendwie. Und das war, die hat mich so ein bisschen an meine Oma erinnert. Auch so von der Größe her, war so ein bisschen kleiner. Okay. Und ich fand, weißt du, was ich schön fand? Ich überlege gerade, ob ich das erzählen kann. Nee, komm, das kann ich erzählen. Ich stehe dahinter. Okay. Bei uns ist, also bei ihr in der Etage ist eine Familie eingezogen, nicht mit Migrationshintergrund. So, und nicht, konnten auch nicht wirklich viel Deutsch und so weiter. Und weißt du, was ich so schön fand? Dass sie so, die Kinder, diese Kleinen, die hat dann immer mit denen gesprochen und dann hat sie gesagt, kommt doch mal rein. Genau, kommt doch mal rein. Ja, ja. Die haben nichts verstanden, trotzdem, kommt doch mal rein. Cool. Dann hat sie denen irgendwie Plätzchen, die sie selbst gebacken hat, angeboten und so weiter. Ja. Und dann waren diese Kinder so gut wie jeden Tag immer bei ihr. Ne? Also immer, wenn ich da so reingekommen bin, habe ich gemerkt, oh, da ist was los, weil ihr Küchenfenster war offen. Ich habe immer gehört, wie sie dann so am Reden sind. Und ich habe richtig gemerkt, das hat ihr so gut getan. Die ist nochmal so richtig aufgeblüht natürlich, im Vergleich zu den Jahren zuvor, wo halt die Familie da unten nicht gewohnt hat. Ja, und ich würde mir natürlich das so sehr für viele Situationen wünschen.
7: Ja, ich finde, wo ich auch Fan bin, ist so Mehrgenerationenhäuser. Das finde ich auch richtig geil.
5: Bringt natürlich nichts, wenn man nicht aufeinander zugeht. Ne? Man muss dann auch schon.
7: Ne, man muss es schon machen, aber aktiv machen.
5: Ja, das wird nicht von alleine.
7: Also ich sag mal so, mein einer Nachbar und ich, wo ich sage, wir sind Freunde, wir haben uns erstes Mal gesehen und dann habe ich zu ihm gesagt, endlich mal normale Leute, Und das war vor 6 Jahren und seither, sag ich mal so, sehen wir uns eigentlich fast 2 bis 3 Mal die Woche. Ja. Mhm. Das ist schon cool. Und weißt du, wenn er halt irgendwie ein Problem hat, dann helfe ich ihm. Und wenn ich ein Problem habe, dann hilft er mir.
5: Und darf ich mal fragen, wann du zuletzt so eine Hilfe in Anspruch genommen hast, beziehungsweise welche Art von Hilfe das war?
7: Von meinem Nachbar. Das war, wo sich letztes Jahr vor meinem Grashüpfer bei mir in die Wohnung verirrt hat.
5: Wo sich letztes Jahr ein Grashüpfer in deine Wohnung verirrt hat?
7: Ja.
5: Da hast du aus Panik den Nachbarn angerufen.
7: Nee, das war einfach so, ich war hier abends gesessen im Wohnzimmer, hatte die Balkontür offen und hör irgendwie ein Geräusch und plötzlich ein Grashüpfer bei mir an der Wand. Und dann habe ich erstmal probiert, den Grashüpfer wieder rauszujagen, aber er ist immer mehr durch die Wohnung gehüpft und irgendwann saß es halt oben im Eck. Und da, wo ich nicht hingekommen bin, war als Rollstuhlfahrer schwierig. Hm. Ich bin kein Transformer. So.
5: Vielleicht war es Jiminy, die Grille. Kennst du die noch?
7: Ja,
5: von
7: genau.
5: Pinocchio.
7: Ja,
5: genau. oder Flip von Biene Maier.
7: Flip von Biene Maier.
5: Aber hat er nicht so einen Hut gehabt, der Grashüpfer da? Hast du mal geguckt, ob er einen Hut hatte?
7: Ja, ich glaube, der Grashüpfer. Ja, ich glaube, der von Biene Maier hat einen Hut, ja.
5: Okay. Also war es nicht der gleiche?
7: Ja, auf jeden Fall kam halt mein Nachbar hoch. Also, es waren andere. Und hat halt zu mir gemeint, so von wegen, ja, wenn noch mal was wäre, sollte ich ihm Bescheid sagen, kein Problem, alles gut. Und wenn ich sonst irgendwie Hilfe brauche und so. Oder zum Beispiel, wo mein Kumpel hier eingezogen ist, ich wusste nicht, weil bei uns gibt es halt Wohnungen, die haben Waschmaschinenanschluss im Haus, in der Wohnung. Und dann gibt es halt Wohnungen ohne Wasseranschluss, also für Waschmaschine. Und da gibt es dann halt so einen allgemeinen Waschraum und ich wusste halt nicht, wo der eingezogen ist, so von wegen, hä, wie sieht's aus? Habt ihr schon alle Schlüssel und so und habt den Wasseranschluss? Und da waren sie sich auch nicht so sicher und dann habe ich zu ihnen gemeint, ja, der Hausmeister ist gerade im Urlaub, ihr habt da schon mal 2 Waschmarken, solltet ihr unten waschen müssen. Mhm. Ja, und ich denke, das ist einfach so zueinander da, und das ist ganz cool. Ich wurde auch von der Frau, die vorher in seiner Wohnung gewohnt hat, wurde ich zum Beispiel mal nachts gesucht. Das war auch lustig, weil die hat mich irgendwie, keine Ahnung, ich habe halt irgendwie, das war 2017 auf 18, bin ich irgendwie, das war im Januar und da war halt Schnee draußen und so und ich dachte halt, ich muss rausgehen, ich muss irgendwie, weißt du was, ich heb mir jetzt Geld ab und dann gehe ich halt in irgendeine Bar irgendwo, wo was los ist und ja, und trinkt dann ein Bierchen oder so. Ich muss einfach raus und strich durch. Und dann habe ich das gemacht. Und ich hatte noch 2, 3 Tage vorher mit dieser Nachbarin gesprochen, dass es mir halt emotional im Moment nicht so gut geht, weil ich halt gerade Stress hatte zu der Zeit mit der Frau. Und dann hat sie mich also gesehen, wie ich nachts da um Mitternacht Geld abgehoben habe und halt Schnee draußen lag. Und dann saß ich da in der Kneipe drin, und da kam sie rein um 1 Uhr nachts. Sag ich, was machst du denn hier? Sagt sie zu mir, ich habe die oben vom Fenster gesehen und habe mir Sorgen gemacht. Und jetzt habe ich dich überall gesucht und so. Und dann saß mir morgens bis um 6 Uhr noch da und dann ein Bierchen getrunken.
5: Das ist doch schön. Hat's dir gut getan?
7: Ja. Ja, das war schon nett. Also ich habe mich nur ein bisschen gewundert, weil ich dachte so, ey, okay. Aber das Geile war bei der immer, ist jetzt auch leider, also wie gesagt, ich war 6 oder 7 Jahren weggezogen. Und das Coole war immer, wir haben uns immer beim Einkaufen getroffen. Und wenn wir uns immer beim Einkaufen getroffen haben, haben wir uns immer voll verquatscht. Ne? Dass ich dann manchmal, weil sie hat unter mir gewohnt, und dann hat sie manchmal gesagt, weißt du was, komm doch noch zu mir in die Wohnung, dann können wir uns dann ein bisschen unterhalten und so. Und ja, dann haben wir es halt auch da weitergeführt und es war halt echt interessant. Mhm. Also es war halt echt schön, weißt du, so einfach mal, weil ich habe halt nicht so, ich muss dazu sagen, bei mir ist das sowieso was Besonderes, in fremde Wohnungen zu gehen, weil aufgrund meines Rollstuhls habe ich die Gelegenheit nicht so oft, weil halt viele nicht barrierefrei wohnen, weißt du. Mhm. Und deswegen kommen die meisten Leute dann zu mir nach Hause, weil hier ist ja alles barrierefrei. Mhm. Und wenn ich dann mal in eine andere Wohnung gehen kann, dann ist es ja schon cool, also schon interessant manchmal. Ja, und ich hatte aber auch schon mal den Link, wenn ich das noch kurz erzählen darf, wo ich hier eingezogen bin, hatte ich eine Nachbarin im Haus, die hat ein kleines Kind gehabt von 4 bis 5 Jahren und da war ich noch mit meiner Freundin zusammen. Und als ich dann mit meiner Freundin nicht mehr zusammen war, kam dann die Mutter ständig zu mir, weil die konnte nicht so gut Deutsch und so, und hat dann gemeint, ja, sie hat da einen Brief bekommen, hier einen Brief bekommen und ob ich ihr helfen könnte, habe ich natürlich gemacht. Und irgendwann meinte sie dann so von wegen, ja, ich war ja, also ob ich ihr helfen kann, einen Drucker kaufen zu gehen, ja, so. Und dann habe ich ja gedacht, komm, ich empfehle ihr den Drucker, den ich auch habe, den Nachfolger von dem, den ich habe. Und weil den habe ich jetzt schon seit 5 Jahren oder 10 Jahren, weiß ich nicht mehr. Und das ist eigentlich schon eine gute Qualität und so. Und dann habe ich ihr das empfohlen. Und 3 Tage später kam der Kleine zu mir und meinte so, ja, er muss was ausdrucken für die Schule. Und die Patrone funktioniert nicht oder der Drucker kennt die Patrone nicht. Und dann bin ich halt hingegangen. Hab halt geguckt und dann habe ich gesagt, ja gut, gehst halt zum Saturn und gibst das Ding zurück. Und ich schwöre, ich weiß, wie mein Druckerpatronen wechselt. Ja, und auf jeden Fall kam ich halt mittags von der Arbeit zurück und hat dann mir geklingelt und hat gemeint, so von wegen, ja, ob alles funktioniert hat. Da hat sie gemeint, nein, ich hätte ihr Drucker kaputt gemacht. Weil der Typ von Saturn meinte, dass eine Druckerpatrone ausgelaufen wäre. Und ich schwöre bei Gott, auch heute nach was weiß ich wie vielen Jahren, ich habe nichts gemacht. Ja, also, sie will das Geld von mir haben für den Drucker. Da habe ich sie gesagt, hey, pass mal auf, ich habe den Drucker nicht kaputt gemacht.
5: Ja, was sein kann, und das ist mir passiert, und ich halte das für möglich, ich habe meinen Drucker transportiert von A nach B, habe die Patronen aber nicht rausgenommen, die waren noch drin. Und dann habe ich es ins Auto geladen, dann bin ich losgefahren und das war wirklich holprig, also so wie es im Auto halt ist, hat ordentlich manchmal geschüttelt, ne? Und dann, ja, bin ich nach Hause gekommen, habe dann den aufgestellt, habe ihn aufgemacht und ich habe gedacht, oh mein Gott, was ist denn hier passiert? Das ist alles raus, durch das Schütteln und so kam das dann, weißt du, das war, also kann ja, ich euch wirklich einen Tipp geben, wenn ihr mal einen Drucker transportiert, nehmt vorher die Farben raus. Weil durch diese Bewegung kann das auslaufen. Und ich halte das für eher denkbar, dass das passiert ist.
7: Ja, ja, auf jeden Fall, pass auf, bin ich 2 Tage später zu ihr gegangen. Hab gesagt, wie sieht es aus, was machen wir jetzt mit dem Drucker? Dann hat sie gemeint, ich soll sie in Ruhe lassen, sie möchte nicht, ich wäre eine falsche Person, sie möchte nicht mit Lügen zu tun haben. Und hat die Tür wieder zugemacht. Und ich war lange auf dem Standpunkt, dass ich gesagt habe, gut, man wohnt unter einem Dach, man sagt sich wenigstens Hallo. Aber ich grüße niemanden, der mich nicht grüßt. Trete nicht ein. Und mit der Kleine ist mittlerweile 20 Jahre alt. Wir grüßen uns und reden auch miteinander, wenn wir uns sehen. Wird auch nur das Nötigste, aber wir reden und gehen normal miteinander um. Aber die Mutter ist für mich Luft.
5: Okay. Ja, verstehe. Ja,
7: genau.
5: Mario, danke dir. Schönen Abend und bis bald. Mach's gut.
7: Bis bald.
5: Tschüss. So, anrufen dürft ihr auch vom Handy vom Festnetz. Thema heute Abend. Wie erlebst du Nachbarschaft?
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5: Die Nummer zu mir ins Studio und wir gehen weiter zu Regina nach Bielefeld. Regina, grüß dich.
8: Mensch, moin. Das war jetzt ein schönes Gespräch mit dem Mario und ich stimme dem im vielen zu. Auf die Leute zugehen ist auch ganz wichtig. Ich habe auch das Glück, eine wunderbare Nachbarschaft zu haben. Ich wohne allerdings jetzt auch schon 25 Jahre hier und kenne Kids von früher, wo ich dann aufgepasst habe oder vorgelesen habe, wenn die Eltern weg mussten abends oder Elternsprechtag, dann habe ich auf die Kids aufgepasst, Jim Knopf und der Lokomotivführer vorgelesen. Und heute sind sie groß und gucken auf mich runter, sind teilweise selber schon verheiratet, haben Kinder. Das ist so schön, wenn du länger in einer Gegend wohnst, dann entwickelt sich auch teilweise Freundschaft. Wir haben in 14 Tagen wieder unser 20-jähriges Straßenfest, darauf freue ich mich schon sehr. Wir haben ja auch alle möglichen, eine Pfarrerin, Pädagogen, Ärzte, das macht nichts. Das Menschliche ist hier für uns alle sehr wichtig. Keiner rennt hier mit hoch erhobenen Nase durch die Gegend. Als Corona vorbei war, schon lange, und keine Masken mehr getragen wurden, da hat es mich erwischt. Und ich stand auf, das war so toll. Ich bekam frischen ganz köstlichen Obstsalat. Mir wurde Hühnersuppe ins Treppenhaus gestellt. Es wurde für mich eingekauft. Es wurde gefragt, was ich brauche. Jetzt bei dem heißen Wochenende hat man mich auch mitgenommen zum Einkaufen. Ich habe kein Auto mehr, freiwillig nicht, brauche ich nicht. Es ist wunderbar und wir kennen uns auch noch aus unserer Bürgerinitiative, die wir 2009 gegründet haben. Gegen den Bau einer Fachhochschule sind leider nicht damit durchgekommen, aber diese Freundschaft ist irgendwo geblieben in den ganzen Jahren. Und wir haben eine Chatgruppe. Und letztens wurde da immer ein Mann auf verschiedenen Grundstücken beobachtet. Mhm. Und das wurde sofort weitergegeben und er stellte sich raus, dass es ein Mann von den Stadtwerken war. Eine Nachbarin hatte bei den Stadtwerken angerufen. Ja, stimmt, der kontrolliert die Gasleitung. Also das wird dann sofort weitergegeben, weißt du? Bei mir ging mal übers Wochenende natürlich die Kopfhörer kaputt vom Handy. Und da habe ich auch reingeschrieben, ob jemand Kopfhörer zu verkaufen hat. Und 2 Minuten später bekomme ich eine Antwort, Regina, die liegen bei dir im Briefkasten. Klasse, hä?
5: Wie, geschenkt, oder wie?
8: Ja, geschenkt.
5: Ach, das ist wirklich nett. Das wäre auch mal spannend zu hören, wer von euch hat da draußen sonst noch eine WhatsApp-Gruppe mit den Nachbarn? Das höre ich zum ersten Mal gerade. Ich weiß, dass es sowas für Gemeinden gibt, so WhatsApp-Gruppen, für einen Ort, für ein Dorf oder so. Aber ja. für Nachbarn finde ich spannend.
8: Ja, ja.
5: Regina?
8: Hat jemand eine Kehrmaschine oder von Kärcher irgendwie, kann mir eine ausleihen. Und wir haben nette junge Leute, ziehen jetzt auch hierher zu uns mit kleinen Kindern, auch sehr schön. Ja, und das ist der Vorteil, wenn du länger in einer Gegend wohnst. Denn ich wohne zur Miete, nur mit vier Parteien, das geht noch. Und meine engste Nachbarin, die Evelyn, wenn ich da mal zufällig eine dicke, fette Spinne bei mir sehe, dann brauche ich nur klingeln. Dann kommt sie mit Untertasse und Glas. Ich stehe inzwischen auf dem Stuhl und Evelyn holt mir dann die dicke, fette Spinne wieder raus. Ich habe eine Spinnenphobie. Mhm. Also wir helfen uns gegenseitig, wirklich. Wir passen auf und wir unterstützen uns, wo es auch geht. Und wir bleiben immer stehen, wenn wir uns draußen sehen, immer.
5: Also ich habe vorhin ja die Sonja gefragt und sie hat ganz klar gesagt, nee, ich kann das sehr gut unterscheiden und trennen. Nachbarn sind Nachbarn. Nachbarn sind keine Freunde. Wie siehst du das?
8: Doch, da hat sich mittlerweile was herauskristallisiert bei mir. Da erfährst du ein bisschen mehr als nur, wie geht's dir und gut. Mhm. Bei 3 ist es schon eine Freundschaft. Und wenn die in 14 Tagen in Urlaub fahren, dann pflege ich den Garten, stelle die Mülltonnen raus, unter anderem. Also es ist immer ein Geben und Nehmen.
5: Was hat dich dazu bewegt, zu sagen, ich lasse mich darauf ein, ich öffne mich so weit, dass ich die auch so in meine Welt ein Stück weit lasse? Und damit meine ich jetzt nicht nur in die Wohnung reinlasse, sondern auch so, ja, private Dinge teilst, die halt jetzt nicht selbstverständlich mit den Nachbarn geteilt werden.
8: Doch, für mich ist das selbstverständlich, Daniel. Und ich merke immer wieder, dass die Leute manchmal nur darauf warten, dass ich sie anspreche oder ein bestimmtes Thema anspreche. Und schon beginnt ein wunderbares Gespräch. Der Redefluss hört überhaupt nicht auf. Die warten praktisch drauf.
5: Die wollen gefüttert werden mit neuen Infos, Regina.
8: Ja, ich bin da wirklich offen und bin auch neugierig und gehe auf die Leute zu. Und das ist wirklich schön hier bei uns. Sehr beruhigend.
5: Das ist doch super.
8: Das war's. Wie immer mache ich.
5: Du machst den Punkt. Ende. Okay, na gut, wenn es sein muss. Wobei ich überlege gerade, habe ich noch eine Frage gehabt?
8: Ja.
5: Irgendwas Wichtiges, was ich noch loswerden? Ach genau, noch eine Sache würde ich ganz gerne von dir wissen wollen. Wenn ein Konflikt bestehen sollte, aus irgendeinem Grund, zum Beispiel, weiß ich nicht, Nachbar packt dich jedes Mal zu oder irgendwas, wo du sagst, weiß ich nicht, Kinder sind immer laut, ich habe schon 3-mal gesagt, bitte leiser. Wie gehst du damit um? Sagst du eher, hey, da muss man einfach vielleicht auch ein bisschen kompromissbereit sein, auch mal ein Auge zudrücken? Oder sagst du, nee, es gibt hier Regeln und die müssen auch eingehalten werden?
8: Ja, ich hatte leider viele Jahre über mir ein älteres Ehepaar, er aber ein Richter AD, Chaka, und hat früher aber die schlimmsten Urteile verpasst, den Jugendlichen. Also die waren sehr unangenehm, sehr unfreundlich und sehr, sehr laut. Und die fingen dann um 23 Uhr abends manchmal aktiv zu werden. Und da habe ich sie gebeten, das ein bisschen einzustellen. Aber es hat nichts geholfen. Und da habe ich einen Lärmprotokoll geschrieben, habe das meinem Vermieter eingereicht und ab da war es dann etwas ruhiger. Anders ging das nicht. Die waren leider sehr unfreundlich.
5: Ein älteres Paar?
8: Ja.
5: Ab 22 Uhr war es laut, weil die was gemacht haben?
8: Ab 23 Uhr.
5: Was haben die denn gemacht?
8: Die haben oben ihren ein Bügelautomat aufgestellt und dann ging das mal rabum.
5: Ach rabum. So.
8: Und dann wurde
5: ich dachte, die hätten Bettgymnastik gemacht.
8: Nein, das war richtig laut.

0: Nachbarschaft. Ich würde gerne wissen, macht das so diskret, wie es nur geht, wie ihr lebt. Lebt ihr in einem Haus, in einer Wohnung? Wohnt ihr? Und wie viele direkte Nachbarn habt ihr eigentlich? Wie gut kennt ihr die? Gegenfrage, wie gut kennen die euch? Was glaubt ihr, was die alles über euch wissen? Was die vielleicht auch alles mitbekommen haben? Vielleicht sagt ihr, du, ich habe so dünne Wände. Ich habe zwar nie mit meinen Nachbarn gesprochen, aber ich weiß ganz genau, in was für einem Beziehungsstand die gerade sind oder wie gut deren Ehe gerade läuft. Ruft mich einfach mein Handy vom Festnetz.
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0: So, und ich freue mich, dass er wieder da ist. Stefan aus Trier. Hallo.
2: Hi, Guten Abend,
0: du warst oder vorhin kurz mal schon. Da, aber dann warst du wieder weg.
2: Ja, ich hatte ein bisschen, mein Handy hat kurze Grätsche gemacht.
0: Kein Problem, da bist du wieder. Stefan.
2: Genau.
0: Wie wohnst du, wie lebst du? Erzähl mal, beschreib das mal.
2: Also ich bin im Moment ich wohne direkt hier in Trier in der Innenstadt. Okay. Und ich wohne momentan in einer WG, also besser, was man eigentlich noch WG nennen kann. Ich bin ja im Moment alleine. Aber die sind eigentlich überwiegend nur WGs im Haus. Und hält sich eigentlich jeder fast für sich auch. Aber
0: das heißt, du bist jetzt nicht derjenige, der entscheidet, wer in die WG kommt, sondern das macht irgendwer anders.
2: Genau das. Ah. Und wie gesagt, also es ist ja auch oft immer das Problem dann auch vom Geldlichen her, dass halt auch so ein bisschen passt auch. Aber wie gesagt, ich bin jetzt, wie gesagt, seit einiger Zeit jetzt hier alleine in der WG und mit den anderen Nachbarn, also unsere WGs. Und das ist überwiegend guten Tag und guten Weg, ein paar Worte gewechselt, aber mehr auch nicht. Und ich habe höchstens dann manches Mal zu den Nachbarn aus den Nachbarhäusern her eher Kontakt wie jetzt hier im eigenen Haus persönlich auch.
0: Und, ist dir das einfach zu nah oder was ist der Grund?
2: Nein, aber ich würde sagen, eher, das ist auch ein bisschen der Altersunterschied auch.
0: Okay, die sind im Haus jetzt älter oder jünger?
2: Die meisten sind älter und ich bin hier fast der Küken in dem Haus drin, sage ich jetzt mal so. Und aber wie gesagt, die haben auch alle Beeinträchtigungen zum größten Teil auch und viele, die wollen auch nicht mehr so einen Kontakt auch haben. Und ich gehe auch viel mehr raus, auch unter Leute auch. Und da hat man mit den ein oder anderen Nachbarn in der Straße manchmal ein bisschen mehr Kontakt wie mit den Nachbarn im eigenen Haus auch. Und eigentlich schade, aber was will man schon machen, sage ich jetzt mal so.
0: Wieso sagst du das? Was will man da machen? Kann man nicht neutral miteinander umgehen? Geht das nicht?
2: Ja gut, neutral, guten Tag und guten Weg, aber wie gesagt, ich bin aber auch nicht so ein Typ hier im Haus zum Beispiel, der sich dann zum Beispiel auch aufdrängt, wenn Leute halt so sind, akzeptiere ich das und da bin ich eigentlich auch flexibel, was das angeht.
0: Wenn Leute wie sind?
2: Wenn Leute eher so zurückhaltend sind oder eher so ein bisschen, reserviert sind. Und es kann jetzt zum Beispiel nicht jeder zum Beispiel so sein, wie ich jetzt auch, wo gerne auf Leute zugeht. Und das, wie gesagt, und das ist das, was ich jetzt gerade eben damit sagen wollte, was man auch akzeptieren muss dann auch.
0: Ja, ich verstehe. Also man muss nicht mit allen befreundet sein, das ist so dein Statement. Man muss nicht alle mögen, aber man kann trotzdem nett und Smalltalk-mäßig mit denen dann doch reden, das ist so. Ja. Wie lange bist du jetzt schon eigentlich alleine in der WG? Wie viele Monate? Was schätzt du?
2: Vier Monate.
0: Und okay, also dieses Jahr, Anfang des Jahres so. Okay. Und magst du, findest du das jetzt so besser oder sagst du, ach du, ich kommt immer drauf an, wer in der WG wohnt, aber eigentlich ist das schon ganz schön, so eine WG irgendwie, dass man da so einen Mitbewohner hat. Ich finde das ja nochmal was ganz anderes, als nur Nachbarn zu haben. WG ist ja doch nochmal viel direkter.
2: Da hast du wiederum recht. Aber ich finde auch, bei uns zum Beispiel oft so zusammengewürfelt, dass zum Beispiel ganz Junge reinkommen.

0: oder ganz alte und so weiter und so fort, und das dann miteinander klarkommen. Das finde ich eigentlich eher, ist das Schwierige auch. Und ja, aber man muss sich, sage ich immer für meinen Teil, man muss sich immer versuchen, ein bisschen mit den Leuten zu arrangieren auch. Aber es klappt manchmal auch nicht. Aber und wenn es nicht klappt, bin ich auch denjenigen auf der anderen Seite auch nicht böse, weil man kann eine schöne Sache als Tag Best Friends sein auch. Und ja gut, dazu sind die Menschen auch so verschieden.
1: Aber ich finde, so ein WG-Leben wird nicht unbedingt leichter, wenn man nicht irgendwie auf diese WG-Leute zugeht, oder? Ich stelle mir das irgendwie super, also zu einem Nachbarn, der irgendwie woanders nebenan wohnt, da kann ich mich dazu entscheiden zu sagen, ich rede mit dem kein Wort, außer Hallo, guten Tag und das war's. Bei WG würde ich sagen, da muss ich schon einen Schritt auf die Leute zugehen, weil wir teilen uns eine Küche wahrscheinlich, oder? Ihr teilt euch ein Bad, oder
0: Ja,
1: nicht?
0: genau.
1: Das heißt, da kommt man nicht drum rum, dass man da vielleicht doch mal mehr als nur Smalltalk führt.
0: Ja, genau. Aber wie gesagt, es gibt aber oder es gab zum Beispiel bei mir auch schon so, dass wenn trotzdem kein Smalltalk dabei rauskam, weil die dann sich gegenseitig abgepasst haben, wer wann aus dem Zimmer kommt und so weiter, fand ich zwar auch scheiße auf der anderen Seite. Und aber was will man schon machen, sage ich jetzt mal so. Und
1: Das heißt, die sind moldbar. Die sind, wenn sie gemerkt haben, oh, da ist jemand im Flur, sind die nicht aus dem Zimmer rausgekommen.
0: genau das.
1: Ja,
0: Und
1: kann ich aber ein Stück weit auch verstehen. Ja, kann ich ein
0: ja
1: Stück weit
0: gut, was
1: verstehen.
0: dann eher so, ey, aber dann eher so Angst hatten dann vor Konflikten dann auch.
1: Okay, das ist dann schwierig. Dann ist
0: Und
1: es ein
0: dann,
1: Vermeiden. Aber ja, na gut.
0: genau. Und das ist ja auch heutzutage oftmals so, finde ich, dass das auch in normalen Häusern da unter den Nachbarn auch oft ist. Und das finde ich eigentlich auch schade, aber es gibt mittlerweile, also so habe ich das bisher oft erlebt, eher so die Menschengruppen, die sich lieber für sich halten, als wie den Schritt da auf andere zumachen. Verstehst du?
1: Ja.
0: Eigentlich schade, aber ist heutzutage immer mehr so auch. Aber man kann ja nicht jeden so zurechtbiegen, wenn man ihn haben will, meine ich immer.
1: Das ist wohl wahr. Wann
0: Und wenn
1: hast du
0: man
1: denn
0: das.
1: zum letzten Mal, also zuletzt, so wirklich echte Nachbarschaftshilfe erlebt? Liegt das schon viele Jahre zurück?
0: Ja gut, ich sag mal so, jetzt hier bei mir in der Straße, wo ich wohne, lebe ich das aus den Nachbarhäusern auch schon mal, dass ich oft mit denen ich auch mittlerweile schon per Du bin, auch oft gesagt bekomme, oh, wenn du mal Hilfe brauchst und so weiter und so fort, kannst du mal dann vorbeikommen oder kannst du mal fragen. Und habe ich auch schon jetzt öfter erlebt, aber dann ist man doch auf der anderen Seite, also so geht mir jedenfalls, doch eher zu stolz, dann, wenn das jetzt mal so ist, die Hilfe dann auch anzunehmen auch. Aber naja.
1: Ja, weißt du, ich glaube, es ist eher so, also ich überlege gerade, was das für Argumente haben könnte. Vielleicht ja auch dieses Argument, nee, ich will mir jetzt nichts von denen leihen oder irgendwie borgen oder so oder wie auch immer, die um Hilfe bitten, weil ich will denen nichts schuldig sein.
0: Hallo?
1: Ja, hast du mich gehört?
0: Nee, ich war jetzt gerade ein bisschen abgehakt.
1: Warst
0: Ich
1: du
0: habe jetzt
1: abgehakt?
0: einen Teil.
1: Naja, hältst du es für möglich, dass man vielleicht keine Hilfe annimmt, weil man nicht irgendwie jemandem was schuldig sein möchte? Dass man dann sagt so, oh nee, dann wollen die irgendwas von mir und dann, da frage ich lieber gar nicht. Ich versuch das lieber, was ich gerade habe, selber zu lösen. Oder ich frage Freunde, die machen das dann für mich. Und die nehmen es mir auch nicht übel, wenn ich mich da jetzt nicht unbedingt erkenntlich zeige, weil die kennen mich ja so, wie ich bin.
0: Ich würde eher sagen, dass das heutzutage so ist, was Nachbarn angeht, bei vielen Leuten auch der falsche Stolz. Wenn die zum Beispiel Hilfe anbieten, gibt es ja auch oft, dass man das dann trotzdem nicht macht und sagt, oh, das sieht dann so blöd aus und so weiter. Und dieses falsche Denken dann auch. Und finde ich eigentlich auch schade auf der anderen Seite. Aber so sehe ich halt auch oftmals, ist halt, dass das halt so ist.
1: Verstehe ich voll und ganz. Na gut, Stefan, freue mich. Vielen Dank für den Austausch und das Szenario mit WG. Dir einen schönen Abend. Alles Gute dir.
0: Dir auch.
1: Tschüss. So, ihr könnt auch anrufen vom Handy vom Festnetz. Wie erlebt ihr Nachbarschaft? Die Nummer zu mir.
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1: Erlebt ihr sie als was ganz, ganz Tolles, auf das ihr nicht verzichten wollt, wofür ihr dankbar seid? Oder sagt ihr, Nachbarschaft, mir egal, ich will meine Privatsphäre, ich will meine Ruhe? Oder sagt ihr sogar, ich erlebe sie als unglaublich nervig, als anstrengend, weil ich mich doch eigentlich ganz normal verhalte und die sind alle viel zu spießig. Das kann ja auch zum Beispiel ein Argument sein. Greift zum Telefon, wir gehen weiter. Wen haben wir in der nächsten Leitung? Jemand mit der 5. Guten Abend, wer da, woher?
3: Jo, hi. Hier ist Kevin.
1: Kevin, grüß dich.
3: Aus Braunberg.
1: Aus woher?
3: An der Mosel. Aus Braunberg, an der Mosel.
1: Braunberg?
3: Bei Kassel.
1: Okay.
3: Ja, bei Wittlich, Trier, die Ecke, so ganz...
1: Ja, Kevin, freue mich, dass du da bist. Erzähl du mal, wie lebst du erstmal, damit wir so eine Vorstellung davon haben?
3: Oh, also ich bin absolut, also erstmal freue ich mich immer für jeden Menschen, bei dem ich so höre. Also die vorletzte Person, die ältere Dame, die da so ein bisschen erzählt hat, die war ja total euphorisiert von dem Gefühl, ne, wie die gepusht wird von den Menschen um sich herum.
1: Ja,
3: super schön, weil... Ich bin so ein Mensch leider, ich habe eher den negativen Kontrast dazu erfahren.
1: Also beschreib erstmal, wie wohnst du? Haus, Wohnung, Stadt,
3: also jetzt
1: Land?
3: Ich wohne noch bei meiner Ziehmutter im Haus mit.
1: Haus.
3: Also keine leibliche Mutter.
1: Stadt oder Land?
3: So
1: eher ländlicher, ne?
3: Dorf. Ganz, hier sind Weinberge und so, weißt du.
1: Haus im Dorf.
3: Also ist ziemlich.
1: Klingt für mich immer idyllisch. Ich mag das irgendwie so. Ist auch meine Traumvorstellung. Irgendwann Haus im Dorf. Und
3: wir können gern tauschen. Das ist kein Problem.
1: Ich weiß nicht, ob du das willst.
3: Es ist Katastrophe. Doch, ich habe mal in Köln gewohnt, in Mülheim und in Merkenich. Da ging es mir durchaus besser. Aber hier ist einfach die Mentalität der Menschen ist eine Katastrophe. Ich bin schon immer gefühlt ein Alien in diesem gesellschaftlichen Konstrukt hier an der Mosel. Das passt alles gar nicht zu mir. So.
1: Was macht dich denn zum Alien, also in deinen Augen?
3: Ich bin ein sehr emotionaler Mensch. Ich bin schon immer, also um das ein bisschen, dem ein bisschen Rahmen zu geben. Also meine Familie war so die Familie, mit der keiner was im Ort zu tun haben wollte, weil meine Mutter die Dorfschlampe war, Alkoholikerin, Kindesmisshandlung, so ganz Programm. Bullen immer Wochenends vor der Tür.
1: Das war das Gerücht oder das war das? Das
3: war meine Kindheit.
1: Also das stimmte auch, oder wie?
3: Ja, ja, klar. Das heißt, ich habe mich mehr oder weniger immer geschämt.
1: Das heißt, das, was bei euch zu Hause passiert ist, das hat quasi jeder mitbekommen. Das war immer Gesprächsthema im Dorf.
3: Absolut.
1: Und dadurch wurde, durch das Verhalten deiner Mom, wurde auch eigentlich die ganze Familie gemieden.
3: Ja, also...
1: Wenn dann so Kinder irgendwie gesagt haben, die wollen mit dem Kevin spielen, dann haben die Eltern gesagt, nee,
3: verboten.
1: mit dem besser nicht
3: spielen. Kontakt haben.
1: Ja, okay. Das ist krass, ne? Das hat ja überhaupt nichts mit dir zu tun eigentlich, als Mensch.
3: Nee, das hat einfach auch jeder weggeguckt, ne? Also es ist keiner da gewesen, der irgendwas gemacht hätte, sondern...
1: Jetzt verstehe ich die Aussage, Alien. Okay, Alien. Aber Alien finde ich nicht passend, das finde ich Quatsch.
3: Aber im guten Sinne Alien. Ich war schon immer froh zu wissen, ich bin nicht so zufrieden mit dem 24-7 einem Ideal nachjagen, damit dein Haus steht, in dem ich sterben kann. Mein Vater ist so ein Mensch. Keine Emotionen, dafür hat er ein Haus, was er immer noch abbezahlt. Der wird jetzt bald Mitte 60. Mhm. Und jetzt wird ihm klar, dass er unglücklich ist.
1: So, gut, und, aber unglücklich deswegen.
3: Ja, weil er jetzt merkt, dass es im Leben wichtigere Dinge gibt, als nur ein Haus zu bauen. Zum Beispiel seinen Sohn oder sowas, weißt du? Ja, ist verrückt. Also es ist so zu spät einfach. Und das kotzt den noch mehr an, dass er es nicht mehr beeinflussen kann. Ich bin ein Survivor, ich habe immer alles allein gemacht für mich. Und das ist irgendwie was, das ist irgendwie so eine Superkraft in so einer heutigen Welt, wo es schwer ist, irgendwie mit wenig klarzukommen. Mhm. ist es, glaube ich, am wichtigsten, mit dem Richtigen klarzukommen. Für mich sind Werte und Prinzipien unheimlich wichtig.
1: Meinst du das gerade allgemein oder bezogen auf Nachbarn?
3: Auf mich allgemein bezogen. Also allgemein jetzt auf, aber also auf meine Person nur bezogen. Das ist so, das könnte ich mit Geld, kann man das nicht aufwiegen. Nachbarn würde ich auch als Menschen, die mit mir auf einem Planeten leben, vielleicht bezeichnen, ja.
1: Wir reden gleich weiter. Ich finde deine Beschreibung sehr interessant und wir können das gleich ausführlicher machen. Ihr könnt anrufen vom Handy vom Festnetz. Bis gleich.
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1: Wie erlebst du Nachbarschaft? Also wie erlebt ihr das da draußen? Das ist das Thema heute Abend. Ist das so Hilfsbereitschaft, so ein Zusammenhalt? Oder sagt ihr, nö, ich kenne die eigentlich gar nicht. Das ist alles sehr anonym bei uns. Oder vielleicht sogar richtiges Konfliktpotenzial, richtiger Stress und Ärger. Könnt auch ehemalige Geschichten rausholen. Könnt auch sagen, so, du, ich kann dir mal von einer Nachbarschaft erzählen, die dazu geführt hat, dass ich am Ende umgezogen bin. Oder. Also ich bin mal gespannt, welche Erlebnisse ihr da so habt. Und wie gesagt, vielleicht gibt es ja so ein paar, die ganz besondere Nachbarn haben. Wie beispielsweise, da habt ihr vielleicht irgendwie einen Optiker, einen Psychologen, eine Kneipe im Haus drin oder einen Supermarkt. Ich suche immer noch jemanden mit einem Supermarkt im Haus. Hat sich noch kein einziger gemeldet. Keiner wohnt in einem Haus mit einem Supermarkt. Okay. Oder was wäre denn noch spannend, was man im Haus irgendwie haben könnte? Fällt mir gerade nichts zu ein. Nee. Oh, was auch praktisch wäre. Das würde ich wirklich auch praktisch finden, wenn ich einen Bäcker im Haus hätte. Das wäre doch super, oder? Da würden sich, glaube ich, einige von uns freuen. Morgens immer frische Brötchen holen, gehst gerade mal runter, holst sie und das wäre doch irgendwie auch ganz toll. Naja, vielleicht gibt es ja jemanden mit einem Bäcker oder wem auch, mit einem Zahnarzt. Vielleicht mit einem Zahnarzt. So, greif zum Telefon. Kevin ist bei mir und zwar aus Brauneberg bei Wittlich und der wohnt im Haus und zwar im Dorf und er sagt, gar keine gute Situation bei uns, denn da gibt's eine Vorgeschichte, war nicht immer einfach gewesen und bis heute bin ich irgendwie so ein Exot. Ich hätte jetzt nicht Alien gesagt, aber so ein Exot da irgendwie. Das hat sich auch nicht wirklich gebessert, sagst du?
3: Nee, also das zieht sich durch mein Leben wie ein roter Faden, aber ich mach's der Welt auch nicht schwer, auch nicht leicht, kein Exot zu sein. Mhm. Ich bin von Kopf bis Fuß sichtbar tätowiert. Mhm. Also bewusst entschieden, Statement, ich bin ganz weit weg von dem, was ihr seid. Ohne arrogant zu sein, sondern ich wollte niemals.
1: Aber das sagt doch nichts über dich als Mensch aus. Du kannst doch von mir aus jeden Zentimeter tätowiert haben, bist trotzdem ein liebenswerter Mensch.
3: Das tut auch tatsächlich so wenig zur Sache und trotzdem ist es immer noch so krass, wie selektiert die Menschen mit einem umgehen.
1: Ja, aber zeigst du dich? Präsentierst du dich so, wie du bist? Oder sagst du irgendwie, die gucken mich schon so komisch an, dann gucke ich auch richtig böse zurück. Ja, das ist dann so eine Dynamik, die das Ganze natürlich dann auch verstärkt. Ne? Dann sagen die, der guckt doch immer so böse.
3: Nee, niemals. Oh je.
1: Niemals. Okay.
3: Niemals. Nee, ich war in Köln am Bahnhof letztens, als ich zu unserem Clubhaus gefahren bin. Und da haben Eltern in dem Gedränge ihre Tochter fallen lassen von der Hand. Die waren schon im Zug drin und haben das nicht mal gemerkt. Da habe ich das Kind aufgehoben und in den Zug getragen. Also das ist Wahnsinn, also absoluter Wahnsinn, wie wenig, ich konnte das nicht verstehen in dem Moment. Einfach so dieses, kann man nicht merken, dass dein Kind gerade so zurückgelassen wird auf dem Weg zum Zug.
1: Ist doch schön,
3: in Kölner Bahnhof ist immer viel los.
1: Ja.
3: Und die Leute sind so undankbar. So irgendwie so, ich höre nicht oft Danke und ich bin auch Gott sei Dank kein Mensch, der das braucht irgendwie, um sich bestätigt zu fühlen, was Richtiges getan zu haben. Aber mich stört es schon, wenn ich so ein Signal empfange von, ja, normalerweise könnte ich jetzt Danke sagen. Ne? Das ist einfach nur ein Vibe, den ich dann wahrnehme von meinem Gegenüber. Aber weil ich es ja bin, machst du das ja so oder so. Weißt du, ich meine, so das ist eine sehr, sehr schlimme Sache, wenn Wertschätzung verloren geht in jedem Bereich vom Leben.
1: Ja, das stimmt. Das ist das sowieso.
3: Ja, dieses Jahr haben sich alle verabschiedet. Mein Bruder hat mich für 200.000 Euro hat er 10 Jahre meines Lebens, unseres Lebens, einfach so weggeworfen. Das ist unglaublich. Ich verstehe das bis heute nicht. Das ist ein paar Monate her. Wir waren zusammen arm, wir haben zusammen Geld gehabt, wir hatten alles und nichts. Wir sind zusammen durch die Hölle und zurück. Ich hätte alles für den auf Kommando gemacht und der hat zwei Häuser geerbt und war auf einmal weg. Mhm. Und das ist was, das lässt mich zurück mit einer Frage, deren Antwort zu suchen, mich so schwer vereinnahmt, weil es so für mein emotionales Empfinden so unlogisch und so unverständlich nachvollziehbar ist.
1: Und das kann ich sehr gut nachvollziehen, weil ich schon ähnliche Erfahrungen im Leben gemacht habe. Und weißt du, was mich dann irgendwann beruhigt hat? Das kann ich natürlich jetzt, das wird dir vielleicht nicht weiterhelfen, aber mir hat das dann weitergeholfen. Ich habe dann, das ist noch gar nicht so lange her, ich glaube vor 2 Monaten, habe ich eine Person getroffen, die diesen gemeinsamen Bekannten kennt, ne? Und mit der habe ich dann drüber gesprochen, so, ey, sag mal, hast du eigentlich noch Kontakt mit der Person? Und dann bekam ich die Aussage, ach, du weißt, von heute auf morgen irgendwie nicht mehr gemeldet. Keine Ahnung warum. Und das hat mich in dem Moment, natürlich dachte ich mir so, das hat mich beruhigt, aber es hat mich beruhigt, weil ich mir die ganze Zeit die Frage gestellt habe, was habe ich falsch gemacht? Weißt du, was habe ich irgendwas Falsches gesagt, habe ich was Falsches gemacht und so. Und in dem Moment war mir klar, es ist nicht mein Päckchen. Das ist irgendwas, was die Person...
3: Der Moment war einfach nicht mehr gefährlich für dich.
1: Was meinst du?
3: Der Moment war nicht gefährlich für dich und deine Gefühle dazu, weil die Person selber nichts von ihm gehört hat.
1: Die hat auch von dem nichts gehört, genau. Und in dem Moment dachte ich mir so, okay, es lag anscheinend doch nicht an mir. Wahrscheinlich ist das so eine Art, wie diese Person damit umgeht.
3: Dass du recht hast.
1: Genau.
3: Ja, so, ich weiß, was
1: genau. Die macht sich einfach aus dem Staub, wenn es ihr zu viel wird und sagt dann gar nichts. Und dich hat es halt diesmal getroffen, so ungefähr. Und seitdem ist wirklich Frieden eingekehrt. Jetzt denke ich da gar nicht mehr drüber nach.
3: Ja, das ist schlimm, wie viel das vereinnahmt, wenn es präsent ist. Ne? Ich habe das auch gehabt, also ich habe das leider 3-mal dieses Jahr erlebt mit allen meinen engen Menschen. Die sind alle weg. Also Familie habe ich sowieso keine so groß irgendwie, aber meine besten Clubbrüder, Brüder, die haben sich alle andere Wege eröffnet. Und das ist was, das... Da kaue ich immer noch sehr hart dran.
1: Kevin, ich muss leider zum Schluss kommen. Deswegen möchte ich dir aber noch abschließend eine Frage stellen. Eine Frage will ich dir noch stellen, weil da interessiert mich die Antwort. Nicht zu lang, aber auch nicht zu kurz. Ich würde gerne wissen, was müsste für dich denn passieren, damit Nachbarschaft sich für dich einfach besser anfühlt oder besser funktioniert?
3: Man müsste allgemein gegenüber Dingen, die vielleicht neu oder befremdlich oder beängstigend sind, wenn man sie nicht kennt, ein bisschen offener sein.
1: Findest du, die müssen auf dich zugehen oder du auf die?
3: Wenn sie es nicht machen und ich bin der Meinung, dass man das so handhaben sollte, dann mache ich den entscheidenden Schritt.
1: Okay.
3: Und vielleicht gebe ich den Stoß in die richtige Richtung. Vielleicht ist das, was sie brauchen in dem Moment. Vielleicht fällt es mir leichter und dadurch entsteht eine wunderbare Gemeinschaft, wer weiß.
1: Ich wünsche es dir. Kevin, ich muss weiterziehen. Ich wünsche dir einen schönen Abend. Alles Gute dir. Bis bald.
3: Das wünsche ich dir auch. Bis dahin. Ciao, ciao.
1: So, anrufen dürft ihr auch vom Handy, vom Festnetz. Ja, wie erlebt ihr Nachbarschaft? Das ist das Thema heute Abend. Ruft mal an und erzählt mal, wie ihr so lebt. Haus, Wohnung, Stadt, Land, Fluss. Die Nummer zu mir.
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1: So, wen haben wir in der nächsten Leitung? Da haben wir wen? Ja, stimmt. Eigentlich muss man sich ja gar nicht beschränken auf Haus oder Wohnung, auf Stadt oder Land. Kann ja auch sein, dass ihr auf dem Campingplatz lebt. Und dann habt ihr einfach einen Wohnwagen als Nachbarn. So. Oder mehrere Wohnwegen. Ich glaube, da ist aber der Zusammenhalt doch nochmal ein ganz anderer, oder? Weiß ich nicht. Müsst ihr mir mal erzählen. Jetzt gehen wir weiter zu jemandem mit der 3-1. Wer ist denn da? Hallo.
5: Ja, hallo. Hier ist Nicole.
1: Nicole, grüß dich, woher?
5: In der Nähe von Gerolstein.
1: Ecke Gerolstein. Schön, ich bin Daniel, schön, dass du anrufst. Dann erzähl doch mal, wie lebst du denn so? Also, Nicole?
5: Ich wohne auf dem Land.
1: Mhm.
5: Ich hatte auch zeitweise ein eigenes Haus. Und jetzt wohne ich zur Miete. Und ja, Also ich habe damals mit meinem Mann, meinen Schwiegereltern, zwei Kindern, haben wir damals in einem Ort gewohnt. Und da ist mein Mann verstorben. Und von da an ging Nachbarschaft komplett den Berg runter. Wir wurden immer schief angeguckt. Egal, was wir machten. Es war also, selbst die Kinder, die eigentlich überall verwurzelt waren, die sind ignoriert worden und alles war falsch, was sie gemacht haben. Aus dem Verein ausgeschlossen worden und weil wir eben keine Gebürtigen aus diesem Ort waren.
1: Und das war dein Mann aber noch? Dein Mann war noch gebürtig aus dem Ort?
5: Der war gebürtig aus dem Ort.
1: Und als der nicht mehr da war, war so quasi der Bezug weg? Für die anderen wart ihr einfach nur dazugezogene Fremde?
5: Absolut die Fremden und das war wirklich grauenhaft. Und dann habe ich nachher das Haus verkauft, weil tatsächlich die Nachbarschaft, die hat uns drangsaliert, die hat uns die Schlösser mit Kleber zugeklebt.
1: Was?
5: Die hat uns für jeden Mist die Polizei ins Haus geschickt. Und es war wirklich nicht mehr auszuhalten. Und wie wir dann aus dem Haus ausgezogen sind, das war wie eine Hexenjagd. Und wirklich das ganze Dorf, wie damals die Hexen, wurde aus diesem Dorf getrieben.
1: Also gut, aber da muss doch irgendetwas vorgefallen sein. Ich kann mir nicht vorstellen, dass sich Nachbarn zusammensetzen und sagen, die sind nicht hier geboren, die sind hier nicht groß geworden, die kennen wir nicht, die sind zugezogen und wir verschwören uns da jetzt gegen die. Das, oder? Meinst du wirklich, dass das so ist?
5: Ja, das ist so. Das ist
1: echt?
5: So. Ja. Da sind in dem Dorf, da sind einzelne Cliquen und wenn du nicht dazugehörst, wenn du ein bisschen anders bist wie sie oder nicht.
1: Na gut, aber ich finde, Nicole, es gibt doch nochmal einen großen Unterschied zwischen wir reden nicht mit denen und zwischen wir schaden denen und wir machen da irgendwelche Sabotagen, irgendwelche Beschädigungen. Das ist ja nochmal ein ganz großer Unterschied.
5: Ja, zuerst fing das an, dass wir einfach ignoriert wurden. Dann wurden wir verbal angegriffen, wirklich von denen. Nachher kam die Sachbeschädigung, das wurde nachher also immer schlimmer, vor allen Dingen auch gegen die Kinder. Und da habe ich gesagt, so jetzt ist Schluss, das Haus wird verkauft, ich habe da keine Lust mehr drauf, ich will in Ruhe leben. Und ja, und bin dann weggezogen. Ne? Und an dem Tag, das werde ich also nie vergessen, wie ich dann aus diesem Haus ausgezogen bin, habe das Haus ausgeräumt. Und das war wie eine Hexenjagd. Ne? Das war ganz, ganz schlimm. So, und dann bin ich dann meine Kinder sind mittlerweile alle erwachsen, die hat jeder seine eigene Wohnung. Und ich bin dann in ein paar Orte weitergezogen, in einem Dorf und in ein Vier-Parteien-Haus. Und da muss ich sagen, wunderbar. Da wird sich gegenseitig geholfen und da kann man nicht meckern. Also komplett anders.
1: Das ist die jetzige Situation, ne?
5: Das ist die jetzige Situation, ja.
1: Das ist doch schön.
5: Aber wie gesagt, auch was der Moselaner gesagt hat, die Moselaner ist bekannt, ist ein eigenes Feld.
1: Warum?
5: Ja, also das ist, ich weiß es nicht, die haben irgendwie, ja, die sind, oft werden die als viel sturer und ich weiß es nicht, die haben irgendwie, weiß ich, einen komischen Charakter.
1: Das ist mir zu pauschal.
5: Ja, ich weiß nicht. Ich weiß nicht genau, die sehen viele Dinge anders. Sie sind auf Fremden gegenüber sehr, sehr skeptisch und ja, und da ist es auch oft, wenn du in dem Dorf, wenn du da einmal durch bist, dann das sind ein Leute, die haben irgendwie ihren eigenen Charakter. Das ist schwer zu erklären.
1: Aber ist halt quasi so.
5: Ja.
1: Was würdest du sagen, was ist deine Idealvorstellung von Nachbarschaft? Sagst du, ja, wir haben Kontakt, die kennen mich, die wissen, was ich mache, die haben so ein bisschen Einblick, also es ist eher so freundschaftlich und Hilfsbereitschaft, oder sagst du irgendwie, du, ich mag es einfach neutral, ich will da gar nicht so viel Austausch, neutral ist mir am liebsten, oder sagst du irgendwie, du, ich will gar nichts mit denen zu tun haben? Was ist so eine Lieblingsvorstellung?
5: Freundschaftlich ist ideal. Das ist absolut ideal. Hat man nur leider sehr wenig. Aber man sollte miteinander reden und kommunizieren und sich gegenseitig helfen. Das ist für mich Nachbarschaft. Ein Geben und Nehmen, wie die Dame eben schon sagt, wunderbar. Und wenn natürlich dann auch Freundschaften dadurch entstehen, wäre es natürlich noch besser.
1: Unter welchen Voraussetzungen würdest du denn jemandem von deinen Nachbarn den Hausschlüssel geben und sagen, ich bin jetzt mal für 4 Wochen im Urlaub oder mach 4, keiner macht 4 Wochen Urlaub, 2 Wochen Urlaub und kannst du bitte auf meine Pflanzen oder auf meine Tiere aufpassen? Was wären die Voraussetzungen dafür?
5: Also, dass ich erstmal hundertprozentig weiß, ich kann der Person vertrauen. Ich muss sehr guten Kontakt mit ihr haben und einfach auch schon teilweise einfach ein freundschaftliches Verhältnis. Weil es ist ja eine Vertrauenssache, jemand in seine Wohnung zu lassen, blind, einem da zu vertrauen. Und
1: wenn du sagst, Vertrauen ist wichtig, wie baut sich dieses Vertrauen auf?
5: Ich würde ganz einfach sagen, durch Miteinander reden, gegenseitiges Helfen, gegenseitiges Kennenlernen.
1: Also es muss schon mehr als nur Worte gegeben haben. Es muss so kleine Zeichen der Hilfsbereitschaft gegeben haben, der gegenseitigen.
5: Zum Beispiel, ja.
1: Und dadurch, also nur, dass du sagst, oh, ich rede mit der regelmäßig, die scheint mir ganz nett zu sein, das reicht nicht, um dieses Vertrauen so weit aufgebaut zu haben.
5: Nee, okay. Genau. Also da muss schon ein bisschen mehr kommen, da muss man schon ein bisschen mehr Kontakt haben. Ich habe auch jetzt einen Hund und bin leider ziemlich oft unterwegs. Ich muss den leider außer Haus geben. Und so einem Hundesitter. Und wo ich einfach sage, so, die Frau, die hat auch einen Schlüssel, die kann jederzeit zu uns in die Wohnung. Wie gesagt, man muss Vertrauen haben und da muss einfach mehr wie nur Worte sein. Ne?
1: Und jetzt habe ich eine Frage, die muss ich stellen. Nicole, stell dir folgende Situation vor. Du wirst gefragt, ob du bitte mal für 2 Wochen auf die Wohnung oder Haus, wie auch immer, aufpassen kannst. Bitte sag mir mal, Hand aufs Herz, wie neugierig wärst du, mal überall so in jeden Raum reinzugucken? Wir gehen davon aus, du kennst das Haus nicht, du kennst die Wohnung nicht, dass du einfach mal sagst, oh, mal gucken, wie die so ihr Schlafzimmer eingerichtet haben, mal gucken, wie die so... Ich bin zwar nur dafür da, um in der Küche die Pflanzen zu gießen, aber man kann ja trotzdem mal einen kleinen Rundgang machen.
5: Nee, also, naja, das wird mich jetzt nicht wirklich reizen.
1: Ich finde das ja sogar noch okay. Ich glaube, damit könnte ich klarkommen. Aber wenn ich mir jetzt vorstelle, dass die zum Beispiel in Schubladen wühlen oder in Schränke reingucken, da bin ich allergisch. Da würde ich, glaube ich, sagen, das ist definitiv zu weit. Ich meine, jetzt könnten die klar argumentieren so, du, ich habe eigentlich nur eine Vase für die Blume gesucht oder was weiß ich. Irgendwie könnte man es ja immer noch argumentieren, was man da gemacht hat. Aber trotzdem, hat irgendwie so einen komischen Beigeschmack, findest du nicht?
5: Klar, ja, sicher. Aber ich sag mir so, wenn ich zu einer Nachbarin gehe und die sagt mir, ja, kannst du gerade hier im Urlaub die Blumen gießen, für mich gilt tatsächlich Türen zu. Habe ich nichts drin zu suchen. Wenn sie offen steht, klar, man wirft automatisch einen Blick rein, ob vielleicht alles in Ordnung ist. Aber mehr aber auch nicht. Ne?
1: Ja, so ist das.
5: Wenn Gut. Die Türe zum Beispiel zu diesem Raum geschlossen ist, dann bleibt sie geschlossen.
1: Ja. Gut, ich glaube, wenn es dir wirklich so wichtig wäre, würdest du wahrscheinlich den Raum auch abschließen, oder? Gehe ich mal von aus.
5: Richtig, ja, genau.
1: Das ist schon... Richtig so. Ja, auch da würde ich mich mal interessieren, wer von euch hat das schon mal gemacht? Wer hat schon mal gute und vielleicht auch schlechte Erfahrungen damit gesammelt? Gerne mal zum Telefon greifen, haben wir heute nämlich noch gar nicht gehört. Nicole, dir erstmal vielen Dank für den Anruf und ja, schönen Abend dir.
5: Ja, danke schön.
1: Bis bald, mach's gut.
5: Euch auch. Ciao. Bis dann, ciao.
1: So, wir haben gleich 20 nach und das heißt, wir machen ein kleines Update, was ist denn online passiert? Da habe ich euch, muss mal gerade hier in WhatsApp reingehen. So, im WhatsApp-Kanal habe ich euch drei Fragen zum heutigen Thema gestellt. Frage Nummer 1. Wie würdest du deine Nachbarschaft beschreiben? Gab es 4 Antwortmöglichkeiten. Herzlich und hilfsbereit. Das sagen 43,6% und das haben die meisten von euch angeklickt. Das ist schön, gell? Dann auf dem Platz 2, nicht auf dem zweiten Platz, aber dann die nächste Antwort war höflich, aber distanziert, sagen 12,8%. Eher anonym, sagen 25,6%. Also jeder vierte, ja, kennt seine Nachbarn quasi nicht. Und konfliktgeladen, das sind 17,9%, also knapp ein Fünftel. Und ja, da gibt's anscheinend Spannungen. Frage Nummer 2. Was ist dir an deiner Nachbarschaft am wichtigsten? Rücksicht, sagen 19,4% von euch. Hilfsbereitschaft, 44,4%. Auch da haben die meisten drauf geklickt. Privatsphäre, 33,3%. Und Vertrauen, sagen nur 2,8%. Da ist die Nicole mit ihrem Vertrauensanspruch doch weit oben. Also der ist das ja sehr, sehr wichtig, aber scheint die wenigsten irgendwie so. Die nächste Frage und letzte Frage, die ich online gestellt habe. Wie oft hast du Kontakt zu deinen Nachbarn? Und ich meine damit jetzt nicht Hallo und schönen Abend noch, sondern wirklich Kontakt. Also wirklich miteinander reden, sich austauschen, was gibt's denn Neues und so weiter. Wir habt ihr wie folgt beantwortet. Fast täglich sagen 23,8% von euch. Mehrmals pro Woche sagen 19% von euch. Selten sagen 19% von euch und am liebsten gar nicht, ist leider die Top-Antwort, sagen 38,1% von euch. Am liebsten gar nicht. Was sagt das über uns aus, würde ich mich mal fragen und würde gerne mal die Antwort von euch hören. Ruft an und erzählt es mir. Erstmal vielen Dank. Jetzt gucken wir nochmal, was für Mails gekommen sind. Eine kam rein von Erik. Der schreibt, hallo Daniel, zum Thema Nachbarn habe ich eine ganz klare Meinung. Ich wohne in einem 3-Parteien-Haus und ehrlich gesagt möchte ich mit meinen Nachbarn gar nicht viel zu tun haben. Mein Nachbar über mir ist leider sehr laut. Man hört wirklich jeden Schritt und jede Bewegung. Das reicht mir schon. Ich bin außerdem überhaupt nicht der Typ für Smalltalk oder belanglose Gespräche im Treppenhaus. Ich bin freundlich und grüße, aber dabei darf es auch gerne bleiben. Zu Hause möchte ich einfach nur meine Ruhe haben und genau das wünsche ich mir auch von meinen Nachbarn. Viele Grüße, Erik. Danke dir für die Nachricht. Dann haben wir noch eine bekommen. So, wer haben wir denn da? Das ist, weiß ich gar nicht, wer das ist, geschrieben hat, ich glaube, Wollix nennt er sich. Hallo Daniel, ich wohne seit Jahrzehnten in einem Hochhaus und musste leider feststellen, dass die Mieter, die neu eingezogen sind, wenn eine Wohnung frei wurde, die deutsche Sprache nicht beherrschen und auch keinerlei Bereitschaft zeigten, die deutsche Sprache zu lernen. Sich an die Regeln zu halten, die in Deutschland herrschen, fällt diesen neuen Mietern auch nicht ein. Sie bleiben lieber in ihrer Clanstruktur. Ein Austausch mit diesen Mietern ist, bedingt durch diese Sprachbarriere, für mich nicht möglich. Was willst du dagegen unternehmen? Also ich will schon mal gar nichts dagegen unternehmen. Ich würde einladen zum Austausch und mal rausfinden, wo kommen die her, wie lange sind die schon da, was interessiert die, was fasziniert die. Und ja, das ist das, was ich unternehmen würde, sie näher kennenlernen. Danke dir trotzdem für deine Nachricht, auch wenn sie so doch sehr, sehr kritisch wirkt, was du da schreibst. Das kann man diskutieren. So, geschrieben hat unter anderem, muss man gerade gucken, wer noch. Murat hat geschrieben, bei uns in Ludwigshafen ist Nachbarschaft irgendwie gleichzeitig eng und fremd. Man kennt sich vom Sehen, man nickt sich zu, man nimmt auch mal die Pakete an, aber wirklich kennen tun sich die wenigsten. Als mein Auto im Winter morgens nicht angesprungen ist, kam ausgerechnet der Nachbar runter, mit dem ich vorher kaum 2 Sätze gewechselt hatte. Er hatte Starthilfekabel dabei und hat mich direkt unterstützt. Und seitdem reden wir auch öfter. Auf der anderen Seite gibt es bei uns im Haus aber auch seit Monaten Streit wegen Lärm. Eine Familie fühlt sich von den Kindern über ihnen gestört. Die anderen fühlen sich ständig beobachtet. Ich merke daran immer wieder, wie schnell Nähe kippen kann. Nachbarschaft kann natürlich auch Wärme ausstrahlen, aber sie kann unglaublich anstrengend werden. Super, danke dir für die Nachricht. Saskia hat uns geschrieben aus... Weiß ich nicht. Sie schreibt auf jeden Fall. Ich bin, was hat sie geschrieben? Wo fängt es denn an, die Nachricht? Da fängt sie an. dass sie, sie ist fürs Studium umgezogen und hatte am Anfang totale Angst vor der Anonymität in der Stadt. Wahrscheinlich vom Land, gell, in die Stadt gezogen. Ich kannte niemanden, alles war neu und ich dachte, jeder lebt nur für sich. Dann hing im Hausflur plötzlich ein Zettel. Wer Zucker braucht oder reden will, klingelt bei drei links, okay, gut. Das war so simpel, aber auch so schön. Genau darüber habe ich meine erste richtige Bezugsperson hier im Haus kennengelernt. Trotzdem erlebe ich Nachbarschaft nicht nur romantisch, sobald es zum Beispiel um Ruhezeiten geht, um Müll geht, um Fahrräder im Hof, im Keller und so weiter, werden die Leute plötzlich hart. Ich finde, Nachbarschaft zeigt oft, wie Menschen wirklich ticken. Ob sie eher mitdenken, ob sie teilen, ob sie helfen oder ob sie einfach nur ihre eigene Tür sehen. Tolles, spannendes Thema, mach weiter so. Danke dir für die Nachricht. So, da waren noch ein paar nette Nachrichten dabei, interessante, auch ganz andere Aspekte und die will ich auch am Telefon hören. Also, ab in die nächste Leitung.
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1: Bei mir ist die Sarah aus Karlsruhe. Grüß dich.
6: Ja, servus Daniel.
1: Würdest du so einen Zettel ins Treppenhaus mit, was weiß ich, 10 Parteien hängen, so, hey, wer Zucker braucht oder quatschen will, bitte mal klingeln.
6: Bei uns in dem Haus, wo ich wohne, mit Sicherheit nicht.
1: Auf gar keinen. Warum? Weil du sagst, ich will mit denen nicht? Oder warum?
6: Das erzähle ich dir gleich. Erstmal Frage, willst du erst das Positive hören oder Negative?
1: Naja, damit wir am Ende mit einem guten Gefühl rausgehen, fängst du mit dem Negativen an.
6: Echt? Weil du, nee, ich fange jetzt mit Positiven an, wenn du doch gesagt hast, du würdest so gern mal jemanden hören, der einen Edeka oder einen Bäcker im Haus hat.
1: Edeka habe ich nicht gesagt. Das habe ich definitiv nicht gesagt. Keine Marke.
6: Ah, ein Lebensmittelgeschäft oder
1: das
6: sowas.
1: Das habe ich gesagt. Nicht? Ja, genau.
6: Ah, Entschuldigung. Ja, Edeka oder Spar oder Rewe oder wie auch immer. Wir wollen ja konkurrenzlos bleiben. Okay, also daran habe ich jetzt nicht gedacht. Es gibt einen Bäcker. Man kann in den Lift gehen, in den Keller fahren und durch den Keller durchgehen und dann ist man in dem großen Lebensmittelgeschäft, ne? So wie es viele gibt. Und der hat auch einen Bäcker.
1: Hä, der Zugang zum Lebensmittelladen ist über den Keller?
6: Zu in das Haus zu mir ziehen, bitteschön. Das werden immer wieder Wohnungen frei. Komm du nur her. Also es ist...
1: Aber ganz kurz nochmal, Sarah. Der Zugang zu, ja, zu dem Lebensmittelmarkt geht über deinen Keller. Du gehst in deinen Keller rein und kommst dann rüber zu dem Supermarkt.
6: Ja, ich erkläre es dir gerade. Ja. Es sind 4 Häuserblocks, 4 ja. Stück. Die sind so ein bisschen versetzt, aber die gehören alle einem riesen Immobilienmakler, dem gehört unheimlich viel in Deutschland. Und ich stehe zum Glück sehr gut mit der Hausverwaltung und habe so ein bisschen, guck so ein bisschen auch nach dem Rechten und die mögen mich sehr, so gesehen. Hab ich da Vorteile. Okay. Aber ich mache auch viel. Für die, weil die sind überlastet. Mit so vielen Immobilien blicken sie nicht mehr durch. Na, auf jeden Fall sind es 4 Häuserblocks und zwischen einem Haus und dem anderen ist so ein Glas, so wie so ein Glasgang. Und es ist ein Lift. In den 4 Häusern sind Lifte und die führen in eine Tiefgarage. Der Lift, ne? Also es ist oberster Stock, 3., da wohne ich, 2. Stock, 1. Stock, EG und dann kommt man runter in den Keller und da geht man, sind auch die Kellerabteile, wo regelmäßig eingebrochen wird. Ja. Und da kommt man durch eine Tür, durch eine Tiefgarage und dann steht man vor einer Schiebetür und ist in diesem, was ich vorhin erwähnt habe, großen Lebensmittelgeschäft. Da kannst du zum Beispiel mit dem Einkaufswagen da unten im Keller den schnappen, Münze rein, dort einkaufen und wieder durch die Tiefgarage im Lift und bis vor deine Tür fahren, die Lebensmittel rein in die Einzimmerwohnung sind, Einzimmer-Apartments und Zweizimmer-Apartments gibt es dort. Ne? Und sündhaft teuer, aber ja, so ist das halt. Und so kommt man direkt in, und der hat halt auch eine Bäckerei. Wenn man die Rolltreppe aus diesem Lebensmittelgeschäft innerhalb des Geschäftes hochfährt, ist man, das gehört zusammen, in der Bäckerei, kannst du sitzen, Cappuccino, Kaffee trinken, Brötchen essen, Kuchen oder was auch immer du willst. Das gibt es hier. Das ist das einzig Positive.
1: Das einzig also Positive, wenn, oh Gott, ich will jetzt wirklich gar nicht wissen, ja, was das Negative ist.
6: Ja, das Negative ist, es ist eine unheimliche Fluktuation in letzter Zeit. Ziehen Leute ein und aus und man kennt kaum noch welche. Ich denke mir, weißt du, das jetzt schon wieder noch nie gesehen. Da ich mit der Hausverwaltung ein bisschen arbeite, so wohnen sie hier. Ja, ja, seit 2 Monaten, der andere seit 5 Monaten. Es ist sehr merkwürdig. Und früher war das irgendwie eine nettere Mieter. Und jetzt sind es so Mieter zum Teil, nicht alle. Es sind viele, weil es ja 4 Häuserblocks sind, die freundlich sind, wenn sie was wollen. So wie die, die unter mir wohnt. Oh, kannst du mir die Blumen gießen? Ich bin auf Ibiza in Urlaub oder fahre wieder nach Mallorca. Sie ist so Ballermann-Fan, nicht so meine Richtung. Und ja, klar, habe ich die Blumen gegossen. Von meinem Balkon runter nach unten, weil ich will keinen Schlüssel haben. Weil wenn irgendwas, dann heißt es, ist irgendwas weg, was ich nie machen würde. Aber ich, das will ich nicht.
1: Das heißt, du hast dann einfach gesagt, bringen Sie mir die Pflanzen runter, ich kümmere mich drum, oder wie?
6: Nee, ich wohne ja genau, habe genau die gleich geschnittene Wohnung wie die unter mir und im 2. Stock, ich bin im 3. und da brauche ich ja nur über den Balkon mich beugen und mit so einer, wie heißt Sprühflasche, nicht geschüttet, mit so einer Sprühflasche, weißt du, wo so feinen Nebel und einen Sprühstrahl und so gibt es auch eben all die.
1: Ja, aber ich versuche mir das gerade vorzustellen, wie du das machst, wie du dich da, wie du da akrobatische.
6: Bin ich akrobatisch, ich hänge mich über den Balkon und sprühe da unten die Pflanzen zusammen. Ja, so geht es. Ja, nicht Gott, das ist sehr nett von mir.
1: Ja, aber es ist auch gefährlich, wenn du dich da so rüberbeugst, nicht, dass du die
6: naja, so ungeschickt bin ich nicht. Ich verliere nie die Haltung.
1: Die Haltung nicht, den Halt extra. Ich habe mich korrigiert, den Halt.
6: Und den verliere ich auch nicht.
1: Die Haltung hast du auch noch nie verloren, das stimmt.
6: Nein, nee. Ja, und sonst? So. Und sonst wird geklaut, wie blöd. In letzter Zeit ist ganz schlimm. Wenn ein DHL-Paket irgendwo im Hausgang liegt, ich lege das meistens den Leuten dann vor die Tür, weil ich auch noch so blöd bin und so gutmütig. Sonst ist es geklaut. Mhm. Und ja, aber wenn du mal was von jemandem möchtest, da sieht es nicht gut aus. Zum Beispiel, der ich immer die Blumen gegossen habe und die, der ich auch die DHL-Pakete vor die Tür lege, weil die kriegt viele, habe ich gebeten, unlängst jetzt vor 2 Tagen, weil es bei uns so brutal heiß ist, und die ist immer bei irgendeinem Freund oder Eltern und hat die Rollos ganz unten, die lüstet nie nachts, nix, da brezelt die Sonne drauf, weil wir in Richtung Süden wohnen, zur anderen Seite, du kannst nur zu einer Seite lüften, zur anderen Seite sind die Hausgänge, die auch völlig überhitzt sind, und da die kein Fenster öffnet, habe ich eine Bodenheizung mittlerweile. Das ist so warm, die hat so 36 Grad. Wenn ich so ein Thermometer auf den Boden lege, das zeigt 36 Grad an. Und es ist genau die gleiche. Ich kann also lüften, wie ich will, Ventilator, alles anmachen. Der Boden strahlt so viel Wärme aus. Und in meinem Betteck, da wo ich schlafe, hat es auch immer so 33 Grad. Ich habe die letzten Nächte irgendwie nur noch so 3 Stunden geschlafen und bin mir jetzt am Überlegen, ob ich mir eine Luftmatratze zulege und auf dem Balkon penne. Ich kann bald nicht mehr. Es ist so heiß. Und wenn du nachts über 35 Grad hast, das geht gar nicht.
1: Absolut. Ich hab ja gestern erwähnt, dass es genauso warm im Schlafzimmer bei mir war. Und ich gebe dir da vollkommen recht, das ist unerträglich. Zum Glück haben wir jetzt ein paar Tage wieder etwas mildere Temperaturen. Was ist milder? Es ist trotzdem warm, aber nicht mehr so heiß. Keine Hitze mehr. Jetzt habe ich aber heute erst erfahren, Wetterbericht sagt voraus, da soll nochmal eine Hitzewelle kommen. Stimmt das?
6: Ja. Und der Kachelmann, unser Wetterexperte.
1: Ja, von dem habe ich das nämlich auch. Und dann habe ich mir aber so gedacht, ich hoffe, er liegt diesmal falsch.
6: Nein, der liegt richtig, glaube ich. Der ist schon schlau. Er hat vorausgesagt, dass wahrscheinlich der Juli und August noch viel heißer werden. Wir kriegen die Klimakatastrophe voll zu spüren. Grüße an Trump, der Obervollpfosten. Der meint, es gibt keine Entschuldigung. Aber es soll wohl ganz brutal werden jetzt. Ja.
1: Übrigens, ich weiß nicht, ob das jemand auch erlebt hat, hat jetzt mit dem Thema nichts zu tun, aber aufgrund der Hitze, und so weiter, sind bei mir viele Dinge zu Hause abgefallen. Ich habe zum Beispiel so Handtuchhalterung, die aber nur so an die Wand geklebt ist, doppelseitig. Die sind all diese Befestigungen sind von den Wänden runtergefallen, weil es zu warm war in der Wohnung. Weil ich bin nach Hause gekommen, dachte ich, wieso liegt denn das alles auf dem Boden?
6: Ja,
1: diese ganzen geklebten Halterungen, die ich habe, alles weg.
6: Ja, man klebt doch auch nichts.
1: Du, das hat aber all die Jahre gehalten. Das hat nie Probleme gemacht. Also es war noch nie so heiß in der Bude, dass die Sachen abgefallen wären.
6: Ich habe am Balkon an so einer Pressspanplatte Windräder angebracht, so Spielzeug, so für Kinder. Aber die rascheln ein bisschen, weil wir viele Tauben haben. Mhm. Weil die haben 3 Taubenhäuser gebaut hier und eins ganz in der Nähe von uns, da ist ja dieser Drogenpark und da in der Nähe haben sie ein Taubenhaus gebaut. Das meiden die Tauben, die wollen da nicht hin. Ich habe mit denen gesprochen, die da für die Tauben zuständig sind. Und dafür kommen sie in unsere Straße umso mehr, sitzen auf dem Balkon, manchmal legen die Eier auf irgendwelchen Balkon und machen da ein Nest. Es ist ja Katastrophe. Und da habe ich solche Windräder angebaut und habe die auch mit so Paketkleber angekippt. Wie soll ich die sonst anbringen? Aber es ist so Plastikwindräder, nur dass es raschelt. Doch, das hält sie vielleicht ab, aber hat auch nichts genützt. Aber die sind auch runtergefallen. Weil es so heiß ist, dass der Kleber sich gelöst hat. Und ansonsten hatte ich eine, die ist Gott sei Dank ausgezogen. Die Hausverwaltung ist auch froh. Die hat mich angerufen und gesagt, Sarah, wir sind so froh, dass die weg ist. Die hat so genervt. Dauernd hat sie was zu bemängeln gehabt. Die hatte das Wespennest direkt neben mir, hatte die gewohnt und hatte ein Wespennest, hat nichts unternommen, ein halbes Jahr lang letztes Jahr. Ich konnte nicht kein Balkontür mehr aufmachen, nicht auf den Balkon gehen. Die sind nachts zu mir sogar rein. Von ihr haben mich gestochen. Die hat nichts gemacht. Ich habe sie x-mal gebeten. Und dann, dann hat sie irgendwann gemeint, ja, mit ihrer Mutter hätte sie das mit Paketkleber das Loch zugeklebt. Habe ich gesagt, das ist nicht so geschickt. Die stehen unter Naturschutz, die Viecher. Und ich weiß von nichts. Das will ich gar nicht wissen. Okay. Ja, die Wespen halt. Und die sind in so einen Luftschacht reingeschlüpft. Genau. Ja, der Luftschacht ging weiter. Wie blöd muss man sein, wenn man das ein Stück zuklebt, sind die beim anderen Loch gerade nebendran wieder raus und rein. Mhm. Sie kann ja nicht einen ganzen Luftschacht zukleben.
1: Ja,
6: und außerdem können die sich da durchbeißen. Die gehen ja auch oft unter Dachböden und nisten, machen da ihre Nester. Ne?
1: Mhm.
6: Auf jeden Fall hat sie gar nichts gemacht. Und dann habe ich mal bei NABU, Naturschutzbund, angerufen, was man machen soll. Ob die mir irgendwelche Wespenkiller nennen können, die das fachmännisch machen, weil du darfst ja nicht selber da dran gehen. Und außerdem war das ihr Balkon. Ja, und ich soll unbedingt Fotos machen von dem Wespennest und der Verklebung. Ja, Fotos habe ich gemacht, angezeigt hätte ich die nie. Das hat die mitgekriegt, dass ich da ein Foto von meinem Balkon aus, musste ich mich ja nur so rüberbeugen, oben von dem Wespennest. Die sind eifrig ein und aus und die Verklebung hat man auch gesehen. Es sind halt nebendran rein und raus dann, neben der Verklebung. Dann kam die rausgeschossen, da fällt ihr ein, da meine Privatsphäre zu fotografieren. Ist ein Geschrei hier unten auf der Straße, der Drogenpark. Das ist hier immer was los. Wenn ich laut stelle, warte mal, hör mal.
1: Jetzt wollen sie nicht. Ruhe. Schüchtern. Sarah, ich muss aber schon wieder weiter.
6: Nein, aber ganz kurz.
1: Ja.
6: Und dann hat die eine 7-Links-IP-Kamera installiert, die die ganze Zeit zu mir rüber im Balkon gefilmt hat, wenn ich die Balkontür offen gelassen hätte, in meine Wohnung rein. Und ist zur Polizei gelaufen, hat mich angezeigt, solche Nachbarn sind hier, hat mich angezeigt, ich hätte ihre Privatsphäre fotografiert. Die Hausverwaltung hat mich angerufen, du Sarah, die ist zur Polizei, hat dich angezeigt. Es kann sein, dass die bei dir klingeln, jetzt schnappt sie völlig über. Dann habe ich sie angezeigt, wegen dieser Überwachungskamera. Und ich kenne halt sehr gute Anwälte, Ärzte, aber nicht, weil ich sie...
1: Sie darf das nicht, sie darf die Kamera nicht auf dich richten, das geht nicht.
6: Nee. Hat sie gemacht und dann, jetzt Gott sei Dank, ist sie ausgezogen. Jetzt habe ich ganz nette Nachbarn, aber auf der anderen Seite ist einer, der ist schon lange da. Es geht halt jetzt nicht mehr so wie früher. Aus Kasachstan, ist ein merkwürdiger Mensch, ist sehr gläubig, ist schon fast religiösen Wahn. und sehr nachtaktiv. Der hat die ganze Nacht von 1:30 kam er an, woher auch immer, weiß ich nicht, radelt durch die Gegend, ist über 70, Tischtennis gegen die Wand gespielt. Dachte ich, geht's noch, wo ich schlafe, bing, bing, bing, bis 4:30 in der Früh und dann hat er sich schlafen gelegt. Und irgendwann wurde es ganz dolle, dachte ich, schmeißt er jetzt mit Backsteinen um sich, hat er so ein Eishockeystor gebaut und ich schwör's dir, ich bin nicht beschwipst, ich nehme nichts, keine Drogen, kein Alkohol, ich rauche nicht. Also, und dann hat er mit so ein Eishockey-Pulk an die Wand gedonnert, das war sein neues Hobby. Da habe ich gesagt, so geht das überhaupt nicht, findest du? Da habe ich rübergerufen, der hat mich auf mich gesagt, hallo, habe ich gerufen, Namen sage ich nicht, es ist 3:30 in der Früh, könntest du mal aufhören? Und er hat mit seinem kasachstanischen Akzent, du blöde Kuh, halt, schmell, dann zieh halt aus. Da haben wir mal gedacht, also so geht das alles auch nicht. Hat ein paar Abmahnungen von der Hausverwaltung gekriegt, aber auch nicht drauf gehört. Aber jetzt ist Ruhe, weil er eine Sehnenoperation hat. Er hat seinen Arm überlastet und irgendeine Sehne ist gerissen. Jetzt hat er immer Schmerzen, jetzt ist erstmal Ruhe.
1: Jetzt kann er kein Hockey mehr spielen.
6: Das ist das gut. Haus.
1: Nee. Sarah, ich ziehe weiter. Ich wünsche dir einen schönen Abend. Alles Gute.
6: Aber wenn du mal in das Lebensmittelgeschäft und etwas haben möchtest, wo ein Bäcker im Haus ist, dann kannst du mich mal besuchen.
1: Okay. Bis bald, Sarah. Mach's gut. Bis
6: also
1: dann.
6: Bis
1: tschüss.
6: Bald.
1: Ciao. So, anrufen dürft ihr auch vom Handy vom Festnetz die Nummer zu mir.
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1: So, wen haben wir? Jetzt haben wir Yvonne dran aus Euskirchen. Hallo Yvonne, grüß dich.
7: Hallo.
1: Hallo. So, wie sieht's bei dir aus? Wie erlebst du Nachbarschaft? Wie ist deine Wohnsituation? Erzähl.
7: Das war früher mal ein alter Hof, glaube ich. Ich wohne hinten im Hof. Ich habe noch einen Vermieter über mir, der zum Glück still ist und nett ist. Vorne raus wohnen, dann glaube ich 3 oder 4 Wohnparteien in die Höhe noch. Ja, und ich glaube, jeder hat doch diesen einen Nachbar, der immer wieder austicken muss, oder?
1: Was meinst du mit austicken? Kannst du das vielleicht
7: nicht? Ja, die irgendwie immer speziell sind, immer stören, immer frech sind und weiß ich nicht.
1: Ja, also wenn du so laute Musik meinst, dann würde ich sagen, ja.
7: Nee, die ist eher älter und meint immer, die ist halt schon Rentnerin und hat halt zu viel Zeit und ist, glaube ich, so ein bisschen putzfanatisch zu Hause und meint immer, alle belehren zu müssen. Das heißt, die Mülltonnen müssen früh genug raus, der Hof muss bitte gekehrt werden und ordentlich gekehrt werden und ja, sowas.
1: Ja, und wie gehst du jetzt damit um, ist die Frage.
7: Also ich bin immer Mensch, ich bin nicht viel zu Hause und wenn ich nach Hause komme, möchte ich gerne meine Ruhe haben. Ich habe, glaube ich, meinen Weg gefunden, wo man respektvoll miteinander umgehen kann. Ich mache auch mal einen Smalltalk, aber dann lass mich auch bitte wieder in Ruhe.
1: Findest du denn aber, gerade wenn du jetzt so sagst, ja, die achten da auf jeden kleinen Kram und so weiter, das ist ja auf der einen Seite vielleicht auch so, dass die vielleicht die Erfahrung gemacht haben, dass sich halt viele nicht dran halten und dann kriegt es vielleicht jemand wie du ab, obwohl du dich ja prinzipiell schon dran hältst.
7: Ah, ich muss sagen, ich bin auch nicht immer am Kehren, weil ich, wenn da 3 Blätter liegen, also im Herbst ist das was anderes, aber für mich muss ein Innenhof nicht ganz laubfrei sein oder sonst irgendwas oder ja, ich will mich da gar nicht rausnehmen, aber die hat halt zu viel Zeit und wir haben die Zeit nicht.
1: Okay.
7: Ja,
1: ich überlege.
7: Der ist ja sauber, der Hof. Also, ja. Also weißt du, das ist halt
1: ja, ein Hof. Ich denke, weißt du, woran ich gerade denken muss? Ich muss daran denken, dass ich früher natürlich meinen Eltern immer geholfen habe und wir hatten, das war bei uns so gelöst, bei euch wahrscheinlich oder bei den meisten auch, dass unten so ein Plan hängt, ne, im Eingangsbereich, wer welche Woche dran ist. Und dann wurde immer so ein, wie so ein Ding von, also an die Tür dran gemacht, weißt du, so ein Hängeding, wo dann drauf stand, diese Woche Kehrdienst oder wie das heißt.
7: Wir haben unsere Pläne halt zu Hause.
1: Okay.
7: Jeder für sich.
1: Und ich habe dann immer, mein Papa dann immer gesagt so, ja, was magst du machen? Magst du eher das machen? Magst du das machen? Wir haben uns immer die Aufgaben geteilt. Und Ja, und dann habe ich mir manchmal auch so gedacht, so, hä, hier ist doch gar nicht schmutzig, warum muss ich denn jetzt das Treppenhaus irgendwie kehren? Habe es dann trotzdem gemacht und ja, die paar Körnchen quasi dann weggemacht. Und weißt du, was ich absichtlich gemacht habe, damals schon? Fällt mir gerade ein. Ich habe extra sehr laut immer gekehrt. Das heißt, ich habe immer so den Besen an die Wand dotzen lassen,
7: ja, ja.
1: Damit genau. Alle hören, der kleine Daniel, der ist gerade hier, der macht gerade die Hausordnung, so. Und ich glaube, ich bin nicht der Einzige, der sowas macht, weil mir ist aufgefallen, dass das doch immer ziemlich laut ist, wenn gekehrt wird im Haus.

0: du da manchmal auch gedacht hast, das ergibt gar keinen Sinn für mich? Ja, hab's aber gut gesehen, dass man da was am Machen war.
1: Ja. Ja, mein Gott. Also es ist auch immer nur die eine Person, die sich ja beschwert. Wir anderen sind uns ja alle einig. Von daher, alles gut. Na. Ich finde es halt immer anstrengend, wenn man Nachbarn hat, die so, so schlecht drauf immer sind. Und die weiß auch immer jeden Tratsch und Klatsch von der Straße. Ich will es gar nicht wissen. Das interessiert mich nicht.
0: Aber du hörst es. Und wenn du es dann hörst.
1: Ja, was? Ja, sie erzählt es halt auch einfach. Ich will es ja gar nicht wissen, aber ich will ja auch nicht unhöflich sein und einfach weitergehen.
0: Sind das denn, also was sind das denn für Inhalte? Worum geht es da meistens? Geht es da um Konflikte oder sind das einfach nur Informationen, die von
1: Fremden? Es geht letztendlich, es ist halt eine Person, die immer negativ ist und das ist halt anstrengend.
0: Also meckern.
1: Ich mag so Menschen nicht.
0: Sie mag mit dir ein bisschen meckern, so über irgendwas.
1: Genau, wir haben gegenüber eine Pommesbude, die jetzt schon das dritte Mal, ich weiß gar nicht, welche Landsmänner das sind, aufmachen. Die sind halt sehr laut. Gut, ich krieg's nicht mit, weil ich halt hinten raus wohne. Sie hat einen Baum vor ihrer Tür, da hat sie eine Patenschaft drüber, da hat sie mal so Dornenzweige draufgelegt, damit die Hunde da nicht immer ihren Kot ablegen. Da habe ich auch mal die Polizei tatsächlich gerufen, weil ich sowas einfach nicht mag. Die Tiere können gar nichts dafür. So Sachen halt einfach. Die hat für mich einfach zu viel Zeit. Das ist so, ich mag's nicht, ja.
0: Okay, verstehe. Na gut, das ist halt das eine. Man muss ja auch nicht mit allen befreundet sein. Das haben wir heute ja auch schon oft gehört.
1: Ja, wie gesagt, respektvollen Umgang. Alles gut, will ich auch. Aber man muss sie nicht alle mögen. Aber ich, ja. Wenn man viel arbeitet, will man zu Hause seine Ruhe haben. Also.
0: Dann erzähl doch mal bitte, wann hast du denn zuletzt echte Nachbarschaftshilfe erlebt? Oh, ist lange her.
1: Nee, es sind halt kleine, ja, ich muss jetzt überlegen, wann das wirklich war. Also wir haben schon hier, wo Pakete angenommen werden und auch vor die Tür gelegt werden, das machen wir, also außer die Frau halt, machen wir das alle untereinander. Ich habe früher über meiner Freundin, besten Freundin gewohnt. Das war natürlich sowieso dann alles immer miteinander. Ja, also grundsätzlich denke ich immer, sollen die Menschen schon miteinander hilfsbereit sein, aber man muss es halt auch nicht übertreiben.
0: Was ist denn für dich übertrieben? Übertriebene Hilfe, gibt's sowas?
1: Das meine ich, nein, das meine ich nicht, aber das ist so, ich brauche meine Nachbarn nicht als Freundschaft. Also das will ich auch gar nicht. Ich will es nicht. Ich will tatsächlich meine Ruhe zu haben.
0: Klingt aber so nach einer inneren Grundhaltung, so eine innere, nö. So, also gar nicht so irgendwie, ja, man könnte ja mal schauen, wer das ist, sondern eher so, nö, will ich nicht. Nachbarn sollen keine Freunde werden.
1: Ja, das ist auch tatsächlich so. Das ist so, wenn man viel unterwegs ist und 12 Stunden am Tag meinetwegen dicke arbeitet, dann will man einfach zur Haustür rein und seine Ruhe haben. Also das ist mir tatsächlich heilig. Ja, ist so. Ich habe den über mir, mit dem verstehe ich mich super. Also ne, schon mal Schlüssel vergessen. Mhm. Natürlich macht man auf oder man lässt die Tür angelehnt oder so. Das ist alles gar kein Thema. Oder Milch, Butter oder was weiß ich eins. Ne? Aber wenn wir hier mit den 6 Parteien, da würde ich nie hier meine Ruhe haben. Das ist so. Ja, ist nicht mein Ding.
0: Bist du, jetzt habe ich die Frage gerade vergessen. Ja, ich hatte sie gerade noch gehabt. Ja, kann mir passieren nach einer Stunde 50, dass ich den Faden plötzlich verliere und von der Frage, die ich gerade. Ich wollte dir nicht die Frage.
1: Wie kann dir das denn passieren?
0: Ich wollte dir nicht die Frage mit dem Schlüssel stellen, sondern ich wollte dir. Guck mal, daran merkt ihr auch, ich habe mir nichts aufgeschrieben. Habe ich im Kopf, aber. Im Moment habe ich es nicht im Kopf. Also die Schlüsselfrage wollte ich nicht stellen, sondern ich wollte die Frage stellen. Nanu, was war es denn?
1: Ja Mensch, dass dir das aber mal passiert, Mensch.
0: Ja, passiert öfters. Ich werde alt.
1: Nein, Quatsch.
0: So, das war, so. Mir fällt es jetzt gerade nicht an. Wahrscheinlich legst du gleich auf und dann weiß ich es wieder. Aber das ist halt irgendwie normal.
1: Auch nicht schlimm.
0: Das
1: ist ja auch nicht schlimm.
0: Ja. Nee, also das wird ja gar nicht klarkommen, das wird ja gar nicht für dich in Frage kommen. Du willst ja auch gar nicht, dass die überhaupt irgendwas über dich wissen.

0: wissen. Du willst auf der anderen Seite auch von denen irgendwie nichts erfahren. Und ja.
1: Genau.
0: Dann lassen wir es erstmal so.
1: Ja. Genau.
0: Ich bin traurig. War eine gute Frage, glaube ich. Yvonne,
1: ja.
0: Trotzdem, dir einen schönen Abend, pass auf dich auf und bis zum nächsten Mal.
1: Danke ebenso. Bis dann. Tschüss. Tschüss.
0: Boah, wenn es mir jetzt einfällt, ärgere ich mich. So, jetzt gehen wir weiter. Wen haben wir da dran? Karin aus dem Schwarzwald. Karin, grüß dich.
2: Ja, ich grüße dich. Gestern die erste, heute vielleicht die letzte, ne?
0: Warst du gestern die erste in der Leitung?
2: Ja, oder vorgestern weiß ich nicht mehr genau.
0: Nee, vorgestern war es auch gar nicht. Gestern war die erste Folge wieder.
2: Ja, heute habe ich erst gedacht, ach naja, Nachbarschaft, was soll ich denn darüber erzählen? Aber so im Laufe der Sendung habe ich dann doch was erinnert, wo ich gedacht habe, das wäre ich ja auch mal erzählen können. Ich habe so unterschiedlichste Erfahrungen mit Nachbarschaft. Das ist echt extrem. Also da kann ich nur sagen, bis hin zu, dass die Leute Nachbarn mich nicht kannten, aber mich zu Weihnachten eingeladen haben. Ne, das waren dann auch meine Vermieter, als ich hier nach Süddeutschland kam. Bis hin zu, dass ich dachte, so in 15 Jahren zusammen wohnen, dass da irgendwie nichts Negatives sich entwickelt. Das wurde dann ganz extrem negativ. Bis dahin, dass die Vorwürfe kamen, wo ich gedacht habe, wo kommt denn das her? Es würde aus meiner Wohnung stinken. Und vorher liefen schon andere Sachen, ne, so dass ich damals nach meinem Umzug nicht alle Kartons ausgepackt hatte und dadurch einfach so auch so eine Kartonwirtschaft in dem einen Raum, der ja mit Schimmel behaftet war, wo ich dann dachte, nee, schlafen kann ich da drin nicht, das nehme ich als Abstellraum. Und so hat man mir das irgendwie so mitgekriegt und dann unangenehm empfunden, dass ich da einen Raum nicht nutze, ne, so ungefähr. Und das ging dann so weit, dass sogar eine Handwerksfirma, die den Balkon streichen musste, auch noch mit involviert war und so Vorwürfe kamen wie, es würde ja selbst, wenn man auf dem Balkon wäre, beim Anstreichen, ne, das riechen. Und da habe ich gedacht, jetzt ist irgendwas komisch. Weißt du, was da los war? Ich kam nachts mal nach Hause und das war ein Haus mit 6 Parteien, vor allen Dingen ältere Menschen, die jetzt, sagen wir mal, 8 Uhr die Tür zu und dann nichts mehr machten. Aber mein Nachbar unten im Erdgeschoss genau gegenüber, der war halt berufstätig noch in so einem Beruf, wo er so Stinkeschuhe hatte, die er dann immer vor der Tür abgestellt hat. Das ist nicht immer aufgefallen, wenn man kommt und die Tür ist auf, kommt ja erstmal eine frische Prise mit rein und so. Aber bei bestimmten Wetterverhältnissen war es so, wie wenn ich plötzlich denke, hä, muffelt hier aber was, ne? Ich habe die Schuhe zwar gesehen, aber habe mir nichts gedacht und bin dann in meine Wohnung. Dann habe ich es ja nicht mehr gerochen und so. Und dann hat das sich so zugespitzt, dass ich dann irgendwann, als er mir dann irgendwie das so sah, schriftlich wurde ich dann abgemahnt von irgendwie der Vermieterin und so, habe ich dann irgendwann schriftlich geantwortet, ich vermute mal, dass seine Stiefel oder seine Schuhe, die er abends, wenn er spät nach Hause kommt um 7 oder so, abstellt vor der Tür außen. Ja, warum wohl? Weil sie innen wahrscheinlich riechen. Und jedenfalls, dass dann die anderen das nicht mehr mitbekämen. Und wenn der dann morgens früh um 5, 7 oder 6 da aus dem Haus ginge, das noch im Treppenhaus hinge, auf der Etage, wo ich wohne. Mhm. Verstehst du? Und dann hat der sozusagen, musste er jetzt die Stiefel oder die Schuhe immer mit reinnehmen oder im Keller verwahren. Das hat ihn also sozusagen selbst erreicht, wie der Bumerang. Verstehst du? Ich habe mich da gut gewehrt.
0: Ja, stinkende Stiefel.
2: Der hat sich noch mehr über mich geärgert, nachdem das passiert war. Ich weiß nicht, warum das überhaupt so negativ sich entwickelt hatte. Anfangs hatte ich das Gefühl, ach, so ein Berliner Ehepaar, locker flockig, ich bin weltgereist und so. Aber die waren Eigentümer von der Wohnung und ich war Mieterin. Mhm. Also es war so eine Mischgeschichte. Und ich weiß nicht, wann das gekippt ist. Ein, zweimal muss ich wohl in den 15 Jahren vergessen haben, die Tonne rauszustellen, wenn ich mit Kehrwoche dran war. Mhm. War ich zu spät oder so. Und später habe ich dann, wenn ich gemerkt habe, dass ich das versäumt habe, auch Ersatztüten dann parat gehabt und den Leuten halt gesagt, sorry, ich habe es vergessen. Hier ist noch eine Ersatztüte, da kann man das dann reintun. Und ich versorge das dann, ne? Weil ich habe ja damals schon die Praxis gehabt und konnte das dann über die Gemeinschaftstonnen, das ist so ein großer Komplex, dann mit entsorgen, wenn es irgendwie schwierig wurde. Und sowas muss wohl da dahinter gestanden gesteckt haben oder, keine Ahnung, weil ich einfach als unabhängige Frau so ein völlig anderes Leben führte als die, so konservativ Ehepaar und ich weiß nicht, ne, dass die einfach das suspekt fanden, dass ich so in der Weltgeschichte rummache, dass ich irgendwie, ja, Amerika und...
0: Ja, das vielleicht auch, aber man ist dann immer so, wenn man selbst dann verhindert ist, dass man halt Bescheid gibt und einfach sagt, du, ich bin die und die Woche nicht da, bitte können Sie dann für mich vielleicht die Mülltonnen rausstellen.
2: Wenn ich nicht das da war. Aber es waren so Momente, wo ich es irgendwie im Stress abends nicht mehr rausgestellt habe, weil ich spät kam und morgens die Mülltonnen so früh abgeholt wurden, dass ich es zu spät gemerkt habe. Verstehst? Das war so im Alltagsstress was. Mhm. Nicht, dass ich weggefahren wäre oder so. Aber wie gesagt, dass die dann sogar die Firma irgendwie da noch versucht haben zu infiltrieren, dass die angeblich, die Frau, die da gestrichen hätte, das auch gerochen habe. Und ich habe dann wirklich die Kurve gekriegt, weil ich war mir wirklich, was sollen die denn riechen? Bei mir. Meine Vermieterin war sogar da und hat gesagt, ich rieche hier nichts, gell?
0: Oh, da muss ich ganz kurz was sagen, bevor die Sendung vorbei ist. Nur ein Gedanken dazu. Stiefel finde ich nicht so schlimm, aber was mich wirklich ein bisschen triggert ist, und ich weiß nicht, ob ihr das nachvollziehen könnt oder ob ich da einfach zu empfindlich bin, wenn man entscheidet irgendwie, okay, der Müll wird langsam voll und der müffelt, dass man den dann plötzlich vor die Haustür stellt, ist das eine. Finde ich auch noch okay. Dass man den aber dann den halben Tag da stehen lässt, diesen Müllsack, das finde ich irgendwie so, also ich würde den zum Beispiel nur vor die Tür stellen, wenn ich weiß, in den nächsten 10 Minuten werde ich die Haustür verlassen oder in der nächsten halben Stunde maximal. Aber den einen halben Tag vor der Tür stehen zu lassen, dann riecht das ganze Treppenhaus.
2: Wie kommst du da drauf? Das war überhaupt nicht der Fall. Also bei mir jedenfalls nicht.
0: Nee, bei mir nicht. Aber das ist etwas, was ich schon oft beobachtet habe und das ärgert mich.
2: Ach so, das kenne ich jetzt nicht, dass jemand da irgendwie vor der Tür oder im Treppenhaus Müll hat abstellen können oder lassen.
0: Nee, du nimmst die Mülltüte zu Hause aus dem Mülleimer raus und stellst sie dann quasi vor die Tür, weil du halt jetzt gerade keinen Bock hast, jetzt runterzugehen, weil du weißt, ich gehe ja gleich runter und... Ja, ja, finde ich okay. Aber wie lange würdest du akzeptieren, dass sie da stehen bleibt, die Mülltüte?
2: Ah, 10 Minuten höchstens.
0: Okay.
2: Wenn ich also wirklich
0: noch... Bin ich ja sogar noch toleranter hier mit einer halben Stunde, Stunde.
2: Sachen zusammen, nein, also 10 Minuten höchstens, wenn das riechendes Zeugs ist oder so.
0: Ja.
2: Also wenn das wirklich schon gammelig, so Biomüll oder
0: ja,
2: so
0: ja,
2: wäre.
0: Ja, Biomüll.
2: Das überhaupt, nee, Biomüll würde ich sagen, naja. Aber sowas war es ja gar nicht, gell? Es war wirklich diese Arbeitsschuhe. Es war ja wirklich dann so erstaunlich, dass er mir das unterstellt hat. Ja, er stellt seine Arbeitsschuhe extra nicht in die Wohnung, weil sie riechen und tut dann so, als hätte ich da irgendwas damit zu tun. Und das war die extremste Form, wo ich dann auch gedacht habe, ich ziehe hier aus, das ist so unmöglich, diese Nachbarn oder so. Hatte aber einen guten Kontakt zu ein, zwei anderen Frauen, sagen wir mal nicht sehr persönlich, aber trotzdem sehr freundlich und ja, keinerlei Probleme. Und von daher... wie gesagt, die eine Vermieterin-Familie hat mich zu Weihnachten eingeladen und dann waren dann so Nachbarn, die mir da das Leben schwer gemacht haben. Gott sei Dank habe ich ja jetzt eine Vermieterin, die ist sehr nett, die redet auch gern mal so ein bisschen mit mir, lacht auch gern, also wirklich so eine ganz liebe alte Dame. Ja? Und davor hatte ich eine, die war ein bisschen älter noch als die, die war so knodderig. Und da hatte ich so ein komisches Gefühl. Ich habe zwar immer freundlich mit ihr auch gesprochen, weil ich wusste, sie ist halt meine Vermieterin und muss man sich ja auch irgendwie erkenntlich zeigen und mal gefragt, wie es ihr so geht in der Hitze. Aber da war immer so eine Art wie, lassen Sie mich in Ruhe. Und das ist jetzt bei der jetzigen Vermieterin nicht. Da habe ich mal geklingelt, nachdem ich zwei Wochen sie nicht gesehen hatte und ich war damals jetzt auch weg gewesen, wie es ihr so ging bei der Hitze und so, soll schön auf sich aufpassen. Da haben wir so über die Telefonanlage eigentlich nur gequatscht. Gell? Und dann habe ich so irgendwas gefragt und dann sagt sie, ach nee, lieber nicht, wolltest du nicht so gern. Habe ich gesagt, oh, kein Problem, ich mache das dann anders. Und von daher ist es sehr, sehr unterschiedlich. Ne? Also ich habe auch direkte Nachbarn, ein Ehepaar, die jetzt anders als das Ehepaar da, diese Berliner Type, die ist so, ich weiß nicht aus welchem, rumänisch, bulgarisch oder sonst wie Hintergrund, die sprechen gebrochenes Deutsch. Ich habe noch nicht sehr viel mit ihnen gesprochen. Die sehe ich auch kaum. Aber die sind nett insofern, als der Mann wohl auch dann beim Schneeschippen, weil ich sehr spät immer nach Hause komme, dass mein, wenn ich da mal dran gewesen bin, auch mitgemacht hat. Da habe ich mich dann bedankt. Und irgendwas geschenkt und so. Und man sieht sich und grüßt sich ganz kurz. Also die sind vom Typus her anders jetzt als Deutsche, wo ich so Nachbarschaft habe, nicht so gesprächig, und ich will die auch nicht ausfragen oder will auch nicht so denen so aufdringlich sein.
0: So, das kannst du mir gleich noch in Ruhe erzählen. Karin, Sendung ist vorbei, 10 Sekunden noch. Ich sage vielen Dank fürs Zuhören, fürs Mailschreiben, fürs Posten. Und ja, freue mich, wenn ihr heute Abend wieder einschaltet ab 12 Uhr mit einem neuen Thema und hoffentlich spannenden Geschichten. Bis dahin, bleibt gesund und munter. Macht's gut. Tschüss.
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